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1: Um 3 Uhr mit Klaus Reginek. Bei der Fußball-WM hat England die Bronzemedaille geholt. Die Engländer gewannen das Spiel um Platz 3 mit 6:4 gegen Frankreich. Aus dem ARD-WM-Team Hendrik Lekoff.
2: Es war ein extrem unterhaltsames Spiel. In der ersten Hälfte ging bei Frankreich fast nichts, bei England alles. So führten die Three Lions zur Pause schon mit 4:0. Im zweiten Durchgang zeigte Frankreich mit 4 neuen Spielern aber ein anderes Gesicht, schoss 3 Tore in 18 Minuten und der Ausgleich war möglich. Aber England traf zum 5. Mal. Frankreich schaffte nochmal den Anschluss, aber England setzte den Schlusspunkt mit dem 6:4. Für die Engländer ist Platz 3 das beste WM-Resultat nach dem Titel 1966. Frankreich hat es verpasst, dem scheidenden Trainer Didier Deschamps einen würdigen Abschied zu ermöglichen.
1: Bundeskanzler Merz will die Nachfolge des zurückgetretenen Unionsfraktionschefs Spahn zügig klären, wie die deutsche Presseagentur meldet, noch bis Ende Juli. Das Vorschlagsrecht für den Fraktionsvorsitzenden der Union haben die Parteichefs von CDU und CSU, Merz und Söder. Damit ein neuer Vorsitzender noch vor der Sommerpause gewählt werden kann, müsste es eine Sondersitzung der Fraktion geben. Die nächste reguläre Sitzung ist erst am 8. September. In der ukrainischen Hauptstadt Kiew gibt es neue Luftangriffe. Die Luftwaffe hatte vor mehreren russischen Raketen gewarnt, die auf die Stadt anflögen. Wenig später gab es mehrere Explosionen, unter anderem im Stadtzentrum. Laut ukrainischen Angaben wurden mindestens 2 Wohnhäuser und ein Einkaufszentrum getroffen. Über mögliche Opfer der Angriffe ist bisher noch nichts bekannt. Der US-britische Influencer und bekennende Frauenfeind Andrew Tate und sein Bruder Tristan sind in den USA festgenommen worden. Das haben Behörden in den USA und in England bestätigt. Den Brüdern werden unter anderem Vergewaltigung und sexueller Missbrauch vorgeworfen. Der frühere Kickboxer Andrew Tate wurde unter anderem mit frauenfeindlichen Sprüchen und Ansichten in Online-Netzwerken bekannt. In der norditalienischen Stadt Mailand ist ein Konzert des puerto-ricanischen Sängers Bad Bunny abgebrochen worden. Grund war heftiger Hagel. Rund 80.000 Menschen mussten die Konzertarena innerhalb kurzer Zeit verlassen. Das berichten mehrere italienische Nachrichtenagenturen. Nach Angaben der Feuerwehr wurden mehrere Zuschauer von großen Hagelkörnern am Kopf getroffen und verletzt. Sie mussten vom Rettungsdienst versorgt werden. Das Wetter in Deutschland, nachts örtlich Schauer und Gewitter, vor allem an der Nordsee und in der Mitte Deutschlands, die Tiefstwerte 17 bis 10 Grad. Am Tag zeitweise Wolken, im Norden und Osten den ganzen Tag wechselhaft, im Süden anfangs Schauer und Gewitter, später freundlicher, maximal 25 Grad, 3:03 Uhr.
3: Die junge Nacht, wir schauen auf die Straßen. Die A45 Gießen Richtung Aschaffenburg ist zwischen Wölfersheim und Florstadt nach einem Unfall gesperrt. Eine Umleitung ist mittlerweile eingerichtet über die U56. Die A96 Lindau Richtung München ist in Höhe Kreuz Memmingen wegen der Nachbaustelle noch bis 5.30 Uhr dicht. Die B242 Braunlage Richtung Eisleben ist zwischen Stiege und Hasselfelde in beiden Richtungen nach einem Unfall gesperrt. Und die B462 Schiltach Richtung Rottweil ist zwischen Schramberg und Sulgenwest-Haldenhof nach einem Unfall in beiden Richtungen gesperrt. That's it!
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3: Mit Sebastian Röpke und natürlich auch mit euch, wenn ihr mögt, die Nummer hier im Studio 0221 567 89111. Wie immer mit der Frage nah, seid ihr noch wach oder seid ihr schon wach? Wir sind Kaigo, One Republic. Desebo hier, hi!
4: Oh.

Stormzy, 24 Hours, ganz frisch hier auf der Playlist der Jungen Nacht der ARD. Am Sonntag, hello, hello. Letzte Nacht hatte ich eine Mücke in meinem Schlafzimmer und ich dachte, ich hätte sie beim Wild um mich schlagen irgendwie erwischt. Sie hat gewartet, bis ich eingeschlafen bin, um sich so richtig zu gönnen. Die hat so richtig Rache. Also nachdem ich sie angegriffen habe, war die, glaube ich, einfach auch pissed, weil ich habe dann am nächsten Tag festgestellt, sie hat sich die schönsten Stellen rausgesucht. Einmal Kniekehle, super stark, und einmal Handgelenk, genau da, wo meine Uhr immer ist. Und es juckt beides sehr, sehr doll. Ich weiß, was da hilft so, aber ja, danke für nichts.

0: Gleich 20 nach 3, ihr hört die Junge Nacht der ARD. Wir haben für euch wieder TV geschaut, in diesem Fall die WDR-Service-Sendung ausgerechnet. Und eigentlich ging es da um Bier, aber man muss jetzt sagen, der Teil der Sendung, den wir uns da angehört haben, irgendwie klang es nicht so, als ob es um Bier ging.
1: Hi. Daniel, tja. Komm ich zur richtigen Zeit hier? War kann direkt mit anpacken. Was machst du gerade?
2: Ich bin gerade am Schroten.
1: Ja.
2: Kannst du mal reingreifen?
1: Mhm. Ah ja, oh doch, das ist deutlich. Ja.
2: Dann hast du so ein bisschen mehr so eine leichte Süße. Und wenn du hier mal am Sack riechst, dann ist das ganz intensiv.
1: Oh ja, ja.
2: So richtig die Zartbitterschokolade.
1: Aber der ist deutlich intensiver.
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0: Halb vier genau, hier ist die junge Nacht. Wir schauen auf die Straßen. Die A45 Gießen Richtung Aschaffenburg ist zwischen Wölfersheim und Florstadt nach einem Unfall gesperrt. Die Umleitung ist eingerichtet und führt über die U56. Die A96 Lindau Richtung München ist in Höhe Kreuz-Memmingen wegen der Nachbaustelle noch bis 5.30 Uhr dicht. Die B242 Braunlage Richtung Eisleben ist zwischen Stiege und Hasselfelde in beiden Richtungen nach einem Unfall gerade gesperrt. Und die B462 Schiltach Richtung Rottweil ist zwischen Schramberg und Sulgenwest Haldenhof nach einem Unfall in beiden Richtung gesperrt. That's it!
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0: Mit Sebastian Röpke, natürlich mit euch. Nummer hier ins Studio 0221 567 89 111. Da hat sich die Denise gemeldet und schreibt: Hallöchen, Denise, wieder hier. Ich bin natürlich noch wach, weil Nachtschicht. Ja, Denise arbeitet in der Tankstelle. Habe ich auch mal gemacht. Wir haben festgestellt die letzten Tage, ja, ist auf jeden Fall auch ein Vibe, da nachts an der Tanke zu hängen. Sie schreibt, ich bin aber total im Eimer. Irgendwie zieht sich heute alles wie Kaugummi. Und dann kommen da auch noch so Kunden, die weder Hallo noch Tschüss kennen. Ja, ich habe das immer ausgeblendet, wo ich gedacht habe, so, ich käme im Leben nicht auf die Idee, irgendwo reinzugehen, ohne Hallo zu sagen. Ich bin aber auch People-Pleaser, ich bin immer viel zu nett. Also vielleicht gibt es irgendwas Cooles dazwischen. Zwischen ich sag gar nicht Hallo und ich bin viel zu bemüht, nett zu sein. Ja, sie hat geschrieben, darauf gönne ich mir erstmal etwas Schoki, sonst drehe ich hier noch durch. Sehr gute Idee, Schokolade hilft immer, wissen wir doch auch von Harry Potter. Ja, aber es wird gleich schnell rumgehen, glaub mir wirklich. Also es wird gleich so schnell Feierabend sein, glaubst du nicht. Tiffany Harris mit Vertigo.

0: 3.38 Uhr haben wir es gleich schon. Hier ist die Junge Nacht der ARD. Ey, ich hatte viele Jahre so eine kleine Holzdose, vielleicht hattet ihr sie auch, mit den Milchzähnen drin. Und ich habe auch meine Weisheitszähne im Mund. Die habe ich jetzt nicht in der Schublade, aber ich kenne sehr viele, die die auch in der Schublade haben. Ich hatte mal eine Goldfüllung und haben die irgendwie neu gemacht und da Keramik reingekloppt. Und dieses Gold, was da in meinem Zahn war, habe ich auch noch, das sind so Bröckelchen gewesen, habe ich in so einem Plastiktütchen. Meine romantische Vorstellung, wenn ich irgendwann mal heirate, wird das in diesem Ring verarbeitet. Und alle so, war voll lange in deinem Mund. Ich so, ja, aber näher kann man mir ja nicht, ich finde es romantisch. Naja, egal. Also die meisten Weisheitszähne, die sind jetzt schon in der Tonne gelandet, aber viele ärgern sich, weil vielleicht hätte man die auch einfach Sängerin Kesha schicken können.
1: Can I have your teeth, please? Can I actually have them? It's not a drill and it's not a joke.
0: Yeah, it's not a joke. Die Sängerin Kesha, die sammelt einfach Zähne, Weisheitszähne vor allen Dingen. Milchzähne nimmt sie aber auch. Alles, was die Fans so im Mund hatten und ihr dann ganz gerne rüberschicken. Sie hat schon über 1000 zugeschickt bekommen. Wie fühlt man sich da, Kesha? Creepy?
1: I'm like the tooth fairy.
0: Die fühlt sich wie die Zahnfee. Okay, we listen and we judge oder don't judge. Ich weiß nicht mehr. Ist auf jeden Fall ein strange Hobby. Zähne sammeln, hat Kesha in einem Podcast verraten. Und warum das Ganze? Sie findet nämlich den Gedanken voll schrecklich, dass manche Menschen Zähne von sich oder ihren Liebsten einfach wegwerfen.
1: You flush them down the toilet? Like, where are they going?
0: Ja, also im Klo runterspülen findet sie ganz schlimm. Darum hat sie bei X gepostet, schickt mir eure Zähne. Ja, jetzt hat sie da die Überbleibsel ihrer Fans. Und was macht sie damit?
1: I make jewelry. I've made a crown, like a headdress. I've made a belt.
0: Sie macht einfach Schmuck, Ohrringe, einen Gürtel, sogar eine Krone war mit dabei. Hat sie auch schon in einem von ihren Musikvideos getragen. Kesha, was ist denn mit dir? Was ist denn da los, Leute? Richtiger Fiebertraum. Ah, apropos, Alex Warren jetzt mit Fever Dream. Hier ist die Junge Nacht der ARD am Sonntag. Hi!

0: 3.47 Uhr, ihr hört die junge Nacht der ARD am Sonntag. Leute, wie geht es euch? Nummer hier in Studio 0221 567 89 111. Svenny aus Essen ist mit dabei, der ist irgendwie im Garten unterwegs. Ich finde es draußen ganz schön frisch mittlerweile. Aber ist auch mal ganz geil jetzt nach der Hitze, weil so ein paar Tage, wo man, ja, weiß ich nicht, sich nicht immer denkt so, da oh, abends erstmal Stoßlüften, yes, woohoo. Leute, wie offen seid ihr immer zu euren Arbeitskollegen? Seid ihr da manchmal auch frech? Seid ihr da vielleicht auch manchmal so ein bisschen zu frech? Manchmal vergreift man sich ja schon im Ton, ne? Das kann ja mal passieren. Dabei haben wir doch bei ProSieben gelernt, wie man sich richtig beleidigt.
1: Unter die Gürtellinie geht es laut ihm nämlich nie.
2: Wir versuchen halt so Sachen wie Familie und so Sachen rauszulassen, weil das greift die meisten an. Wir gehen vielleicht nicht auf dick und dünn. Wir sagen höchstens mal so, du bist hässlich oder so, weil ich glaube, da fühlt sich niemand so extrem angegriffen.
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1: Um 4 Uhr mit Klaus Reginek. Nach dem Sturz eines Bahnmitarbeiters aus einem fahrenden Zug in Baden-Württemberg ist der mutmaßliche Verantwortliche auf freiem Fuß. Das Amtsgericht Karlsruhe hat keinen Haftbefehl gegen ihn ausgestellt. Die Lokführergewerkschaft GDL fordert nun schärfere Gesetze. Aus der Nachrichtenredaktion dazu Andreas Herrler.
2: Die Eskalation in Zügen habe eine gewaltige Dimension erreicht, sagte GDL-Chef Reis dem WDR. Es müsse jetzt dafür gesorgt werden, dass ein Angriff rechtliche Konsequenzen habe, die abschreckten. Ein 36-Jähriger soll bei einer Fahrkartenkontrolle am Freitagabend einen Sicherheitsmitarbeiter der Bahn mit Schlägen und Tritten angegriffen haben. Dabei wurde eine Tür beschädigt. Durch den entstandenen Spalt fiel der 26-Jährige aus dem Zug. Damit habe der Tatverdächtige nicht rechnen können. Deshalb wurde der Haftbefehl abgelehnt, so der Staatsanwalt. Der Bahnmitarbeiter wurde lebensgefährlich verletzt.
1: Firmen in der EU dürfen ab heute unverkaufte Kleidung oder Schuhe nicht mehr ohne weiteres wegwerfen. Die Unternehmen müssen die Ware stattdessen nochmal anbieten oder spenden. Mit der neuen Vorschrift will die EU unter anderem die Umwelt schützen. Details dazu aus Brüssel von Sarah Lopez.
3: Die neuen Regeln gelten erstmal für große Unternehmen, die mindestens 250 Mitarbeiter oder einen Jahresumsatz von mehr als 50 Millionen Euro haben. 2030 sollen dann mittlere Unternehmen folgen, kleinere sind davon ausgenommen. Nach Angaben der EU-Kommission werden in Europa jedes Jahr 4-9% der Kleidungsstücke vernichtet, bevor sie überhaupt getragen wurden. Dieser Müll sorgt demnach für Millionen Tonnen an CO2.
1: Die Kulturorganisation der Vereinten Nationen UNESCO berät ab heute, was noch ins Weltkulturerbe aufgenommen wird. Das Welterbekomitee tagt 10 Tage lang in der südkoreanischen Küstenstadt Busan. Deutschland bewirbt sich mit der Waldsiedlung Zehlendorf im Südwesten von Berlin. Die dortigen Wohnhäuser wurden vor rund 100 Jahren im Bauhausstil errichtet. Bei der Fußballweltmeisterschaft hat sich England Platz 3 gesichert. Das Team siegte gegen Vizeweltmeister Frankreich mit 6:4. Bereits zur Halbzeit hatten die Engländer 4:0 geführt. Für die englische Mannschaft, unter dem deutschen Trainer Thomas Tuchel, ist der 3. Platz das beste WM-Ergebnis seit 60 Jahren. Das Wetter in Deutschland: nachts örtlich Schauer und Gewitter, vor allem an der Nordsee und in der Mitte Deutschlands. Die Tiefstwerte 17 bis 10 Grad, am Tag zeitweise Wolken, im Norden und Osten den ganzen Tag wechselhaft mit Regen, im Süden anfangs Schauer und Gewitter, später freundlicher, maximal 25 Grad. 4:03 Uhr.
4: Die junge Nacht, wir schauen auf die Straßen. A45 Gießen Richtung Aschaffenburg ist zwischen Wölfersheim und Florstadt nach einem Unfall gesperrt. Eine Umleitung ist eingerichtet, die führt über die U56. Dann haben wir die A96 Lindau Richtung München, ist in Höhe Kreuz-Memmingen wegen einer Nachbaustelle noch bis 5.30 Uhr gesperrt. Und die B242 Braunlage Richtung Eisleben ist zwischen Stiegel und Hasselfelde in beiden Richtungen nach einem Unfall gerade gesperrt. That's it!
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4: Mit Sebastian Röpke, natürlich auch mit euch, Leute. Wie geht's euch? Was macht ihr gerade? Seid ihr noch wach? Seid ihr schon wach? Gerne mal reinmelden hier ins Studio. 0221 56789 111. Miles Smith jetzt.

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4.13 Uhr, hier ist die Junge Nacht der ARD und Junge Nachthörerin Denise hat sich reingemeldet über die 0221-567-89111. Wir haben nämlich drüber gequatscht, was sie nach der Nachtschicht so macht. Sie meinte, ich zock dann meist noch ein paar Runden Overwatch oder so ein bisschen Angeln in VR-Chat. Ja, sie hat eine VR-Brille und sogar Full-Body-Tracking. Ich habe ihr geantwortet, ich habe auch eine VR-Brille und festgestellt, ich kann nur Spiele spielen, wo man sich nicht bewegt und wo man nur sitzt, weil... Ja, ich müsste dafür Reisetabletten nehmen. Ich habe es ausprobiert. Ich habe Batman gespielt auf der VR-Brille und mir ist kotzübel geworden. Ich habe wirklich mehrfach probiert. Bestimmt 5-6 Mal, weil ich unbedingt wollte, dass... Aber es hat, nein, es hat nicht funktioniert. So, Leute, ich habe neue Musik für euch. Eine Zusammenarbeit, die es vorher so noch nie gegeben hat. Medusa und Khalid. Ja, Medusa ist ein Elektromusik-Trio aus Italien und Khalid ist ein sehr bekannter Sänger aus den USA. Ja, und textlich verarbeitet der Track die Sehnsucht nach dem Freitagabend und das Gefühl des Aufbruchs ins Wochenende. Deswegen heißt der Song auch Weekend. Ganz frisch hier auf der Playlist der Jungnacht der ARD.

0: 420. Hier ist die junge Nacht der ARD. Jetzt mit Musik von Tyler featuring Sara Larsson. She did it again. Und wir haben Tyler im Interview gefragt, hey, wie war denn die Zusammenarbeit? Erzähl mal.
1: I really enjoyed it because we both.
2: Das habe ich sehr genossen. Wir lieben beide den Musikstil. Wir wollten schon lange mal was zusammen machen und der Song ist so mühelos entstanden. Das war für uns beide sinnvoll.
1: I just made the most sense for the both of us.
0: Ja, wenn es für euch beide Sinn ergeben hat, dann spielen wir den doch. Tyler jetzt featuring Sara Larsson. She did it again hier in der Jungnacht.

0: halb fünf, genau. Hier ist die junge Nacht. Wir schauen auf die Straßen. Die A602 Trier Richtung Longrich ist zwischen Trier Verteilerkreis und Erang nach einem Unfall gerade gesperrt. Und die A45 Gießen Richtung Aschaffenburg ist zwischen Wölfersheim und Florstadt nach einem Unfall gesperrt. Die Umleitung ist aber eingerichtet und führt über die U56. That's it!
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0: Mit Sebastian Röpke, hello, hello, hello. Na, wie geht es euch? Was macht ihr gerade? Seid ihr noch wach? Seid ihr schon wach? Gerne mal reinmelden. Nummer hier in Studio 0221 567 89 111. Und für alle, die ein bisschen verknallt sind, jetzt Coldplay. Feels like I'm falling in love. Der Sebo ist hier. Hi.

0: Juju ist zurück und dann direkt ein Feature mit Ruff Kamara. Das ist auch krass. Komm näher. Und vielleicht habt ihr euch da gedacht, irgendwas kommt mir doch bekannt vor. Ja, der Track basiert auf einem deutschen Hip-Hop-Klassiker mit dir von Freundeskreis und Jordan Alani aus dem Jahr 99. Juju und Ruff Kamara, die haben sich einfach hier offiziell die Sample-Rechte von Max Herre gesichert. Was war das auch wieder für eine WhatsApp? So, hey Max, folgendes. Wir hätten da was vor. Und Max Herre hat sich gedacht, ach du Scheiße, der Song ist schon so alt, dass es davon Remake geben darf, kann, soll. Ich find's gut. Es ist sehr gut gelungen und ich bin auch happy, dass Juju wieder zurück ist und Musik macht. Leute, wie geht's euch? Was macht ihr gerade? Seid ihr noch oder seid ihr schon wach? Nochmal hier im Studio. 0221 56789 111.
1: Hallo, wir melden uns auf dem Weg nach Italien. Wir sind wie noch nie in unserem Leben um 4 Uhr losgekommen. Genau, wir grüßen unsere Familie und freuen uns auf einen wunderbaren Weg. Eine wunderbare Straße und es ist am besten, so früh loszufahren. 4 Uhr losgefahren. Dominik, Sarah Maria, Paulinus und Lina Marie. Lady.

0: Drop Dead, 4.48 Uhr haben wir es gleich gehört, die junge Nacht der ARD, Nummer in Studio 0221 567 89 111. Der Alex hat geschrieben, moin Sebo, ich bin noch wach, ich war beim Perukaville und jetzt geht's für mich in den Kuhstall. Gruß Alex. Also Alex tauscht Boom Boom gegen Mu Mu. Ja, und auch der Colin ist noch wach.
1: Guten Morgen, liebes junge Nachtteam. Ich bin's, der Colin, ich bin gerade auf dem Weg von der Hochzeit meiner Tante, die letzten Gäste zwischen Bochum und Hagen nach Hause zu fahren. Also ich schätze mal, dass ich so gegen 6 Uhr im Bett sein darf und freue mich, eins live währenddessen zu hören.
0: Ja, er shuttelt da die ganze Nacht die Gäste durch die Gegend. Wie cool.
1: Ja, korrekt. Seit, lass mich lügen, 22 Uhr bin ich immer mal wieder am Hin- und Herfahren zwischen Bochum und Hagen und ja, einziger Vorteil daran ist, ich kann den Sonnenaufgang gleich beobachten.
0: Ich dachte, nur ich würde alles romantisieren. Nee, dass ihr da auch so tickt, finde ich sehr, sehr gut. Ja, es war ein bisschen blöd, aber dafür kann ich gleich den Sonnenuntergang fotografieren. Ja, sehr schön, Colin. Das ist eine richtige Einstellung. Hier ist die junge Nacht der ARD am Sonntag. Schön, dass ihr dabei seid. Hi.

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1: Um 5 Uhr mit Klaus Regineck. Politiker aller Parteien haben den Rücktritt von Unionsfraktionschef Spahn begrüßt. Dieser hatte damit auf anhaltende Kritik reagiert. Spahn und sein Ehemann haben ein Kind mit Hilfe einer Leihmutter aus den USA. Das ist zwar legal, in Deutschland ist Leihmutterschaft aber verboten. Reaktionen zum Rücktritt Spahns zusammengefasst von Uwe Berndt.
2: Nordrhein-Westfalens Ministerpräsident Hendrik Wüst sagte, er bedauere den Schritt von Jens Spahn sehr, doch er könne ihn gut nachvollziehen. In dieser Entscheidung liege auch eine große Tragik. Der linken Fraktionsvorsitzende Sören Pellmann kommentierte, wer politische Verantwortung trage, der müsse sich an den Maßstäben messen lassen, die er selbst von anderen einfordert. Daran sei Spahn gescheitert. Die AfD-Vorsitzende Alice Weidel äußert sich ähnlich. Der Rückzug sei überfällig gewesen, schreibt sie auf der Plattform X. Spahns Glaubwürdigkeit sei zerstört.
1: Nach dem Angriff auf einen Bahnmitarbeiter in Baden-Württemberg fordert die Gewerkschaft Deutscher Lokomotivführer, kurz GDL, strengere Gesetze. Viele Mitarbeiter der Bahn hätten inzwischen Angst bei der Arbeit, sagte der GDL-Bundesvorsitzende Reiß dem WDR. Ein Angriff müsse rechtliche Konsequenzen haben, die davor abschreckten, weitere Bahnmitarbeiter zu attackieren. Bei dem Angriff war der 26-jährige Bahnmitarbeiter erst gegen eine Tür gestoßen worden und dann aus dem fahrenden Zug gefallen. Er wurde dabei schwer verletzt. Die Staatsanwaltschaft lehnte einen Haftbefehl gegen den mutmaßlichen Täter ab. Große Unternehmen in der EU dürfen nicht verkaufte Kleidung und Schuhe ab sofort nicht mehr wegwerfen. Eine entsprechende EU-Vorschrift gilt ab heute. Sie soll dafür sorgen, dass die Firmen stattdessen versuchen, die Ware doch noch zu verkaufen oder diese spenden. Bisher ist es teils günstiger, die Produkte wegzuschmeißen, als sie zu lagern, aufzubereiten oder nochmal zum Verkauf anzubieten. Bei der Fußball-WM hat England die Bronzemedaille geholt. Die Engländer gewannen das Spiel um Platz 3 mit 6:4 gegen Frankreich. Aus dem ARD-WM-Team Hendrik Lückhoff.
3: Es war ein extrem unterhaltsames Spiel. In der ersten Hälfte ging bei Frankreich fast nichts, bei England alles. So führten die Three Lions zur Pause schon mit 4:0. Im zweiten Durchgang zeigte Frankreich mit 4 neuen Spielern aber ein anderes Gesicht, schoss 3 Tore in 18 Minuten und der Ausgleich war möglich. Aber England traf zum 5. Mal. Frankreich schaffte nochmal den Anschluss, aber England setzte den Schlusspunkt mit dem 6:4. Für die Engländer ist Platz 3 das beste WM-Resultat nach dem Titel 1966.
1: Das waren die Nachrichten mit Klaus Regineck. Das Wetter in Deutschland, heute zeitweise Wolken, im Norden und Osten den ganzen Tag wechselhaft mit Regen, im Süden anfangs Schauer, später freundlicher, bis zu 25 Grad. 5:03 Uhr.
4: Die junge Nacht, wir schauen auf die Straßen. Die A602 Trier Richtung Longwich ist zwischen Trier Verteilerkreis und Erang nach einem Unfall gerade gesperrt. Und die A45 Gießen Richtung Aschaffenburg ist zwischen Wölfersheim und Florstadt nach einem Unfall gesperrt. Eine Umleitung ist aber eingerichtet und die geht über die U56. That's it!
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4: Mit Sebastian Röpke natürlich auch mit euch. 0221 567 89 111. Denise hatte sich vorhin vor Stunden mal gemeldet und meinte, oh, heute zieht sich's irgendwie wie Kaugummi und so. Denise, es ist schon 5 und du hast um 6.30 Uhr Feierabend, also 1,5 Stunden noch. Hey, das ging doch jetzt schneller, als du dachtest, oder? Sehr, sehr gut, Leute. Wie geht's euch? Gerne reinmelden. Nummer hier im Studio 0221 567 89 111. Die ersten sagen schon gute Nacht, sind auch schon ein paar jetzt gerade erst aufgestanden. Gerne reinmelden.

Simon aus Halle Saale schreibt, ich hocke gerade zu Hause, spiele einfach nur Euro Truck Simulator 2 und höre euch über das Ingame-Radio. Sehr cool.

20 nach 5, ihr hört die Junge Nacht der ARD. Nummer hier im Studio ist die 0221 567 89 111. Wie immer mit der Frage, seid ihr noch wach oder schon?

0: Halb sechs, hier ist die junge Nacht. Wir schauen mal schnell auf die Straßen. Zwei Meldungen. Die A602 Trier Richtung Longreich ist zwischen Trier Verteilerkreis und Erang nach einem Unfall gerade gesperrt. Und die A45 Gießen Richtung Aschaffenburg ist zwischen Wölfersheim und Florstadt nach einem Unfall gesperrt. Eine Umleitung ist aber eingerichtet über die U56. That's it!
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0: Mit Sebastian Röpke natürlich mit euch. Junge Nachthörer Alex hat einfach das Perukaville besucht. Und jetzt ist er aber im Kuhstall bei den Mädels, wie er geschrieben hat, und chillt mit denen erstmal. Ja, vielleicht machst du einfach beides. Perukaville trifft Kuhstall. Jetzt mit Bibi Rexha und Faithless.

0: 5.36 Uhr, ihr hört die Junge Nacht der ARD am Sonntag. Halloho, willkommen im Wochenende. Also ist ja offiziell noch Wochenende. Leute, die neue Staffel Generation Gag ist draußen. Ja, wir stellen euch da immer so eine Rutsche Rising Stars der Comedy-Szene vor. Einer von ihnen, Jerry Wiesen. Ja, Jerry kommt aus Köln, ist 28 Jahre alt und macht seit über einem halben Jahr erst Comedy und sein Humor in drei Worte. Ja, ich würde sagen, auf die Fresse, aber irgendwie auf nonchalant, würde ich sagen. Ja, viele von euch feiern es, manche sind skeptisch.
1: Mega lustig.
2: Ja, super witzig. Hab ich abgefeiert.
3: War sehr, sehr lustig. Also hat auf jeden Fall sehr gut Gas gegeben, ja.
4: Fand Jerry auch sehr lustig. War sehr unerwartet, aber da kam ich auch nicht mehr aus dem Lachen raus.
0: Ja, Jerry macht deshalb kurzen Comedy und hat vorher schon so ein bisschen was anderes gemacht. Zum Beispiel in der Videothek gearbeitet. Da ist er jetzt nicht so schlimm, wenn man da sagt, was man da so denkt. Anders in diesem Job hier.
5: Ich war mal Erzieher in einer Kindertagesstätte. Yeah, lass mich erzählen. Und ich habe auch mal auf dem Bau geackert. Und die zwei Jobs haben ja eine Parallele. Erzieher, Bauarbeiter, man denkt, man kann chillig den ganzen Tag Bierchen saufen, Kippen rauchen, ab und zu mal mit der Schippe im Sand oder irgendwas basteln, Alter. Und du musst auch nicht so wirklich mit einem reden, weil sprich eh kaum einer Deutsch. Kommt so einer zu mir und sagt so, cheat it away, I believe it's we kaki. Also nicht, hat der kleine Junge sich gerade in die Windel gekackt? Oder fragt der polnische Stahlbauer dich, ob er sich dein Werkzeug ausleihen kann? In beiden Fällen rauchst du ganz entspannt die Zigarette weiter und tust so, als hättest du nichts gehört, Alter. Ja. Ja, ich mach natürlich nur Spaß. Polnischer Stahlbauer fragt ja nicht, bevor sich der Werkzeug schärft. Dankeschön, das war's von mir. Spaß gemacht, Dankeschön.
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0: Ghost Monday. No More Regrets, ganz frisch auf der Playlist der Jungen Nacht, der ARD. 5.48 Uhr gleich. Leute, habt ihr schon ein Urlaubsbuch organisiert? Die Psychiaterin ist seit dieser Woche draußen. Neues Buch von Freda McFadden. Bücherfrau Geser, du sagst, ja, das Buch ist abgrundig und böse und das Buch ist aber trotzdem was für den Sommer, für den Badesee, für den Strand und auch fürs Freibad.
1: Ja, weil ich finde ja, man muss im Sommer nicht nur so lieblich schöne Wetter, gute Laune Bücher lesen. Wer Freda McFadden kennt, vielleicht durch ihre The Housemaid-Reihe, weiß, die schreibt so richtig düstere Psychogeschichten mit vielen Wendungen und auch so shocking Moments und ich finde das ja ganz gut, ne?
0: Ich jetzt nicht so. Kann sein, dass ich dann beim Lesen im Freibad kurz zusammenzucke, das Buch mir vor Schock ins Wasser fällt.
1: Ja, schon. Wir lernen aber jetzt erstmal Trisha und Ethan kennen. Das ist ein junges Pärchen, frisch verheiratet und die zwei sind gerade auf Haussuche. Und über ihre Maklerin erfahren sie von so einem abgelegenen Anwesen. Und das Anwesen, das hat mal dieser besagten Psychiaterin aus dem Titel gehört. Die wird allerdings schon seit einigen Jahren vermisst und deshalb steht das jetzt zum Verkauf.
0: Ah, das klingt alles richtig gut, das Setting. Ich ahne Böses. Also, ihr Geist spukt durch die Flure oder was ist jetzt genau los?
1: Das nicht, aber es wird tatsächlich direkt etwas unheimlich. Die zwei kommen da an, draußen absolutes Schneechaos. Die Maklerin ist nicht da und weil sie direkt wissen, hier sitzen wir jetzt erstmal fest, gehen sie dann doch rein und stellen fest, das Haus ist noch komplett eingerichtet. Und da hängt auch noch so ein riesiges Porträt der Psychiaterin so schön präsent über dem Kamin, so von wegen, hier wache ich.
0: Oh Gott, es ist Material für einen Horrorfilm. Die Psychiaterin von Freda McFadden findet ihr ab sofort in jedem Buchladen. Es ist gruselig, aber es ist auch was für einen Sommer, sagt Gesa.

kurz vor 6, hier ist die junge Nacht und die ist jetzt over um 6. Ich schmeiß euch raus mit Ujail und Moving to the Sun. Der Sebo ist raus. Macht euch einen schönen Sonntag. Bis die Tage.

0: Bei uns in der Wohnung gibt es tatsächlich weder Siri noch irgendwelche Smart Home Geschichten.
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1: Bei der Fußball-WM hat England das Spiel um Platz 3 gewonnen. Das Team des deutschen Trainers Thomas Tuchel besiegte Frankreich mit 6:4. England führte zur Pause bereits 4:0, ehe die Franzosen eine Aufholjagd starteten. Dabei gelangen Kylian Mbappé 2 Treffer. Er kommt nun auf 22 WM-Tore und damit den bisherigen Rekordhalter Lionel Messi überholt. Der Argentinier spielt heute Abend mit seiner Mannschaft im Finale gegen Spanien. Anpfiff ist 21 Uhr. Im Handwerk beginnen immer mehr junge Menschen eine Ausbildung. Wie Handwerkspräsident Jörg Dietrich mitteilte, sind im ersten Halbjahr knapp 68.000 Ausbildungsverträge geschlossen worden. Das seien fast 5% mehr als im Vorjahreszeitraum. Als Gründe nannte Dietrich sichere und gute Jobs mit guten Verdienst- und Karrieremöglichkeiten. Er sprach von einem Lichtblick in einer insgesamt schwierigen Wirtschaftslage. In der Industrie war die Zahl der Ausbildungsverträge im vergangenen Jahr um 9% gesunken. Russland hat die ukrainische Hauptstadt Kiew in der Nacht mit Raketen angegriffen. Nach Behördenangaben wurde ein Mensch getötet, außerdem gäbe es mehrere Verletzte. Kiews Bürgermeister Klitschko berichtete über Einschläge und Schäden in mindestens 4 Stadtteilen. Laut der Militärverwaltung wurden auch ein Wohngebäude und ein Einkaufszentrum getroffen. Die ukrainische Luftwaffe zählte mehr als 20 ballistische Raketen.
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0: Disco Lines war das mit No Broke Boys hier um 10 Uhr bei Sputnik, dein Wochenende.
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2: Die Fußball-WM hat dem Weltverband FIFA offenbar Rekordeinnahmen beschert. Wie der britische Guardian meldet, kann sich der Weltverband über etwa 15 Milliarden Dollar freuen. FIFA-Präsident Gianni Infantino habe gestern die Mitgliedsverbände über die gestiegenen Einnahmen informiert. Die WM in den USA, Mexiko und Kanada war die erste mit 48 Teams und 104 Spielen. Das Spiel um Platz 3 gewann England gegen Frankreich 6:4. Das Finale tragen am Abend Argentinien und Spanien aus. In der Halbzeitpause ist eine Show mit zahlreichen Musikstars geplant. Russland hat die ukrainische Hauptstadt Kiew in der Nacht mit dem massivsten Raketenangriff seit Kriegsbeginn attackiert. Laut Außenminister Andriy Sybiha feuerte das russische Militär insgesamt 41

0: 40 ballistische Raketen ab. 18 davon habe die Luftabwehr abgefangen. Kiews Bürgermeister Vitali Klitschko berichtete von schweren Einschlägen in 4 Stadtteilen. Nach Behördenangaben wurde mindestens ein Mensch getötet. Außerdem gäbe es mehrere Verletzte. Im Handwerk beginnen immer mehr junge Menschen eine Ausbildung. Wie Handwerkspräsident Jörg Dietrich mitteilte, sind im ersten Halbjahr knapp 68.000 Ausbildungsverträge geschlossen worden. Das seien fast 5% mehr als im Vorjahreszeitraum. Als Gründe nannte Dietrich sichere und gute Jobs mit guten Verdienst- und Karrieremöglichkeiten. Er sprach von einem Lichtblick in einer insgesamt schwierigen Wirtschaftslage. In der Industrie war die Zahl der Ausbildungsverträge im vergangenen Jahr um 9% gesunken.
1: Danke, Mirko, für die News.
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1: Und wir schauen jetzt raus zu euch auf die Straßen. Ich habe ein paar Blitzer für euch. Auf der B80 am Abzweig Köchstedt Richtung Halle wird geblitzt. Dann noch in Halle in der Magdeburger Chaussee stadteinwärts. Und wenn ihr noch mehr gesehen habt, ob Staus oder Blitzer, dann ruft doch gerne kostenlos an unter der 08021 und 4x die 0 oder schickt mir einfach mal eine kleine WhatsApp rum. Die Nummer gibt's wie immer auf sputnik.de. Ja, Wetter, was soll ich dazu sagen? Ich finde, das ist eigentlich mal ganz angenehm. Wir haben mal nicht den heißesten Tag des Jahres hier auf dem Sonntag. In Magdeburg am Uniplatz haben wir 18 Grad, in Halle am Hände 17 Grad und in Köthen am Schlosspark auch 18 Grad. Und so ähnlich geht's heute auch weiter. Es gibt stellenweise mal Schauer, auch einzelne Gewitter sind möglich. Und das Ganze bei maximal 22 Grad. Ich freue mich sehr, dass wir hier den Sonntag gemeinsam verbringen. Ich bin Lucy und natürlich gibt's ganz viel Lieblingsmusik heute.
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0: Sorry Puppy von Topic und Becky G war das. Und da sind wir auch schon direkt beim Thema. Eine andere Künstlerin, die hat nämlich einfach ein ganzes Album geschrieben als Entschuldigung für ihre Eltern, weil sie so ein Girl war. Check ich auf einem ganz anderen Level auch.
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0: Gracie Abrams hat diese Woche ein neues Album gedroppt. Wir hören mal kurz rein. Ja, sie ist ja eine Singer-Songwriterin aus den USA, 26 Jahre alt. Und passend zum Thema bei den Eltern entschuldigen, heißt ihr Album Daughter from Hell, also Tochter aus der Hölle. Da können wir uns ja denken, dass Gracie vielleicht nicht der einfachste Teenager war, hat sie auch im Interview zugegeben.
2: I definitely think I was tough to live with.
3: Ich glaube, ich war nicht immer ganz einfach im Zusammenleben, wie wahrscheinlich die meisten, wenn sie ihren eigenen Weg suchen und gegen Erwartungen rebellieren. Ich habe meine Familie bestimmt ein paar Mal ordentlich erschreckt und vielleicht sogar ein paar Lebensjahre gekostet. Dafür würde ich mich heute gerne entschuldigen. Dieses Album ist eine Entschuldigung, aber auch ein Dankeschön an meine Familie für ihre Geduld, ihr Verständnis und dass sie immer für mich da waren.
0: Gracies Album dreht sich um diese merkwürdige Zeit um die 20 rum, wenn man eigentlich nicht mehr jugendlich ist, aber so richtig erwachsen halt auch noch nicht. Ich meine, wann ist man das überhaupt? Und zum Beispiel in ihrem Song Look at My Life geht es darum, dass man sich einfach auch mal überfordert fühlt, auch wenn von außen alles irgendwie rosig aussieht und sich dann auch so klar macht, dass es bei anderen vielleicht auch nicht alles Friede, Freude, Eierkuchen ist, auch wenn es auf Social Media dann manchmal irgendwie so wirkt. Look at My Life, das hören wir jetzt von Gracie Abrams aus ihrem neuen Album hier bei MDR Sputnik.

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1: Move Your Body war das.
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1: Hallo, ich bin Lucy und ich hatte dieses Wochenende so einen richtig magischen Moment und ich will, dass ihr den jetzt auch habt. Mit dem nächsten Song geht das ganz, ganz sicher. Ich war nämlich nachts mit meinen Freunden gerade auf dem Heimweg von einer Party. Wir saßen im Auto. Eventuell saß auch eine Person im Kofferraum. Könnte sein, dass das so war. Und dann haben wir einfach unseren aktuellen Lieblingssong angemacht, die Fenster runter und so laut mitgesungen, wie es nur ging. Und Leute, so muss für mich die perfekte Autofahrt im Sommer einfach aussehen. Also macht's doch gerne nach. Ich weiß, es ist noch früh, aber ja, werden wir jetzt wenigstens schön wach. Macht mal die Fenster runter, wenn ihr gerade im Auto unterwegs seid. Radio laut und dann gönnen wir uns zusammen hier eine Runde Leonie mit G-Eazy und By Your Side.
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Alex Warren war das mit Fever Dream und wir haben es 10.30 Uhr hier bei Sputnik, dein Wochenende, und schauen mal zu euch auf die Straßen. Aktuelle Blitzer habe ich auf der B80 am Abzweig Köchstedt Richtung Halle und in Halle in der Magdeburger Chaussee stadteinwärts. Wenn ihr noch mehr gesehen habt an Staus oder Blitzern, dann ruft gerne kostenfrei an. Das geht natürlich wie immer unter der 08021 und 4x die 0. Oder schickt mir mal eine WhatsApp rum, dann ist mir hier auch nicht so langweilig im Studio, da freue ich mich auch drüber. Die Nummer findet ihr auf sputnik.de. Ich muss sagen, ich finde, es ist heute eigentlich ein richtig optimaler Sommertag. Es ist mal nicht 40 Grad heiß, die Sonne ist aber trotzdem da und man kann das halt mal genießen, so einen freien Tag. Also in Magdeburg an der Sternbrücke 18 Grad haben wir da gerade, in Halle am Frankplatz auch 18 Grad und in Zwickau am Johannesbad noch 15 Grad. Es bleibt recht freundlich heute mit Quellwolken und Sonne. Im Verlauf des Tages kommen noch ein paar mehr Wölkchen dazu und stellenweise auch Schauer. Es sind einzelne Gewitter möglich und das Ganze bei maximal 22 Grad. Und aufheizen tun wir uns, wenn dann, heute eher mit Lieblingsmusik.

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1: Neu bei Sputnik, Runway war das von Lady Gaga und Doji. Und Leute, ich muss mich entschuldigen. Meine liebe Redakteurin Amy hat mir eine krasse, schöne Anmod hier geschrieben und zwar auf Sächsisch. Aber I'm sorry, das kann ich euch wirklich nicht antun. Stellt euch einfach vor, ich hätte jetzt stark gesächselt, um aufs nächste Thema hinzuführen.
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1: Ja, und da sind wir auch schon. Lucy hier und laut Forschenden ist es egal, ob ihr eure Kinder später bilingual mit Chinesisch oder halt einfach mit Sächsisch erzieht. Naja, zumindest wenn es um die Gehirnentwicklung geht. Denn beides, Zweisprachigkeit oder das Beherrschen eines Dialekts, wirken sich nämlich positiv auch auf sprachverarbeitende Netzwerke aus. Das sagt ein Forschungsteam von der Uni Marburg. Generell erlebt Dialektsprechen auch wieder ein kleines High gerade. Also auf Social Media kommt es mir immer häufiger vor, dass ich da InfluencerInnen entdecke, wo das scheinbar zum Einstellungsmerkmal gehört, wie hier bei Einfach Lea.
3: Sächsisch Queen befindet sich in Berlin und deswegen machen wir uns jetzt zusammen fertig, aber nicht auf Berlinerisch, sondern auf Sächsisch. Zuerst schmier ich mir auf meine Ohrenbrauen wunderschönes Gel, dass diese Dinger hier auch irgendwie nach oben gebogen werden.
4: Die Ohrenbrauen sind gemacht, jetzt kommt Primer, den klatsche ich mir schön auf die Fresse.
1: Ich liebe es ja ein bisschen, dass so Dialektsprechen auch einfach wieder Spaß macht und check sofort, aus welcher Region die Leute kommen. Nicht wahr, meiner?
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0: Miles Smith war das mit Nice to Meet You.
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0: Hello, ich bin Lucy und gerade habe ich so ein bisschen rumgescrollt oder eher gesagt, ich wollte rumscrollen auf Insta, aber irgendwie funktioniert es bei mir gerade gar nicht. Mir wird sogar so angezeigt, folg Accounts, damit dir was angezeigt wird. Also so, nee, ich habe vielleicht schon viel zu lange Insta und bin mir sehr sicher, dass da eigentlich was kommen müsste. Ich weiß nicht, wie sieht's denn gerade bei euch aus? Ich habe noch keine Störmeldungen gefunden, dass es bei Meta gerade Probleme gibt, aber bei Facebook funktioniert es bei mir gerade auch nicht. Ist es nur ein Problem bei mir? Funktioniert es bei euch auch nicht? Gebt gerne mal durch und dann klären wir das mal, was da gerade abgeht bei Meta. Aber jetzt erstmal habe ich für euch absolute Lieblingsmusik. Ich spiele euch Austis mit Pickup.
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0: Ray war das mit Where is my husband? 11 Uhr haben wir es hier bei Sputnik, dein Wochenende.
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2: Die Fußball-WM hat dem Weltverband FIFA offenbar Rekordeinnahmen beschert. Wie der britische Guardian meldet, kann sich der Weltverband über etwa 15 Milliarden Dollar freuen. FIFA-Präsident Gianni Infantino habe gestern die Mitgliedsverbände über die gestiegenen Einnahmen informiert. Die WM in den USA, Mexiko und Kanada war die erste mit 48 Teams und 104 Spielen. Das Finale tragen am Abend Argentinien und Spanien aus. In der Halbzeitpause ist eine Show mit zahlreichen Musikstars geplant. Russland hat die ukrainische Hauptstadt Kiew in der Nacht mit dem massivsten Raketenangriff seit Kriegsbeginn attackiert. Laut Außenminister Andrei Sybia feuerte das russische Militär insgesamt 41 ballistische Raketen ab, 18 davon habe die Luftabwehr abgefangen. Kiews Bürgermeister Vitali Klitschko berichtete von schweren Einschlägen in vier Stadtteilen. Nach Behördenangaben wurde mindestens

0: mindestens ein Mensch getötet. Außerdem gäbe es mehrere Verletzte. Die Lokführergewerkschaft GDL fordert nach dem Angriff auf einen Bahnmitarbeiter härtere rechtliche Konsequenzen. GDL-Chef Mario Reiß sagte im WDR, man brauche Gesetzesänderungen und mehr Durchgriffsrechte für die Justiz. Ein Mann hatte am Freitag in einem Regionalzug in Baden-Württemberg einen Sicherheitsmitarbeiter der Bahn angegriffen. Der Bahnmitarbeiter stürzte gegen eine Tür, die daraufhin aus der Verankerung gerissen wurde. Der Mann fiel aus dem fahrenden Zug und wurde lebensgefährlich verletzt. Sein Zustand ist weiterhin kritisch.
1: Vielen Dank, Frank.
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1: Und wir schauen mal auf die aktuellen Blitzer. Auf der B80 am Abzweig Köchstedt Richtung Halle und in Halle in der Magdeburger Chaussee stadteinwärts wird geblitzt. Und wenn ihr noch mehr gesehen habt, was da noch los ist bei euch auf den Straßen, dann meldet es mir doch gerne. Das geht kostenfrei unter der 08021 und 4x die 0 oder einfach per WhatsApp-Nummer findet ihr auf sputnik.de. Ja, herrliches Wetter, um mal so richtig durchzulüften, würde ich sagen. In Magdeburg am Stadtpark Rote Horn haben wir 19 Grad, in Halle am Uniplatz auch 19 Grad, in Gentin am Wasserturm 19 Grad. Da sind wir uns alle einig heute. Es wird jetzt auch nicht so viel wärmer heute, 22 Grad werden es maximal. Es bleibt erstmal recht freundlich mit Quellwolken und Sonne. Im weiteren Verlauf des Tages kommen noch ein paar mehr Wölkchen dazu und stellenweise auch Schauer. Einzeln sind sogar Gewitter möglich.
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0: neu bei Sputnik mit She Did It Again war das. Internationaler Erfolg, polarisierender Auftritt im Live-TV und jetzt kommt auch noch eine neue EP on top.
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0: Mutter Iggy Mel ist gerade aus den Schlagzeilen nicht mehr wegzudenken. Vor allem nach ihrem, sagen wir mal, interessanten Auftritt im ZDF-Morgenmagazin. Der hat leider nicht ganz so viel Beifall vom Publikum geerntet. War vielleicht auch nicht so ihre Standard-Crowd. Aber trotzdem hat er sich für die Rapperin echt gelohnt. Meint zumindest Emmy aus dem Sputnik-Team. Hallöchen.
2: Hi. Yes, der Auftritt von Iggy im MoMA, der ging auf Social Media krass viral. Vor allem durch die irritierten Blicke vom Publikum. Im Video, da performt sie die Hook von ihrem Song Fußballmänner. Und die Leute können offensichtlich so gar nichts damit anfangen. Es ist so cringe, oh mein Gott. Da muss man nicht mal Deutsch verstehen, um diese unangenehme Situation zu checken. Ja. Denn der Clip geht gerade international viral. Sogar US-Rapperin Doechii hat das ZDF-Video nämlich erneut veröffentlicht und sogar noch ein eigenes Video mit Ickys Song drunter gepostet. Englische Kommis wie, keine Ahnung, was hier abgeht, aber ich lieb's, fluten da gerade die Kommentarspalten.
0: Das ist wirklich so crazy. Mutter Icky goes USA. Aber auch in Deutschland steht der nächste Erfolg ja bei ihr schon an.
2: Ganz genau. Vielleicht kann sie den TikTok-Hype direkt für ihre nächste Veröffentlichung mitnehmen, denn seit diesem Freitag, ganz, ganz frisch, ist ihre neue EP draußen. Die hat sie zusammen gemacht mit den DJs und Producern von den Drunken Masters und haben uns ein paar richtig fette neue Banger geschenkt. Unter anderem mein persönlicher Favorit und auch gleichnamig zur EP, Iggy Mel die Geile.

ich muss jetzt auf jeden Fall mein Five-Game wieder ein bisschen antrainieren. Es lohnt sich, reinzuhören. Ikimels neue EP, Ikimel die Geile, ist frisch draußen. Ich bringe euch schon mal ein bisschen in Stimmung. Hoffentlich eine bessere Stimmung als die im MoMA. Und zwar mit Fußballmänner.

0: Happy Weekend wünsche ich euch hier bei Sputnik, dein Wochenende. Ich bin Lucy und besondere Grüße gehen gerade raus an alle, die dieses Jahr ihr Abi gemacht haben. Ich weiß noch, das ist eigentlich der niceste Sommer überhaupt. Man hat keine Schule mehr, aber Uni oder Ausbildung hat auch noch nicht angefangen. Das heißt, man kann so die Freiheit des Sommers mal so richtig genießen. Und vielleicht kann man da auch mal den Frust über die Mathe-Abi-Note vergessen. Aber ihr wart damit auf jeden Fall nicht alleine dieses Jahr. Das Mathe-Abi in Sachsen-Anhalt ist im Durchschnitt nämlich viel schlechter ausgefallen als die letzten Jahre. Also mal so zum Vergleich, 2025 lag die Durchschnittsnote bei 9,3 und dieses Jahr bei 6,9. Echt ein richtig heftiger Unterschied. Es kann also eigentlich nicht nur an euch gelegen haben. Ein Grund könnte sein, dass dieses Jahr weniger Hilfsmittel im Mathe-Abi erlaubt waren als sonst. Das Bildungsministerium schiebt auch ein bisschen auf pandemiebedingte Lernlücken. Aber naja, wer weiß. Also lasst euch von mir sagen, die ihr Mathe-Abi nur mit 3 Punkten bestanden hat. Das Leben geht weiter und später fragt euch wirklich niemand mehr nach eurer Mathe-Note.
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Ed Sheeran und Martin Garrix waren das mit Repeated hier um 11.30 Uhr bei Sputnik. Und wir gucken mal, was so auf den Straßen bei euch los ist. Auf der A9 Richtung Berlin zwischen Fockerode und Coswig gibt's Stau und stockenden Verkehr. Plant 30 Minuten extra ein. Außerdem kommt noch hinzu, dass im weiteren Verlauf zwischen Köselitz und Kleinmarzehns ebenfalls stockender Verkehr ist. 10 Minuten mehr kostet euch das hier. Aktuelle Blitzer habe ich auch noch auf der B80 am Abzweig Köchstädt Richtung Halle, in Halle an der Alten Schmiede in beide Richtungen und in Halle in der Magdeburger Chaussee stadteinwärts. Wenn ihr noch mehr gesehen habt an Staus oder Blitzern, dann ruft gerne kostenfrei an und meldet uns das unter der 08021 und 4 mal die 0 oder schickt mir eine kleine WhatsApp durch. Die Nummer findet ihr auf sputnik.de. Ich habe es vorhin schon gesagt, es ist perfektes Wetter zum Durchlüften. Mal so die heiße Luft, die so die letzten Tage in der Wohnung stand, mal richtig rauskriegen. In Magdeburg am Dom 19 Grad haben wir es da, in Halle an der Moritzburg auch 19 Grad und in Weimar an der Bauhaus-Uni 18 Grad. Es bleibt recht freundlich heute mit ein paar Wölkchen. Es könnten auch ein paar Schauer dazukommen. Einzelne Gewitter sind auch möglich und das Ganze bei maximal 22 Grad.

0: Flo war das. Und sorry, aber wieso habe ich das damals nicht als Traumjob ins Freundebuch eingetragen?
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0: Dass Hollywood extra ist, wissen wir ja, aber die betreiben echt für alles einen riesigen Aufwand. Unter anderem, um möglichst genau vorherzusagen, wie so ein Hollywood-Film am Ende dann beim Publikum ankommt. Das bedeutet in der Realität, dass Filme schon lange bevor der große Blockbuster ins Kino kommt, einem Testpublikum gezeigt wird. Also Test-Screenings heißt das ganz offiziell. Und die haben dann nochmal so richtig Einfluss auf den fertigen Film. Sputnik-Kollege Nils Dams ist unser Reporter in Kalifornien. Hau mal raus, wie viel Einfluss haben denn so Testgucker eigentlich?
2: Die haben einen riesen Einfluss und können dafür sorgen, dass ein Film nochmal komplett umgebaut wird. Das läuft so ab, die Hollywood-Studios wollen wissen, bei wem kommt unser Film wie an. Dann laden die ein Testpublikum ein, gut gemischt, Männer, Frauen, jung und alt, manchmal auch aus unterschiedlichen Ländern. Und die müssen den Film dann in unterschiedlichen Kategorien bewerten und Punkte verteilen, oft von 1 bis 100. Wie fandest du den Anfang? Wie fandest du die Schauspieler? Wie fandest du die Musik? Und vor allem eben auch, wie fandest du das Ende? Und wenn Filme nicht gut ankommen, dann werden die verändert. Und dann kann es auch mehrere Testrunden geben. Und die Studios hoffen natürlich, dass die Punkte nach den Änderungen hochgehen.
0: Okay, crazy, was für ein Aufwand das einfach ist. Ich würde ja so gerne eigentlich da mal Mäuschen spielen und mitmachen. Gab's denn da mal einen Film in letzter Zeit, der da so richtig reingehauen hat?
2: Also komplett eskaliert sollen die Testvorführungen bei einem Film sein, der erst vor ein paar Wochen rausgekommen ist. Supergirl.
3: Okay, sieht nicht so aus, als würde das hier gut ausgehen. Also für euch.
2: Nach den ersten Tests haben die gemerkt, oh, der Film kommt bei den Leuten ja überhaupt nicht gut an. Wir müssen da neue Szenen einbauen. Die wurden dann geschrieben, dann wurde nochmal 9 Tage nachgedreht.
3: Die Messlatte liegt nicht gerade besonders hoch.
2: Und dann konnten die sich beim Studio aber immer noch nicht einigen, was den Film jetzt besser machen könnte. Und dann haben die laut Insidern einfach 2 unterschiedliche Versionen von Supergirl gemacht.
0: Crazy.
2: Und die dann wiederum testen lassen vor Publikum. Und bei einer Version war zum Beispiel der Schurke häufiger zu sehen. Aber das hat alles nichts gebracht. Supergirl haben nicht so viele gesehen und ist ein ziemlicher Flop, trotz dieser ganzen Tests.
0: Ach, verrückt. Dann hat es ja gar nicht so viel gebracht im Endeffekt. Danke dir, Nils, für die Infos. Ich finde es einfach nur super spannend.
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2: Ich

0: 11.49 Uhr haben wir es bei Sputnik, dein Wochenende. Ich bin Lucy und ich habe beim Durchscrollen von Insta gerade eine News entdeckt, die ich erstmal zweimal lesen musste, weil ich nicht glauben konnte, dass das wahr sein soll. Es geht um Kesha, ihr wisst schon. Ja, Kesha hat in einem Interview erzählt, dass sie Zähne von ihren Fans sammelt. Sie hat daraus sogar schon Schmuck gebastelt, unter anderem auch eine Krone. Und es fing wohl damit an, dass ein Fan ihr erzählt hat, dass ihr Kind die Milchzähne verloren hat. Und dann hat Kesha so gemeint, cool, kann ich die haben? Tja, hat sie dann auch wirklich umgesetzt. Kesha meinte außerdem, dass es wohl eine ganz praktische Sammlung ist, weil sie Männer abschreckt. Fair, das kann ich auf jeden Fall verstehen.
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0: Alle Farben war das mit Body Talk hier kurz vor um 12 bei Sputnik, dein Wochenende.
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0: Mit Frank.
2: Russland hat die ukrainische Hauptstadt Kiew in der Nacht mit mehr als 40 Raketen angegriffen. Die ukrainische Luftwaffe meldete insgesamt 23 Raketeneinschläge und 10 Treffer durch Drohnen. Der ukrainische Präsident Volodymyr Zelensky sprach von einem der massivsten Angriffe mit ballistischen Raketen auf Kiew. Seinen Angaben zufolge wurden ein Mensch getötet und 16 weitere verletzt. Wie die Behörden mitteilten, wurden mehrere Wohnhäuser und Autos zerstört. Laut Bürgermeister Vitali Klitschko brachten in verschiedenen Stadtteilen Brände aus. Die Fußball-WM hat dem Weltverband FIFA offenbar Rekordeinnahmen beschert. Wie der britische Guardian meldet, haben sich der Weltverband über etwa 15 Milliarden Dollar Einnahmen freuen. FIFA-Präsident Gianni Infantino habe gestern die Mitgliedsverbände über die gestiegenen Einnahmen informiert. Die Weltmeisterschaft in den USA, Mexiko und Kanada war die erste mit 48 Teams und 104 Spielen. Das Finale tragen am Abend Argentinien und Spanien aus. In der Halbzeitpause ist eine Show mit zahlreichen Musikstars geplant. Die Lokführergewerkschaft GDL fordert nach dem Angriff auf einen Bahnmitarbeiter härtere rechtliche Konsequenzen. GDL-Chef Mario Reiß sagte im WDR, man brauche Gesetzesänderungen und mehr Durchgriffsrechte für die Justiz. Ein Mann hatte am Freitag in einem Regionalzug in Baden-Württemberg einen Sicherheitsmitarbeiter der Bahn angegriffen. Der Bahnmitarbeiter stürzte gegen eine Tür, die daraufhin aus der Verankerung gerissen wurde. Der Mann fiel aus dem fahrenden Zug und wurde lebensgefährlich verletzt. Sein Zustand ist weiterhin kritisch.
0: Danke für die Infos, Frank.
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0: Und wir schauen mal, was auf den Straßen bei euch so abgeht. Auf der A2 Richtung Berlin zwischen Allerengersleben und Eilsleben gibt's Stau und stockenden Verkehr. 15 Minuten braucht ihr hier extra. Dann noch auf der A9 auch Richtung Berlin zwischen Köselitz und Kleinmerzens gibt's Stau und stockenden Verkehr an einer Baustelle. 20 Minuten müsst ihr mehr einplanen. Und aktuelle Blitzer habe ich natürlich auch noch für euch. Auf der B80 am Abzweig Köchstedt Richtung Halle. Dann auch noch in Halle Alte Schmiede in beiden Richtungen. Und in Halle in der Magdeburger Chaussee stadteinwärts. Wenn ihr weitere

Staus oder Blitzer gesehen habt, na dann ruft gerne kostenfrei an unter der 08021 und 4x die 0 oder schickt mir eine kleine freche WhatsApp rum. Die Nummer findet ihr wie immer auf sputnik.de. Das Wetter, das sieht nett aus, würde ich sagen. Magdeburg am Hafen 19 Grad, in Halle Ziegelwiese 20 Grad, in Bernburg am Karlsplatz auch 20 Grad. Man kann mal wieder ein bisschen so durchatmen nach den heißen Tagen auf jeden Fall. Und es wird auch eher kühler und bewölkter. Es könnte auch Schauer geben und einzelne Gewitter sind möglich. Bei maximal 22 Grad heute. 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

0: gut genug von Kitschkrieg, Blumengarten und Shirin David. Neu bei Sputnik ist er frisch in der Playlist. Ja, für einige ist es das wichtigste Fußballspiel des Jahres. Für mich ist es dann doch eher eine schöne Konzert-Live-Übertragung heute Abend.
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0: Heute Abend, 21 Uhr, startet das Finale der Fußball-WM. Es wird ein harter Kampf zwischen Spanien und Argentinien. Schauen könnt ihr das Ganze natürlich im TV beim ZDF. Und erstmals gibt es in der Halbzeit eines WM-Finales ein Konzert. Angelehnt ist das Ganze so ein bisschen an die Halftime-Show der NFL. Schließlich sind wir ja auch in den USA, um genau zu sein, in New York. Und da scheint das irgendwie Pflichtprogramm zu sein, bei so größeren Sportevents auch große Stars auftreten zu lassen. Heute werden auf jeden Fall Shakira, Madonna, BTS und Justin Bieber performen. Übrigens ist die Pause deswegen auch dieses Mal 25 Minuten lang anstatt nur 15. Und wer Bock auf so ein Konzertfeeling oder vielleicht auch Fußball hat, der kann sich heute im Biergarten auch noch zu einem Public Viewing Event chillen. Da gibt's einige in der Sputnik-Zone, also zum Beispiel in Leipzig, im Felsenkeller, im Herr Kauzig oder mit fetter Party in Magdeburg auf der Seebühne. Mit einer kleinen Google-Suche findet ihr safe auch was bei euch in der Nähe. Viel Spaß wünsche ich euch auf jeden Fall beim Schauen von diesem tollen Konzert / Fußball. Und wir stimmen uns schon mal ein hier mit Shakira und Burna Boy und Die Die.

0: Lovers in a Past Life war das von Calvin Harris und Dragon Boneman hier bei Sputnik, dein Wochenende. Ja, ich muss ja sagen, ich bin eigentlich gar nicht so eine Fußballmaus, aber so zur WM gebe ich mir das schon ab und zu mal. Ich habe das Gefühl, mein TikTok-Algorithmus ist da aber auch ein bisschen dran schuld. Mir wird irgendwie so viel WM-Content reingespürt, das ist wirklich insane. Vielleicht geht's euch da ja ähnlich und das Ganze hat tatsächlich sogar einen tatsächlichen Ursprung. Die FIFA und TikTok, die arbeiten für die WM nämlich stark zusammen und die haben dann für die WM extra so einen Hub erschaffen, wo sie Videos von Accounts pushen, die halt mit der WM zu tun haben. Also darum bekommen die auf einmal super krasse Reichweiten und das Ganze und unsere ganze For You ist halt voll mit Fußball. Der Tagesschau ist es übrigens aufgefallen. Ihr TikTok-Kanal ist nämlich auch Teil des Hubs gewesen und dadurch wurden dann auf einmal alle Videos von ihnen wahnsinnig krass ausgespielt, also nicht nur Fußball-Content. Und es fällt ja dann schon auf, wenn irgendwie so jedes einzelne TikTok auf einmal über Millionen Aufrufe hat. Deswegen haben sie da mal nachgefragt und es wurde bestätigt und Dankeschön sind sie dann auch gleich aus dem Hub geworfen worden. Also ich hoffe ja, nach dem Finale heute beruhigt sich der Algorithmus wieder ein bisschen und das Ganze wird ein bisschen weniger und wir bekommen vielleicht eine kleine Fußballpause auf Social Media. Fände ich gar nicht so verkehrt.
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Kurz vor 12:30 haben wir es hier bei Sputnik, dein Wochenende, und wir schauen mal, was bei euch auf den Straßen abgeht. Auf der A2 Richtung Berlin zwischen Allerengersleben und Eilsleben gibt's Stau und stockenden Verkehr. 15 Minuten extra kostet euch das. Und auf der A9 Richtung Berlin zwischen Köselitz und Kleinmarzehns gibt's auch Stau und stockenden Verkehr an einer Baustelle. 15 Minuten extra. Aktuelle Blitzer, die habe ich auch noch für euch. Auf der B80 am Abzweig Köchstedt Richtung Halle. Dann auch in Halle an der Alten Schmiede. Da wird in beide Richtungen geblitzt. Und in Halle in der Magdeburger Chaussee stadteinwärts. Wenn ihr weitere Staus oder Blitzer gesehen habt, dann ruft gerne an. Das geht kostenlos unter der 08021 und 4 mal die 0. Oder schickt mir eine WhatsApp rum. Die Nummer gibt's auf sputnik.de. Wir haben gerade in Magdeburg am Landtag 19 Grad, in Halle am Eselsbrunnen 20 Grad und in Leipzig am Völkerschlachtdenkmal auch 19 Grad. Ich finde es ja ehrlich gesagt mal ganz angenehmer, so ein Sonntag, wo man so richtig schön durchatmen kann. Vielleicht lohnt sich da ja auch mal eine kleine Fahrradtour, aber aufgepasst, es kann auch noch zu Schauern kommen und einzelne Gewitter sind auch möglich bei maximal 22 Grad heute.

0: Festivals sind nicht immer nur Spaß und Freude, Leute, sondern manchmal auch reines Überleben.
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0: Ja, und um so ein Festival so richtig genießen zu können, bedarf es dann doch richtige Planung. Emmy aus dem Sputnik-Team hat schon ein paar Festivals auf dem Buckel. Was darf denn bei dir in der Tasche nicht fehlen?
2: Desinfektionstücher auf die Eins. Ohne kann ich for real nicht überleben auf einem Festival. Aber die besten Tipps, Leute, die kriegt man natürlich von den FestivalbesucherInnen selbst.
3: Eine Cappy unbedingt, das ist wichtig. Jetzt gerade habe ich keinen auf, aber eigentlich ja, eine Cappy. Sonst... ja, Powerbank, halt sowas, ne?
4: Boah, ich sag Desinfektionsgel. Immer dabei haben. Sehr, sehr wichtig.
5: Ja, dann trägt auch auf jeden Fall eine Menge Bier, ne?
6: Campingstuhl und Bier.
0: Ja. Also Desinfektionsgel, Caps und eine Powerbank, das klingt schon mal ganz gut.
2: Ja, oder mein absoluter Geheimtipp, also gerade für mich als Camping-Hater Number One, einfach mal ein Festival komplett ohne Zelten genießen. Das geht natürlich ganz easy bei Tagesfestivals, die wirklich halt nur einen Tag stattfinden ohne Übernachtung, aber gibt's auch bei größeren Nummern, wie zum Beispiel beim Lollapalooza dieses Wochenende in Berlin.
0: Na, das ist ja ein toller Tipp, liebe Emmy. Einfach nicht zum Festival fahren. Ja, ja, ich hab dich schon durchschaut. Vielleicht hat die Emmy auch schon mal ein Festival abgebrochen, weil ihr das Campen zu viel geworden ist. Ich weiß es doch. Naja, aber ich finde, es ist doch ein guter Plan. Ich habe auch nichts dagegen, mir tagsüber die Klamotten beim Dancen voll zu schwitzen, wenn ich abends wieder frisch geduscht in einem richtigen Bett liegen kann. So oder so, passt auf jeden Fall gut bei der Hitze auf euch auf. Sonnencreme, Hut, das muss einfach in euer Festivalgepäck.
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0: Einen herrlichen Sonntag wünsche ich euch, was auch immer ihr heute Schönes geplant habt.
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0: Hey, ich bin Lucy und ich habe so ein richtiges ich lass einfach mal alles auf mich zukommen Wochenende. Das passiert mir tatsächlich sehr, sehr selten. Und ich merke eigentlich gerade, wie gut es mir auch mal tut, nicht immer so voll geplant zu sein. Eigentlich hatte ich nämlich vor, aufs Lollapalooza zu fahren. Das hat sich für mich dann doch erledigt gehabt. Sehr schade, aber dadurch halt das freie Wochenende. Sonst hätte ich gerne bei Pitbull in der ersten Reihe gestern getanzt. Egal. Dafür war ich einfach mal zu Hause, konnte spontan Freunde treffen und war gestern dann auch noch ganz spontan in Halle auf einer Feier von der Kunstschule Borg. Das war richtig sweet. Die zeigen da gerade ihre Jahresausstellung und es spielen so DJs. Es gibt kleine Bars und Foodstände. Heute ist es auch noch, also falls ihr genauso spontan drauf seid wie ich, dann schaut doch da einfach mal vorbei. Ansonsten habe ich natürlich auch hier ganz viel Lieblingsmusik für euch.

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0: 13 Uhr haben wir es hier bei Sputnik, dein Wochenende.
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0: Heute mit Frank.
2: Nach dem Rücktritt von Unionsfraktionschef Jens Spahn hat Kanzler Friedrich Merz seine Kabinettsumbildung angedeutet. Der CDU-Chef sprach im ZDF-Sommerinterview von einer Gelegenheit, über die Aufstellung der Bundesregierung nachzudenken. Als möglicher Kandidat für den Fraktionsvorsitz wird Kanzleramtschef Thorsten Frei gehandelt. Bestätigen wollte Merz die Personalie aber nicht. Der Fraktionschef wird traditionell von den Parteivorsitzenden von CDU und CSU vorgeschlagen. Russland hat die ukrainische Hauptstadt Kiew in der Nacht mit mehr als 40 Raketen angegriffen. Die ukrainische Luftwaffe meldete insgesamt 23 Raketeneinschläge und 10 Treffer durch Drohnen. Der ukrainische Präsident Volodymyr Zelensky sprach von einem der massivsten Angriffe mit ballistischen Raketen auf Kiew. Seinen Angaben zufolge wurden ein Mensch getötet und 16 weitere verletzt. Wie die Behörden mitteilten, wurden mehrere Wohnhäuser und Autos zerstört. Laut Bürgermeister Vitali Klitschko brachen in verschiedenen Stadtteilen Brände aus. Die Lokführergewerkschaft GDL fordert nach dem Angriff auf einen Bahnmitarbeiter härtere rechtliche Konsequenzen. GDL-Chef Mario Reiß sagte im WDR, man brauche Gesetzesänderungen und mehr Durchgriffsrechte für die Justiz. Ein Mann hatte am Freitag in einem Regionalzug in Baden-Württemberg einen Sicherheitsmitarbeiter der Bahn angegriffen. Der Bahnmitarbeiter stürzte gegen eine Tür, die daraufhin aus der Verankerung gerissen wurde. Der Mann fiel aus dem fahrenden Zug und wurde lebensgefährlich verletzt. Sein Zustand ist weiter kritisch.
0: Vielen Dank, Frank, für die News.
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0: Und wir schauen mal, was auf den Straßen bei euch so abgeht. Auf der A2 Richtung Berlin zwischen Allerengersleben und Eilsleben gibt's Stau und stockenden Verkehr. Plant hier am besten 15 Minuten mehr ein. Dann auch Vorsicht auf der A2 Richtung Hannover zwischen Königslutter und Kreuz Wolfsburg. Liegen Plasteteile auf der Fahrbahn. Auf der A9 Richtung Berlin zwischen Köln

0: Selitz und Kleinmarzehns gibt auch Stau und stockenden Verkehr an einer Baustelle. 15 Minuten kostet euch das extra. Und auf der A9 Richtung München zwischen Naumburg und Bad Klosterlausnitz gibt es auch Stau und stockenden Verkehr. 15 Minuten extra ist hier dabei. Und aktuelle Blitzer habe ich auch für euch auf der B80 am Abzweig Köchstedt Richtung Halle. Außerdem in Halle in der alten Schmiede in beide Richtungen und auch in Halle, aber in der Magdeburger Chaussee, da wird statt einwärts geblitzt. Wenn ihr weitere Staus oder Blitzer gesehen habt, dann ruft doch gerne mal an. Das geht ganz kostenfrei unter der 08021 und 4x die 0. Oder schickt mir doch einfach mal eine WhatsApp ins Studio, da freue ich mich generell immer drüber. Die Nummer findet ihr auf sputnik.de. In Magdeburg am Campus Tower haben wir es aktuell 19 Grad, in Halle am Rheinischen Platz 21 Grad und in Zeitz am Schlosspark 19 Grad. Und viel wärmer wird's heute auch nicht. Man kann mal richtig schön durchlüften bei maximal 22 Grad. Dazu gibt's dann ab und zu auch Schauer. Einzelne Gewitter sind außerdem möglich.
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0: Neu bei Sputnik, Magnetic von The Bowser. Nicht zu verwechseln mit dem deutschen Rapper Bowser. Tja, und wo wir gerade bei neuer Musik sind, da ist vielleicht ein neues Sternchen am Musikhimmel aufgegangen. Und ganz nebenbei ist dieser Typ auch noch Nationalspieler.
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0: Es war einmal ein kleiner Erling Haaland mit seinen Kumpels, der ein paar Lines im Garten beim Grillen gespittet hat. Heute ist er groß, stark und Norwegen-Star-Stürmer. Und jetzt auch noch auf Platz 1 in den Charts. Selbst wenn ihr die Fußball-WM gar nicht verfolgt habt, ist euch bestimmt trotzdem dieses Video von Haaland untergekommen, wo er gerappt hat.
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0: Ja, klingt doch gar nicht so schlecht, oder? Das Ganze findet man auf YouTube 2016. Da war Haaland noch 16-jähriger Stürmer bei einem Zweitligisten und offenbar gelangweilt genug, um mit zwei Mannschaftskollegen das Rap-Trio Flow Kings zu gründen. Kygo Joe heißt der Song und das hat sich Kygo natürlich nicht entgehen lassen und seine eigene Version daraus gemacht und das Ganze klingt dann so.

Also ich muss schon sagen, ich habe das Teil jetzt dreimal gehört und ich krieg es nicht mehr aus meinem Kopf. Und es scheint vielen so zu gehen. In den norwegischen Charts ging das Teil direkt auf 1 und auch in den offiziellen Billboard-Charts ist es nicht mehr weit bis an die Spitze. Ich frage mich, wann es dann bei uns mal in voller Länge läuft. Aber jetzt bis dahin habe ich Ava Max für euch im Gepäck mit Lost Your Face.

Turn the Lights Off war das und ihr seid bei MDR Sputnik natürlich. Ich bin Lucy und ich glaube, heute ist so ein Tag, den wir einfach mal richtig genießen müssen. Es ist eigentlich so von der Zeit Peak Sommer, einfach so Ende Juli. Es sind Ferien, es ist heute auch mal nicht zu heiß. Ich finde, das kann man auch mal appreciaten. Und ich hoffe, ihr müsst heute auch nicht arbeiten und könnt ein bisschen entspannen. Vielleicht ein kühles Getränk schlürfen. Vielleicht geht's ja auch zum Mittagessen oder ging es jetzt schon zum Mittagessen zur Mutti. Oder vielleicht wurde sich ja auch mal ein kleiner Restaurantbesuch gegönnt. Wer weiß. Mir wird auf jeden Fall gleich Essen vorbeigebracht, hoffe ich, von meiner Schwester und Redakteurin Emmy. Ich verhungere hier nämlich. Ich habe vergessen, dass der Bäcker hier gegenüber heute auch Ferien macht. Schade. Aber egal. Lasst uns einfach gemeinsam doch diesen perfekten Sommertag einfach mal genießen. Und Lieblingsmusik, die habe ich natürlich wie immer im Gepäck. Hier ist With the MC mit Show Me Love.

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Das mit Mr. Know-It-All. Es ist 2:30 hier bei Sputnik, dein Wochenende. Auf der A2 Richtung Berlin zwischen Allerengersleben und Eilsleben gibt's Stau und stockenden Verkehr. Plant am besten 15 Minuten extra ein. Auf der A2 Richtung Hannover zwischen Irksleben und Eilsleben ist auch Stau und stockender Verkehr. Auch hier 15 Minuten mehr. A9 Richtung Berlin zwischen Köselitz und Kleinmarzehns gibt's Stau und stockenden Verkehr an einer Baustelle. 15 Minuten kostet euch das extra. Und auch auf der A9 Richtung München zwischen Naumburg und Bad Klosterlausnitz. Auch hier Stau und stockender Verkehr, auch hier 15 Minuten extra. Und auf der A14 Richtung Magdeburg zwischen Gleis Pösner und Leipzig Ost gibt es Stau und stockenden Verkehr nach Unfällen. Aktuelle Blitzer habe ich 3 für euch und einer davon steht auf der B80 am Abzweig Köchstätte Richtung Halle. Dann haben wir noch in Halle an der Alten Schmiede, hier wird in beiden Richtungen geblitzt. Und in Halle in der Magdeburger Chaussee statt einwärts stehen sie hier. Also, wenn ihr Staus oder Blitzer gesehen habt, die ich jetzt noch nicht aufgezählt habe, na dann gebt sie mir doch gerne durch. Das geht natürlich kostenfrei. Entweder ihr ruft durch unter der 08021 und 4x die 0 oder ihr tippt mir eine schnelle WhatsApp ab und die Nummer dafür findet ihr auf sputnik.de. In Magdeburg am Petriförder haben wir gerade 19 Grad, in Halle in der Heide 21 Grad und in Erfurt am Unicampus auch 19 Grad. Von Nordwesten her zunehmend wird es heute bewölkt. Dazu gibt es auch durchziehende Schauer. Einzelne Gewitter sind auch möglich. Das Ganze bei maximal 22 Grad und böigem Wind. 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

0: neu bei Sputnik. Das war Siren von Felix Jehn und Omar Rudberg. Und dass TikTok älteren Songs schnell mal wieder einen neuen Hype oder sogar einen aktuellen Charterfolg gönnen kann, ist ja Fakt, wissen wir. Trotzdem finde ich dieses Comeback wirklich sehr random.
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0: Hätte mich jemand gefragt, welcher Song von Lena Meyer-Landrut auf TikTok viral gehen würde, der alt ist und so ein bisschen Nostalgiefaktor hat, na dann hätte ich ja doch auf Satellite gesetzt, aber gerade erlebt einfach Skinny Bitch einen neuen Hype.

Ja, irgendwie schon ein Vibe. Der Song kam damals 2019 raus und jetzt gibt es schon fast 200.000 Videos zu dem Song. Viele kommentieren, dass er für sie so ein Kindheitsvibe hat und halt der Nostalgiefaktor einfach kickt. Auf Social Media wird sich deswegen zu Recht gefragt, ob diese Zeit die neuen 90er der jetzigen Generation sein könnten. Check ich auf jeden Fall. Die späten 2010er hatten auf jeden Fall viele Iconic Hits. Zum Beispiel auch den hier.

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0: Fajan war das mit Verliebt in mich hier bei Sputnik, dein Wochenende.
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0: Hallo, ich bin Lucy und ich wünsche euch einen ganz herrlichen Sonntag. Ich hoffe, ihr nutzt den mal richtig aus, um auszuschlafen, auf der Couch zu chillen und vielleicht auch ein kühles Getränk zu genießen. Ja, ich finde, das ist so ein perfekter Tag, wo man einfach mal nichts macht und so reinstartet. Und ich habe jetzt ja auch gerade einen kleinen Gast bei mir im Studio. Meine Schwester und Redakteurin Emmy ist bei mir.
2: Hi.
0: Du bist heute auch ganz entspannt in den Tag gestartet, oder?
2: Aber sowas von. Wir haben erstmal richtig lange ausgeschlafen. Dann gab es ein Käffchen am Bett. Es wurde ein bisschen Sex and the City geschaut. Und eine Runde Mario Kart gezockt. Also ich finde, besser kann man das Wetter eigentlich nicht nutzen.
0: Ja, ich finde, das klingt großartig. Ich bin auch gerade großer Sex and the City Fan wieder geworden. Hab's gerade komplett durchgesuchtet. Also ich kann es nur empfehlen, auch mal so einer 2000er Serie noch mal eine Chance zu geben. Naja, aber ansonsten bleibt ihr einfach auch einfach hier dran, oder? David Guetta und Sia habe ich jetzt hier für euch mit Beautiful People.

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0: Mr. Harry Styles war das mit American Girls. Wir haben es kurz vor 14 Uhr und schauen mal, was in den News so abgeht.
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0: Mit Frank.
2: Nach dem Rücktritt von Unionsfraktionschef Jens Spahn hat Kanzler Friedrich Merz eine Kabinettsumbildung angedeutet. Der CDU-Chef sprach im ZDF-Sommerinterview von einer Gelegenheit, über die Aufstellung der Bundesregierung nachzudenken. Als mögliche Kandidaten für den Fraktionsvorsitz werden Kanzleramtschef Thorsten Frey von der CDU und Innenminister Alexander Dobrindt von der CSU gehandelt. Namen wollte Merz aber nicht nennen. Er bekräftigte lediglich, dass es schon bald zusammen mit CSU-Chef Markus Söder einen Personalvorschlag machen werde. Russland hat die ukrainische Hauptstadt Kiew in der Nacht mit mehr als 40 Raketen angegriffen. Die ukrainische Luftwaffe meldete insgesamt 23 Raketeneinschläge und 10 Treffer durch Drohnen. Der ukrainische Präsident Volodymyr Zelensky sprach von einem der massivsten Angriffe mit ballistischen Raketen auf Kiew. Seinen Angaben zufolge wurden ein Mensch getötet und 16 weitere verletzt. Wie die Behörden mitteilten, wurden mehrere Wohnhäuser und Autos zerstört. Laut Bürgermeister Vitali Klitschko brachen in verschiedenen Stadtteilen Brände aus. Die Lokführergewerkschaft GDL fordert nach dem Angriff auf einen Bahnmitarbeiter härtere rechtliche Konsequenzen. GDL-Chef Mario Reiß sagte im WDR, man brauche Gesetzesänderungen und mehr Durchgriffsrechte für die Justiz. Ein Mann hatte am Freitag in einem Regionalzug in Baden-Württemberg einen Sicherheitsmitarbeiter der Bahn angegriffen. Der Bahnmitarbeiter stürzte gegen eine Tür, die daraufhin aus der Verankerung gerissen wurde. Der Mann fiel aus dem fahrenden Zug und wurde lebensgefährlich verletzt. Sein Zustand ist weiterhin kritisch.
0: Vielen Dank für die Infos, Frank.
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0: Auf der A2 Richtung Berlin zwischen Allerengersleben und Eilsleben gibt es Stau und stockenden Verkehr. Hier 15 Minuten extra einplanen. Auf der A2 Richtung Hannover zwischen Irksleben und Eilsleben sind auch staustockender Verkehr. 15 Minuten kostet es euch auch hier. Und so geht's auch gleich weiter. Auf der A9 Richtung Berlin zwischen Köselitz und Kleinmarzehns Stau und stockender Verkehr an einer Baustelle und natürlich 15 Minuten mehr. Genau das gleiche auch auf der A9 Richtung München zwischen Naumburg und Bad Klosterlausnitz. Und auf der A14 Richtung Magdeburg zwischen Kleinpössna und Leipzig-Ost gibt es Stau und stockenden Verkehr nach Unfällen. Aktuelle Blitzer habe ich 3 Stück für euch auf der B80 am Abzweig Köchstedt Richtung Halle, in Halle an der Alten Schmiede in beide Richtungen und in Halle in der Magdeburger Chaussee stadteinwärts. Wenn ihr noch andere Sachen gesehen habt, die euch aufgefallen sind auf den Straßen, na dann meldet sie mir doch gerne. Das geht kostenlos unter der 08021 und 4x die 0, oder ihr schickt mir einfach eine flinke WhatsApp rum. Die Nummer findet ihr auf sputnik.de. In Magdeburg auf der Seebühne haben wir es gerade 19 Grad, in Halle an der Peisnitz 21 Grad und in Bernburg an der Flutbrücke 20 Grad. Ich finde, das sind doch ganz gute Ausgangsbedingungen, um überall da heute zum Public Viewing zu gehen. Es werden heute maximal 22 Grad. Es könnte noch regnen, einzelne Gewitter, die sind auch möglich.
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0: Neu bei Sputnik war das Dracula von Tame Impala und Jenny. 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Aber Achtung, es wird wirklich deep.
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Aigo war das mit den Imagine Dragons und Stars Will Align hier am Sonntagnachmittag bei Sputnik, dein Wochenende. Und jetzt geht's hier weiter mit Lifeline von Glockenbach und Ella Henderson.

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0: Kurz vor 2:30 haben wir es hier. Und wir gucken mal, was bei euch auf den Straßen so abgeht. Auf der A2 Richtung Berlin zwischen Alleringhersleben und Alsleben ist Stau und stockender Verkehr 15 Minuten extra ein Plan. Auf der A2 Richtung Hannover zwischen Irksleben und Alsleben ist auch stockender Verkehr und Stau, auch hier 15 Minuten extra. Und auf der A9 Richtung Berlin zwischen Köselitz und Kleinmerzens gibt es wegen einer Baustelle auch Stau und stockenden Verkehr. Also auch 15 Minuten extra. Und welche Überraschung, auch auf der A9 Richtung München zwischen Naumburg und Bad Klosterlausnitz kostet es euch 15 Minuten mehr durch Stau und stockenden Verkehr. Mensch, und auf der A14 Richtung Magdeburg zwischen Kleinpösner und Leipzig-Ost ist hier auch Stau und stockender Verkehr nach Unfällen. Und dann habe ich auch noch drei Blitzer für euch. Auf der B80 am Abzweig Köchstedt Richtung Halle, in Halle an der Alten Schmiede in beide Richtungen und in Halle in der Magdeburger Chaussee stadteinwärts. Wenn ihr noch mehr gesehen habt, Stau, stockenden Verkehr, Blitzer, was auch immer, dann ruft gerne an. Das geht natürlich kostenlos unter der 08021 und 4 mal die 0. Oder schickt mir eine kleine WhatsApp rum, da freue ich mich auch. Die Nummer gibt's auf sputnik.de. In Halle am Marktplatz haben wir es gerade 21 Grad, in Magdeburg am Hasselbachplatz 19 Grad und in Dresden an der Frauenkirche 17 Grad. Heute Nachmittag gibt es viele Wolken, ab und zu etwas Sonne, aber einzeln auch Schauer und Gewitter bei maximal 22 Grad. Der Trend für die nächsten Tage sieht so aus, dass es morgen meist bewölkt ist. In der Altmark und im Elbhavelwinkel kann es auch mal ein bisschen regnen.
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0: Better Times ist das von Robin Schulz gewesen, ganz neu hier bei Sputnik. Und ich finde, der Song, der hat so einen richtigen Festival-Flair einfach.
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0: Also das ergibt für mich einfach keinen Sinn und macht mich auch echt ein bisschen traurig. Immer mehr Festivals stehen am Existenzabgrund. Inflation, Klimakrise, steigende Ticketpreise, sehr viele Gründe, warum es denn der Festivalszene gerade nicht so gut geht. Und ich spreche da nicht nur von kleinen Independent-Festivals, sondern vor allem von den ganz großen, auch hier mitten aus der Sputnik-Zone. Das Highfield-Festival aus Leipzig hat diese Woche zum Beispiel verkündet, dass dieses Jahr zum allerletzten Mal stattfinden wird. Und das nach fast 30 Jahren Festivalgeschichte. Und trotz auch meiner Meinung nach richtig geilem Line-Up dieses Jahr, also hätte ich mir ein Traum-Line-Up zusammenstellen können, dann wäre es das vom Highfield dieses Jahr gewesen. Kraftklub zum Beispiel dabei und auch Ritalin. Also wirklich fett. Dem Meld, dem erging es letztes Jahr genauso. Und auch das Wacken war dieses Jahr nicht mal vollständig ausverkauft. Wer sich für Insights und mögliche Gründe für das Festival Sterben nochmal näher interessiert, dem empfehle ich nachher mal in den Sputnik Popkult reinzuhören. Da wird das Ganze nochmal richtig groß aufgemacht. Und wir haben sogar ein kleines Interview. In so ziemlich einer Stunde könnt ihr da reinhören.
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0: Ja, es ist kurz vor drei hier bei Sputnik, dein Wochenende, und das bedeutet für mich, dass ich euch schon wieder Tschüss sagen muss. Mensch, ist sehr schade, aber ich kann euch schon eins sagen, es geht gleich richtig kunterbunt und toll weiter.
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0: Ja, ich stehe hier gerade nicht alleine im Studio. Ich habe bei mir die liebe Theresa.
2: Hello.
0: Ja, und Theresa, du übernimmst ja hier gleich mit dem Popkult.
2: Ja, und wir haben mir gedacht, wenn ich schon moderiere, dann nehmen wir ganz viel Filmthemen mit rein.
0: Na klar, was hören wir da alles?
2: Wir müssen natürlich über die Odyssee reden.
0: Selbstverständlich.
2: Der Film ist so sick. Wir müssen darüber reden und ich hau auch nochmal Kinotickets raus. Außerdem quatschen wir darüber mit unserem Hollywood-Reporter, wie eigentlich man in Hollywood sicherstellt, dass die Filme gut ankommen.
0: Mhm.
2: Vor allem das Ende. Das wird nämlich vorher gecheckt. Wie genau, das checken wir. Und wir haben unseren Sputnik-Act der Woche, das ist Gracie Abrams. Und da habe ich tatsächlich gerade selber erst gelernt, dass das die Tochter vom Filmregisseur J.J. Abrams ist.
0: Oh,
2: wusste
0: okay.
2: Ich.
0: Ja, da haben wir auch nochmal eine gute Brücke zwischen Musik und Film geschaffen.
2: Genau, das und vieles mehr gibt's gleich ab 15 Uhr.
0: Ja, da wünsche ich euch ganz viel Spaß bei und ich sage jetzt Tschüss und spiele noch einen Song, den ich sehr, sehr gerne mag. Hier kommt jetzt Fucked Up von Nina Chuba und Mako.

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0: Osten attackiert worden. Angaben zu möglichen Schäden und Verletzten machte die Behörde nicht. Die Bauarbeiten an dem Kraftwerk hatten vor 4 Jahren begonnen. Der Meiler an der Grenze zum Irak soll im Jahr 2030 fertiggestellt sein. Die Lokführergewerkschaft GDL fordert nach dem Angriff auf einen Bahnmitarbeiter härtere rechtliche Konsequenzen. GDL-Chef Mario Reiß sagte im WDR, man brauche Gesetzesänderungen und mehr Durchgriffsrechte für die Justiz. Ein Mann hatte am Freitag in einem Regionalzug in Baden-Württemberg einen Sicherheitsmitarbeiter der Bahn angegriffen. Der Bahnmitarbeiter stürzte gegen eine Tür, die daraufhin aus der Verankerung gerissen wurde. Der Mann fiel aus dem fahrenden Zug und wurde lebensgefährlich verletzt. Sein Zustand ist weiter kritisch.
1: Vielen Dank, Frank.
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1: Und wir gucken auf die Straßen, da ist einiges los. A2 Richtung Berlin zwischen Allerengersleben und Alsleben, Stau und stockender Verkehr, da braucht er 10 Minuten länger. A2 Richtung Hannover zwischen Irxleben und Alsleben, Stau und stockender Verkehr, hier braucht er auch 10 Minuten mehr. A9 Richtung Berlin zwischen Köselitz und Kleinmarzehns, Stau und stockender Verkehr an der Baustelle, auch hier 10 Minuten mehr ein Plan. A9 Richtung München zwischen Naumburg und Bad Klosterlausnitz, Stau und stockender Verkehr, hier braucht er 15 Minuten länger. Und A14 Richtung Magdeburg zwischen Kleinpösner und Leipzig-Ost, Stau und stockender Verkehr nach Unfällen. Geblitzt wird auf der B80 am Abzweig Köchstädt Richtung Halle, in Halle an der Alten Schmiede in beiden Richtungen und in Halle in der Magdeburger Chaussee stadteinwärts. Wenn ihr auch noch irgendwas gesehen habt, Staus oder Blitzer, dann klingelt sehr gern durch. Das ist kostenlos, nur nach 1021 und 4x0 oder schickt eine Nachricht per WhatsApp. In Magdeburg am Hasselbachplatz haben wir 20 Grad, Halle Marktplatz 20, Dresden Frauenkirche 18 Grad. Heute Nachmittag gibt's viele Wolken, ab und zu guckt mal die Sonne durch. Es kann aber auch immer wieder Gewitter geben bei maximal 22 Grad. Morgen ist es auch meist bewölkt in der Altmark und im Elbhavelwinkel kann es auch ein bisschen regnen. Dienstag wird's dann wieder freundlicher und wärmer, am Mittwoch dann wieder kühl und wechselhaft.

Hallöchen an diesem grauen, komischen Sonntag. Ich habe jetzt eine wundervolle, pickepackevolle Sendung für euch mit vor allem auch ganz vielen Filmthemen. Wir reden nochmal über den Epos, die Odyssee. Ich habe auch Kinotickets nochmal für euch. Und wir haben ein Eck der Woche, Gracie Abrams. Das und vieles mehr in den nächsten Stunden Popkult.

Martin Garrix und Ed Sheeran mit Repeated hier im Sputnik Popkult. Mit dem Alter kommt die Weisheit, das sagt man ja immer. Dass es aber nicht sein muss, beweist der gerade mal 17-jährige Young Pep aus Leipzig mit jedem Song wieder. Während er tagsüber noch die Schulbank drückt, spielt er abends Konzerte und begeistert seine Fans mit krassen Texten, die perfekt die Sorgen und Zukunftsängste der jungen Generation zusammenfassen. Ja, ich bin noch 18 und die Welt liegt schon in Trümmern, heißt es in seinem neuen Song Laut sein immer. Und er sagt selbst, dass er seine Bühne nutzen will, weil das nicht selbstverständlich ist. Und was für Bühnen das schon sind. Bei Kraftklub war Support, hat schon seine eigene Tour gespielt und war Secret Act beim diesjährigen Sputnik Spring Break. Und hier ist er jetzt im Sputnik Popkult Young Pep mit Laut sein.

0: Tja, heute ist das große WM-Finale Spanien gegen Argentinien. Wie das ausgeht, weiß kein Mensch. Bei Hollywood-Filmen wird aber viel Aufwand betrieben, um möglichst exakt hervorzusagen, wie der beim Publikum ankommt. Schon lange bevor große Hollywood-Filme ins Kino kommen, werden die Filmfans schon mal vorab gezeigt. Test-Screenings, sagen die Fachleute. Besonders wichtig dabei ist, wie das Filmfinale, also das Filmende, ankommt. Nils ist unser Reporter in Kalifornien. Sag mal, wie viel Einfluss haben denn so Testgucker?
1: Die haben einen riesen Einfluss und können dafür sorgen, dass ein Film nochmal komplett umgebaut wird. Das läuft so ab, die Hollywood-Studios wollen wissen, bei wem kommt unser Film wie an. Dann laden die ein Testpublikum ein, gut gemischt, Männer, Frauen, jung und alt, manchmal auch aus unterschiedlichen Ländern. Und die müssen den Film dann in unterschiedlichen Kategorien bewerten und Punkte verteilen, oft von 1 bis 100. Wie fandest du den Anfang? Wie fandest du die Schauspieler? Wie fandest du die Musik? Und vor allem eben auch, wie fandest du das Ende? Und wenn Filme nicht gut ankommen, dann werden die verändert. Und dann kann es auch mehrere Testrunden geben. Und die Studios hoffen natürlich, dass die Punkte nach den Änderungen hochgehen.
0: Das ist echt krass. Es gibt auch ein aktuelles Beispiel, ne?
1: Also komplett eskaliert sollen die Testvorführungen bei einem Film sein, der erst vor ein paar Wochen rausgekommen ist. Supergirl.
2: Okay, sieht nicht so aus, als würde das hier gut ausgehen. Also für euch.
1: Nach den ersten Tests haben die gemerkt, oh, der Film kommt bei den Leuten ja überhaupt nicht gut an. Wir müssen da neue Szenen einbauen. Die wurden dann geschrieben, dann wurde nochmal 9 Tage nachgedreht.
2: Die Messlatte liegt nicht gerade besonders hoch.
1: Und dann konnten die sich beim Studio aber immer noch nicht einigen, was den Film jetzt besser machen könnte. Und dann haben die laut Insidern einfach 2 unterschiedliche Versionen von Supergirl gemacht und die dann wiederum testen lassen vor Publikum. Und bei einer Version war zum Beispiel der Schurke häufiger zu sehen. Aber das hat alles nichts gebracht. Supergirl haben nicht so viele gesehen und ist ein ziemlicher Flop trotz dieser ganzen Tests.
0: Das Ende eines Films bleibt ja aber auch mal besonders hängen. Was gibt's da noch für Beispiele?
1: Ja, natürlich Blond, der legendäre Film mit Reese Witherspoon, die ja als Elle Woods in Harvard Jura studiert, die hält am Ende ja eine große Rede.
3: Vor allen Dingen dürft ihr niemals den Glauben an euch selbst verlieren.
1: Ursprünglich sollte das aber eher so ein Rom-Com-Ende werden. Sie küsst ihren Boy und so. Das fand das Testpublikum zu boring und die Autorinnen haben danach gesagt, hey, wir schmeißen das alles um. Reese Witherspoon soll jetzt diese Rede halten.
3: Wir sind toll!
1: Und Testpublikum hat auch schon Leben gerettet. Im Marvel-Film Thor The Dark Kingdom hätte Thor eigentlich sterben sollen. Wollten die Tester nicht, dann ist er halt nicht gestorben.
4: Ich habe dir versprochen, dass ich zurückkehre.
0: Vielen Dank an dieser Stelle an die Leute, die da an den Testscreenings von Thor saßen. Und vielen Dank auch an Nils direkt aus Hollywood. Er ist unser Reporter vor Ort und ganz nah dran für euch an den Stars. Der Sputnik-Popkult ist hier für euch mit Jolle und Tief.

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0: Freunde der Sputniks hier für euch. Und wir haben es jetzt genau 3:30. So. Bisschen verpeilt hier am Sonntag. Wir gucken auf die Straßen. A2 Richtung Berlin zwischen Allerengersleben und Eilsleben. Stau durch einen defekten PKW. Hier braucht er 10 Minuten länger. A2 Richtung Hannover zwischen Irksleben und Eilsleben. Stau und stockender Verkehr. Da braucht er 15 Minuten länger. Vorsicht auf der A2 Richtung Hannover zwischen Eilsleben und Allerengersleben befindet sich eine ungesicherte Unfallstelle. Und A9 Richtung München zwischen Naumburg und Bad Klosterlausitz. Stau und stockender Verkehr. Hier müsst ihr 10 Minuten mehr einplanen. Geblitzt wird auf der B80 am Abzweig Köchstädt Richtung Halle. In Halle an der Alten Schmiede in beiden Richtungen und in Halle in der Magdeburger Chaussee stadteinwärts. Wenn ihr auch noch irgendwas gesehen habt, Staus oder Blitzer, dann klingelt sehr gern durch. Das ist kostenlos. 08021 und 4x die 0 oder schickt eine Nachricht per WhatsApp. In Halle am Hallmarkt haben wir 19 Grad, Magdeburg Unicampus 20, Chemnitzburg Rabenstein auch 20 Grad. Es ist ein bisschen komisch, ein bisschen ungemütlich heute, kann viele Wolken geben, die Sonne blitzt ab und zu mal durch, es sind aber auch Schauer und Gewitter möglich, maximal 22 Grad sind heute drin. Morgen geht's ähnlich weiter, in der Altmark und im Elbhavelwinkel kann es auch ein bisschen regnen. Dienstag wird es wieder ein bisschen freundlicher und wärmer, Mittwoch ist es dann schon wieder kühl und wechselhaft.
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0: Theresa ist hier für euch. Hallöchen. Und gleich checken wir unseren Sputnik-Act der Woche aus. Es ist nämlich Gracie Abrams, die, wie ich gerade gelernt habe, die Tochter eines tollen, berühmten Filmregisseurs ist. Außerdem reden wir über das Ende des Highfields, das ja irgendwie sehr überraschend kam. Das und mehr in der nächsten halben Stunde hier im Popkult.

0: Alle Farben, Body Talk hier im Sputnik Popkult. Schleife im Haar, herzzerreißende Lyrics und mit Taylor Swift befreundet. Das ist unser neuer Act der Woche, Gracie Abrams. Klingt echt so ein bisschen, als wäre sie Praktikantin bei Taylor Swift gewesen. Am Freitag ist Gracies drittes Album Daughter from Hell rausgekommen. Aber wer ist diese Gracie eigentlich? Ihr Papa ist der US-Regisseur J.J. Abrams, der unter anderem die Star Wars-Teile oder auch Mission Impossible 3 oder auch Star Trek gemacht hat. Dementsprechend hatte Gracie natürlich auch schon früh Zugang zur Hollywood-Welt. Ihre Musikkarriere hat sie aber erst 2019 gestartet. Von da an ging es natürlich nur bergauf. Sie war 2022 mit Olivia Rodrigo auf Tour, wurde für einen Grammy als Best New Artist nominiert und hat Taylor Swift auf der Eras Tour begleitet. Und genauso wie Taylor schreibt auch Gracie Tagebuch.
1: I do journal still often and this.
2: Ich schreibe immer noch oft Tagebuch und dieses Album war insofern einzigartig, als dass alles handschriftlich verfasst wurde. Was vielleicht nicht sonderlich revolutionär klingt, aber wenn man bedenkt, wie viel wir in den letzten Jahren unterwegs waren, auf Tour und so weiter, normalerweise nutze ich eher Sprachmemos auf dem Handy oder Laptop, um Dinge schnell festzuhalten. Es ist nicht direkt ein Tagebuch, aber ich habe diesen ziemlich absurden Ordner voller loser Zettel. Jeder einzelne Songtext dieses Albums ist darin schriftlich festgehalten, was ich sehr schätze.
0: Eigentlich sollst du das alles binden lassen und so als richtiges Buch rausbringen. Das würde mit Sicherheit viele Fans freuen. Und wie sieht's so aus in dem Tagebuch von Gracie Abrams? Sie hat bekommen, was sie wollte und trotzdem fühlt sich vieles nicht richtig an. Es kann sogar ziemlich beschissen sein. Es gibt auf Daughter from Hell eine Menge Geister, imaginäre Freunde, Entschuldigungen an die Mama und Überforderungen.
1: Look at My Life was one of the first songs that I wrote. For the album and
2: Look at My Life war einer der ersten Songs, die ich für das Album geschrieben habe. Nachdem ich ihn fertiggestellt hatte, vergingen etwa 6 Monate, bis ich ihn mir überhaupt wieder anhören konnte. Ich wollte mich zu diesem Zeitpunkt einfach nicht damit beschäftigen. Nun, in diesem Song ging es für mich persönlich um ein ganz bestimmtes Gefühl der Überforderung, aber ich hoffe, dass es auch für andere nachvollziehbar ist. Wenn man sich eine Weile nicht bei jemandem gemeldet hat, geht man ja oft davon aus, dass bei der anderen Person alles bestens läuft, was in der Realität aber selten der Fall ist. Darum geht es in dem Song.
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0: Natürlich hören wir da jetzt auch rein. Später sprechen wir auch nochmal genau über das dritte Album von unserem Act der Woche, Gracie Abrams. Hier ist mit Look at My Life hier im Sputnik Popkult.

0: Neptunica, what if? Der Sputnik-Popkult ist hier für euch. Und diese Nachricht hat uns diese Woche echt schockiert. Das kam ein bisschen aus der Kalten. Nach 30 Jahren ist Ende für das Highfield Festival bei Leipzig. Das hat der Veranstalter in dieser Woche mitgeteilt. Dieses Jahr findet das Highfield vom 13. bis 16. August mit Acts wie Kraftklub, Beatsticks, Materia und Nora statt. Und es wird der letzte Tanz sein. Massiv gestiegene Kosten, wirtschaftlicher Druck. Und die Gemeinde hat in den nächsten Jahren auch andere Pläne mit dem Gelände am Stürmdahler See. Da scharen viele Investoren mit den Hufen. Große Festivals haben immer mehr zu kämpfen. Und zuletzt hatte das Melt Festival ja auch sein Aus vermeldet. Das Wacken war dieses Jahr nicht ausverkauft. Wir haben mal mit Philipp Helmers, dem Pressesprecher vom Sputnik Spring Break und Sonne, Mond, Sterne Festival, über die aktuelle Festivalsituation gesprochen. Wo siehst du denn die größten Probleme aktuell auf Seiten Artist und Booking?
1: Ich sehe da keine Probleme. Ich habe einfach nur das Gefühl, dass es schon so ist, dass die meisten Artists, Künstler, Künstlerinnen, dass denen Festivals schon wichtig sind und dass das in den letzten Jahren auch immer wichtiger geworden ist und die deswegen natürlich auch zusehen, dass sie da überall stattfinden. Und das führt halt dazu, dass viele Festivals im Programm sich ähneln. So, also dass das Line-up bei vielen Festivals relativ ähnlich ist. Das führt dann natürlich dazu, dass es ein Überangebot gibt, wo eben manche Festivals dann drunter leiden. Das ist so ein bisschen die Thematik dabei. Und ich sehe halt auch natürlich, dass viele Artists, also gerade auch die Größeren, dass die halt sagen, wir wollen auch eigene Open Airs spielen, was ich auch total nachvollziehen kann. Aber das führt eben dann dazu, dass sich, keine Ahnung, ein Besucher, eine Besucherin, die aufs Highfield gehen will, vielleicht wegen Kraftklub oder sowas, und aber sieht, dass die ein paar Monate später gleich, keine Ahnung, in Dresden ein eigenes Open Air spielen, dass sie vielleicht dafür entscheidet. Das kann schon sein, dass das einfach ein möglicher Grund ist.
0: Mhm. Gibt es denn auch Probleme auf Seiten des Publikums, also der Festivalbesucher?
1: Auch da will ich jetzt irgendwie ungern von Problemen sprechen, aber ich glaube schon, dass es so ist, dass die Zielgruppe nicht mehr so groß ist wie früher gefühlt. Mhm. Oh, also kann zum Beispiel auch so sein, dass es einfach jetzt geburtenschwache, schwächere Jahrgänge in das Alter kommen, wo sie auf Festivals kommen. Und es ist natürlich auch so, dass sich das Publikum gefühlt zumindest irgendwie, also dass die Vorlieben sich halt eher spezialisieren, sich eher mit einzelnen Künstlern identifiziert wird, Künstlerinnen oder nur mit ganz bestimmten Veranstaltungen, und da Festivals wie zum Beispiel das Highfield oder Sputnik Spring Break, die ja eigentlich so einen Rundumschlag machen im Genre, dass die eben nicht bei allen dann so ganz beliebt sind.
0: Ich weiß, es ist schwer, aber was ist denn deine Prognose für die kommenden Jahre?
1: Grundsätzlich glaube ich schon, dass Festivals an sich, dass das Produkt schon weiter funktionieren wird, so, weil macht ja auch Spaß. Es ist halt, glaube ich, im Moment eher so ein bisschen die Phase, wo die Nachfrage halt ein bisschen geringer ist, aus bestimmten Gründen. Ich glaube aber jetzt, was uns betrifft, dass wir das Sputnik Spring Break auch weiter stattfinden wird. Wir können ein gutes Programm auf die Beine stellen. Das, denke ich mal, wird sich auf die nächsten Jahre wird das weiter bestehen bleiben, bin ich mir ziemlich sicher, ehrlich gesagt.
0: Das Highfield hat in dieser Woche sein Ende vermeldet. 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Und wenn er dieses Jahr zum Highfield geht, dann lass es krachen. Auch diese Band hier wird am Start sein, die Giant Rooks.

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0: Eine Minute nach 16 Uhr haben wir es.
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2: Nach dem Rücktritt von Unionsfraktionschef Jens Spahn hat Kanzler Friedrich Merz seine Kabinettsumbildung angedeutet. Der CDU-Chef sprach im ZDF-Sommerinterview von einer Gelegenheit, über die Aufstellung der Bundesregierung nachzudenken. Als mögliche Kandidaten für den Fraktionsvorsitz werden Kanzleramtschef Thorsten Frey von der CDU und Innenminister Alexander Dobrindt von der CSU gehandelt. Namen wollte Merz aber nicht nennen. Er bekräftigte lediglich, dass er schon bald zusammen mit CSU-Chef Markus Söder einen Personalvorschlag machen werde. Der Iran hat nach israelischen Angaben die jordanische Küstenstadt Aqaba angegriffen. Die israelische Armee teilte mit, sie habe Raketenbeschuss aus dem Iran beobachtet. Aqaba liegt am Roten Meer und nur wenige Kilometer von der Grenze zu Israel entfernt. Auch aus Kuwait wurde iranischer Beschuss gemeldet. Das Energieministerium erklärte, dabei sei erneut eine Anlage zur Stromerzeugung und Entsalzung angegriffen worden. Die Lokführergewerkschaft GDL fordert nach dem Angriff auf einen Bahnmitarbeiter härtere rechtliche Konsequenzen. GDL-Chef Mario Reiß sagte im WDR, man brauche Gesetzesänderungen und mehr Durchgriffsrechte für die Justiz. Ein Mann hatte am Freitag in einem Regionalzug in Baden-Württemberg einen Sicherheitsmitarbeiter der Bahn angegriffen. Der Bahnmitarbeiter stürzte gegen eine Tür, die daraufhin aus der Verankerung gerissen wurde. Der Mann fiel aus dem fahrenden Zug und wurde lebensgefährlich verletzt. Sein Zustand ist weiter kritisch.
0: Vielen Dank, Frank.
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0: Und wir gucken auf die Straßen. A2 Richtung Berlin zwischen Allerengersleben und Eilsleben. Stau durch einen defekten PKW. Hier braucht er 15 Minuten länger. A2 Richtung Hannover zwischen Bornstedt und Allerengersleben. Stau und stockender Verkehr nach einem Unfall. Hier braucht er eine halbe Stunde länger. Und A9 Richtung München zwischen Dreußig und Eisenberg. Stockender Verkehr. Hier müsst ihr 10 Minuten mehr einplanen. Blitzer habt ihr uns gemeldet. In Halle, Alte Schmiede in beiden Richtungen und in Halle in der Magdeburger Chaussee stadteinwärts. Wenn ihr auch noch irgendwas gesehen habt, Staus oder Blitzer, dann klingelt durch. Das ist kostenlos. 08021 und 4x0 oder schickt eine Nachricht per WhatsApp. Ab und zu kommt mal die Sonne durch, sehe ich auch hier aus dem Studio. Magdeburg am Dom haben wir 21 Grad aktuell, Halleburg-Giebichenstein, Seehausen-Beustertor nur 18 Grad. Bis zum Abend gibt es immer mal wieder einzelne Schauer oder sogar Gewitter. Heute Nacht ist es dann erstmal trocken bei Tiefstwerten zwischen 14 und 9 Grad. Morgen ist es dann meist bewölkt. In der Altmark kann es auch ein bisschen regnen bei maximal 21 Grad. Dienstag wird es ein bisschen freundlicher und wärmer. Mittwoch dann schon wieder kühl und wechselhaft.
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0: Theresa ist hier für euch. Hallöchen. In der nächsten halben Stunde haben wir ein tolles Thema für euch. 23.000 Leben, falls euch das was sagt. Das ist ein neuer Film auf Netflix, bei dem es um eine Hilfsorganisation geht, die viele Menschen auf dem Mittelmeer gerettet haben. Und ich habe unter anderem mit dem Hauptdarsteller Louis Hoffmann gesprochen, der in dem Film mitspielt. Das alles checken wir aus nach zwei Songs.

0: 23.000 Leben. 23.000 Leben. Das sind ziemlich viele Leben. Und so viele wurden von jungen Leuten aus Berlin gerettet. Wie erzählt jetzt der Film 23.000 Leben, der neu auf Netflix gestartet ist? Es geht um die Hilfsorganisation Jugend rettet aus Berlin. Es beruht also auf einer wahren Geschichte. Und diese Organisation hat Menschen auf dem Mittelmeer vor dem Ertrinken gerettet. Der Film beginnt so 2015, 2016, als viele Geflüchtete nach Europa gekommen sind. Vor allem auf Schlauchbooten und dabei gestorben sind. Und einige junge Leute aus Berlin wollten das nicht mehr mit ansehen. Haben eine Organisation gegründet, Crowdfunding gemacht und sich von den Spenden dann ein Boot gekauft und sind damit raus aufs Mittelmeer gefahren und haben eben mehr als 23.000 Menschenleben gerettet. Sie hätten auch mehr retten können, wenn die italienischen Behörden nicht dazwischen gegangen wären. Hauptdarsteller des Films ist Louis Hoffmann, den kennt er vor allem aus der Hitserie Dark. Da war er der Junge mit dem gelben Regenmantel. Er ist in vielen deutschen und internationalen Produktionen zu sehen und ich habe mit ihm über den Film 23.000 Leben gesprochen.
1: Hallo Louis, wie geht's dir?
2: Hi. Ganz gut. Und dir, Theresa?
1: Ja, kurzes Feedback erstmal für dich. Ich habe heute Morgen den Film noch beendet und habe ab einem gewissen Zeitpunkt durchgeflennt und war sehr, sehr toll. Also ein ganz, ganz toller Film.
2: Cool, das freut mich. Dankeschön.
1: Toll gespielt von dir, eigentlich von allen, aber deine Figur, Lukas, die vereint ja mehrere reale Personen. Kannst du vielleicht sagen, wer sozusagen aus wem Lukas besteht und wie vielleicht auch der Austausch mit den realen Figuren war?
2: Ja, also es gab ein Mitgründer, der heißt Jakob Schön, mit dem ich aber gar nicht so viel in Kontakt war. Meine hauptsächlichen Bezugspersonen, und das war der Beweggrund für mich, den Film dann letztendlich auch zu machen, dass ich wusste, dass ich im engen Austausch mit denen stehen werde, war einmal Michele Cinco, der hat den Film auch mitproduziert, der hat die Dokumentation damals gemacht über die Juventa, über die ersten Missionen, und Benedikt Funke, der Kapitän der Juventa, und Sascha Gierke, der Head of Mission war. Und das war eigentlich für mich das Bereicherndste, in sehr engen Kontakt mit denen zu stehen, immer wieder auch während des Drehs im Austausch zu sein, über einzelne Szenen zu sprechen, über Erfahrungen, die haben Erfahrungen mit mir geteilt, wir haben teilweise Dialoge noch umgeschrieben. Das war so bereichernd und ich habe so viel gelernt und ich habe das Gefühl, ich habe auch irgendwie nochmal so viel über diese geteilte Verantwortung und die Solidarität gelernt und über Seelenrettung generell. Und ja, das war, glaube ich, letztendlich das Wichtigste für mich, da so authentisch wie möglich zu werden und es mit Details zu füllen. Und zum Beispiel war ich dann auch in der Vorbereitung auf Lampedusa und habe von Sea-Watch, das ist eine andere NGO, die auf dem Mittelmeer tätig ist, das offizielle Training mitgemacht. Und genau, das war so von Anfang an sehr klar für mich, da so viel zu tun wie möglich, um sich da in diese Welt zu immersen.
1: Ja, wie kann man sich Training vorstellen?
2: Das sind, ich glaube, 5 Tage von theoretischem Unterricht, wo man generell lernt über Menschen, die auf der Flucht sind, Beweggründe für Flucht. Ich meine, Flucht ist nicht die Menschen flüchten, weil sie flüchten müssen, weil sie aus Notständen aus ihren Ländern heraus müssen, weil sie verfolgt werden, politisch verfolgt. Sowas lernt man da. Man lernt, wie man Menschen auf den Booten begrüßt. Man lernt letztendlich, wie man ein Boot zu Wasser lässt, also praktisch auch auf dem Meer. Und vor allen Dingen war ich da dann schon sehr viel in Kontakt mit Menschen, die Seenotrettung selber durchführen und dafür brennen und eine ähnliche Überzeugung haben, wie Lukas es auch hatte. Deswegen habe ich, was die Frage letztendlich war, das war, glaube ich, deswegen ist Lukas für mich, es ist eine Fusion von all den Menschen, die Seenotrettung machen, und ich habe so von allen mir Dinge nehmen dürfen und Erfahrungen nehmen dürfen und das und so diese Figur füllen dürfen.
1: Was waren denn so die Herausforderungen beim Dreh? Weil ihr habt ja auch im Wasser gedreht, wart auch auf Malta, ne? Also wie schwer war das vielleicht auch?
2: Also auf See selbst haben wir 2 bis 3 Wochen gedreht. Es gab ein Replika von der Juventa, was wirklich unfassbar war. Auch die echten Crewmitglieder, die dann da drauf standen und dachten, sie stehen wieder auf dem Schiff von damals. Was auch bittersweet war, weil eben damals wurde die beschlagnahmt, die Juventa, weil es Verdacht gab auf Kommunikation mit den Schmugglern. Und dann gab es einen 7 Jahre langen Prozess, der sehr zermürbend war, und letztendlich wurde die Juventa, sie ist verrostet und im Prinzip in ihre Einzelteile zerfallen. Und dann standen sie plötzlich wieder auf dieser funktionstüchtigen Juventa, und zwar sehr emotional für alle Beteiligten. Und die großen Rettungen, die haben wir aber hauptsächlich im Tank gedreht, damit die Sicherheit für alle irgendwie gegeben war. Und da haben wir irgendwie die Szene gedreht, wo die Menschen im Wasser landen und wir mit dem Schlauchboot rumfahren und sowas, damit es irgendwie sicher war.
0: Louis Hoffmann war das über die Dreharbeiten des Films 23.000 Leben, wo es um die Rettung von Geflüchteten geht. Was er sich erhofft, was der Film vielleicht für Auswirkungen hat, das checken wir nach einem Song.

0: 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Ihr hört den Sputnik Popkult um 16.17 Uhr. 23.000 Menschenleben wurden 2016 von der Hilfsorganisation Jugend rettet gerettet. Junge Menschen haben ein Boot gekauft und sind drauf aufs Mittelmeer gefahren, um dort Geflüchtete aufzusammeln und vor dem Ertrinken zu retten. Das zeigt gerade der Film 23.000 Leben auf Netflix. Und ich habe mit Hauptdarsteller Louis Hoffmann gesprochen und ihn gefragt, ob ihn dieses heftige Thema und vor allem auch diese krassen Szenen auch über den Dreh hinaus beschäftigt haben, also wenn die Kamera aus war.
1: Ja, ich glaube, es war, ich trenne gar nicht so sehr die Drehzeit mit den Drehtagen. Also irgendwie hatte das, ist für mich diese Zeit so eins, weil ich mich so Teil von dieser Crew gefühlt habe. Also die haben mich auch wirklich mit offenen Armen empfangen, die Menschen von der Juventa. Und wir waren nach dem Dreh dann noch zusammen was trinken und was essen und waren im Kontakt und haben irgendwie diskutiert und ich habe so wahnsinnig viel gelernt. Und ich glaube, vor allen Dingen über diese geteilte Solidarität und die Verantwortung, die man übernehmen will, glaube ich, wenn man sich damit auseinandersetzt.
2: Hat sich denn an deiner Einstellung oder deiner Meinung zu dem ganzen Thema Rettung was geändert durch diesen Dreh?
1: Also mein Mindset war schon davor, dass Seenotrettung humanitäre und rechtliche Pflicht ist und dass kein Mensch auf dem Mittelmeer sterben darf. Aber ich glaube, dass trotzdem ist mein Bezug natürlich nochmal sehr viel klarer geworden und ich habe mit Menschen, die auf der Flucht waren, gesprochen und ich habe da konkrete Geschichten mitbekommen von zum Beispiel, es gab Amara, der ist einer von den sogenannten El Hiblu 3. Das ist die Person, die ich unter das Wasser ziehe in der großen Nachtrettung. Und der ist zum Beispiel, der steckt in Malta fest, weil er angeklagt wurde, weil er die Kommunikation zwischen einem Handelsschiff und den geretteten Menschen gemacht hat und aus Not und weil er dazu gedrängt wurde. Und der steht im Moment, steckt in Malta fest und den erwartet eine Haftstrafe. Und dann halt diese Geschichten zu erfahren und zu schauen, wie man diese Geschichten irgendwie zum Vorschein bringen kann, damit eben Flucht und auch Rettung dekriminalisiert werden kann. Ich glaube, ja, das hat mir persönlich, ehrlich gesagt, auch irgendwie ziemlich viel gebracht.
2: Nun ist das Thema, also die Politik, ist es ja nicht einfacher geworden, die politische Situation. Im Gegenteil, es wird da eigentlich schlimmer irgendwie. Wie siehst du da die Rolle von Film und Kunst auch vielleicht? Und was ist dir vielleicht wichtig, was der Film im besten Fall anstellen kann?
1: Ich glaube, der Film schafft es auf jeden Fall, mit so ein paar Misconceptions aufzuräumen und Details zu zeigen, die man vielleicht davor noch nicht wusste, wie zum Beispiel die sogenannte libysche Küstenwache agiert und wie eben Seenotrettung immer weiter erschwert und teilweise kriminalisiert wird. Und das ist, glaube ich, schön, wenn das ein Film aufzeigen kann und aber auch Berührungspunkte und Nähe zu einem Thema schaffen kann. Und das ist nicht die Aufgabe von Film, aber es ist etwas, was Film schaffen kann. Und ich glaube, wenn Nähe entsteht zu etwas, zu konkreten Geschichten, zu Menschen, dann ist auch das Bedürfnis größer. Und wenn es dann um Ungerechtigkeit ist, ist das Bedürfnis vielleicht größer, in Aktion zu treten. Und dieser Film, glaube ich, kann es auch schaffen, Hoffnung zu verbreiten, dass es sich lohnt, wenn man den letzten Schritt dann macht und vielleicht, auch wenn es nur was Kleines ist, in Aktion tritt.
0: Ein toller, emotionaler, wichtiger Film, 23.000 Leben. Der ist frisch auf Netflix gestartet, absolute Guckempfehlung. Und gehört habt ihr eben den Hauptdarsteller daraus, Louis Hoffmann.

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6: Und jetzt haben wir es 16:30. Wir gucken auf die Straßen. A2 Richtung Berlin zwischen Allerengersleben und Eilsleben, Stau und stockender Verkehr, da braucht er 10 Minuten länger. A2 Richtung Hannover zwischen Bornstedt und Allerengersleben, Stau und stockender Verkehr nach dem Unfall. Hier müsst ihr eine halbe Stunde mehr einplanen. A9 Richtung Berlin zwischen Coswig und Köslitz, Stau nach einem Unfall, hier seid ihr 10 Minuten länger unterwegs. A9 Richtung München zwischen Niemek und Kleinmarzehns, Stau und stockender Verkehr, auch hier braucht er 10 Minuten länger. Und A9 Richtung München zwischen Treusig und Eisenberg, stockender Verkehr, auch hier bitte 10 Minuten mehr einplanen. Blitz habt ihr uns gemeldet. In Halle steht eine alte Schmiede in beiden Richtungen. In Halle in der Magdeburger Chaussee stadteinwärts und in Leipzig in der Kiewer Straße in beiden Richtungen. Wenn ihr auch noch irgendwas gesehen habt, Staus oder Blitzer, dann klingelt sehr gern durch. Das ist kostenlos. 08021 und 4 mal die 0. Oder schickt eine Nachricht per WhatsApp. Ja, jetzt scheint die Sonne, ne? Aber da hinten sind bei mir auch so ganz dunkle Wolken. Es ist sehr, sehr komisch. Magdeburg 100 Wasserhaus 20 Grad, Halle Kleine Uli 18, Jena Jentower 19 Grad. Bis zum Abend gibt's immer wieder Schauer oder auch Gewitter. Heute Nacht ist es dann erstmal trocken. Tiefstwerte liegen zwischen 14 und 9 Grad. Morgen ist es dann meist bewölkt. In der Altmark und Elbhavelwinkel kann es auch ein bisschen regnen. Maximal 21 Grad sind drin. Dienstag wird's ein bisschen freundlich und wärmer. Mittwoch wird's wieder ein bisschen kackibärter.
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6: Theresa ist hier für euch am Start und wir sprechen in der nächsten halben Stunde über ein Game, das definitiv zu einem der besten aller Zeiten gehört. Assassin's Creed Black Flag. Und da gibt es ja jetzt sozusagen eine neue Version, also alles ein bisschen aufgefrischt, was da so neu ist und warum man sich das unbedingt zulegen sollte, das checken wir in der nächsten halben Stunde.
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ist ein Banger, Bibi Rexha, New Religion hier bei MDR Sputnik. Schwarze, weit sitzende Jeans, schwarze Nikes und eine schwere Lederjacke auf den Schultern. So kommt Moe, unser Soundcheck-Act der Woche, um die Ecke. Er sagt, er ist zu perfektionistisch und auch ein Stück zu pessimistisch, aber beide Eigenschaften helfen bestimmt auch dabei, dass seine Musik so klingt, wie sie eben klingt.

0: Moe liebt stumpfe Actionfilme und Koffein, soweit die Fun Facts, aber wofür steht seine Musik?
1: Musikalisch steht Moe für einzigartige Produktion, die in jedem Song eigen und abwechslungsreich klingen, weil ich zusammen mit den wundervollen Menschen, mit denen ich Musik machen darf, immer wieder versuche, irgendwie was Neues umzusetzen und was Eigenes umzusetzen. Als Idee wünsche ich mir sehr, dass das Moe-Projekt für Selbstakzeptanz steht. Ich wünsche mir, Menschen irgendwie Mut machen zu können, sich selbst gegenüber liebevoller zu werden und auch anderen ein bisschen sanfter zu begegnen.
0: Sympathischer Kerl, oder? Was er sonst noch über Moe und seine Musik wissen müssen, das verrät er uns jetzt im Schnelldurchlauf.
2: Das Sputnik Speed Date mit...
1: Ich bin Moe.
2: Woher kommst du?
1: Ich komme aus dem wunderschönen Hamburg.
2: Deine Musik in 5 Worten.
1: Ehrlich, ausgefuchst, intim, eigen und auf jeden Fall gefühlsvoll.
2: Zu deiner Musik kann man am besten...
1: Man kann weinen zu meiner Musik, man kann lachen zu meiner Musik, man kann Spaß haben. Ganz viel Verschiedenes fühlen auf jeden Fall.
2: Was sind deine Hobbys?
1: Offensichtlich Musik machen. Mir ist wichtig, dass ich das als Hobby sehe und als nichts anderes. Außerdem liebe ich es, guten Kaffee zu trinken und viel Kaffee zu trinken und jede Form von Sport, würde ich sagen.
2: Welche Serien bingest du und warum?
1: Zurzeit binge ich immer wieder dieselben 3 bis 4 Sitcoms, die ich schon seit Jahren gucke, weil die mir mittlerweile so ein bisschen Gefühl von zu Hause geben und manchmal habe ich Lust, einfach irgendwas zu sehen, was ich schon 1000 Mal gesehen habe, und dabei runterzukommen. Gerade aktuell habe ich wieder mit Stromberg angefangen.
2: Was würden Freunde über dich sagen?
1: Meine Freunde würden über mich sagen, dass ich ein bisschen zu besessen bin von allem, was ich tue. Aber im Großen und Ganzen hoffentlich auch, dass ich ein entspannter Typ bin, mit dem man gerne Zeit verbringt.
2: Welche Träume hast du dir noch nicht verwirklicht?
1: Auf der Mainstage stehen, auf irgendeinem Festival, mit meinen Freunden, mit den Menschen, mit denen ich zusammen seit Jahren schon Musik mache, das wäre was ich sehr gerne noch erleben würde.
2: Was steht in diesem Jahr bei dir an?
1: Musik zu machen, meine zweite Tour zu spielen im November und Dezember und mit Sicherheit auch nur 2, 3 kleine Überraschungen, die gerade so Stück für Stück geplant werden.
2: Das Sputnik Speed Date.
0: Und er kommt nach Leipzig, denn er ist Ende des Jahres auf Tour im Dezember. Könnt ihr ihn im Illy Pamanoke sehen. Hier ist Moe mit Großstadtkinder.
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0: Sputnik ist hier für euch an diesem Sonntag und wir müssen jetzt über eine Game-Reihe reden, die absolut fantastisch ist, Assassin's Creed. Und ich sage, ich behaupte, das beste Assassin's Creed ist Black Flag. Also zumindest ist es mein Favorite, ja, das Piratenspiel. Und es gibt jetzt ein Remake sozusagen, Black Flag Resynced von 2013. Mein Kollege Alex hat es damals auch schon geliebt und sich für euch durchs Remake gezockt. Hallo Alex.
1: Hallo.
0: Also für alle, die sich nicht so gut auskennen, worum geht's in Black Flag und muss man irgendwelche anderen Teile der Reihe kennen?
1: Nicht so wirklich. Also Black Flag funktioniert auch unabhängig von der Reihe ganz gut. Das Game spielt in der Karibik zur Hochzeit der Piraten und Freibeuter. Man schlüpft da in die Rolle von Edward Kenway, der sein ärmliches Leben als Farmer satt hat und sich deswegen als Freibeuter eine goldene Nase verdienen will.
2: Wir brauchen kein Vermögen.
3: Es geht nicht ums Brauchen, Caroline. Ich will Essen, das mich nicht krank macht. Ich will Wände, die den Wind abhalten. Ein angenehmes Leben.
1: Es kommt aber alles anders als gedacht. Edward gerät in einen Kampf mit einem Assassinen und nachdem er den ins Jenseits befördert hat, nimmt er kurzerhand dessen Rolle an.
4: Mr. Duncan Walpole, so ihr tatsächlich in Besitz der gewünschten Informationen seid, werden wir euch großzügig belohnen.
3: Mr. Walpole, holen wir eure Belohnung.
1: Eigentlich will er das nur machen, um mit dieser falschen Identität eine Belohnung einzuheimsen. Dabei gerät er dann aber doch, ohne es zu ahnen, in einen großen Konflikt zwischen dem Templer und dem Assassinenorden hinein.
0: Ohne Scheiß, ich würde sofort es wieder anfangen zu zocken. Aber sag mal, was hat sich denn im Remake jetzt verändert im Vergleich zum alten?
1: Also die grobe Geschichte ist schon dieselbe geblieben, was auch ganz gut ist, da sie definitiv zu den Besten der Reihe gehört. Aber sie wurde hier und da durch neue Missionen und Charaktere erweitert, die sich aber so nahtlos einfügen, dass man das gar nicht merken würde, wenn man es nicht weiß. Das Gameplay, bei dem man die Open World sowohl zu Fuß als auch auf dem Schiff erkundet, macht auch mindestens genauso viel Spaß wie damals, dank einiger cleverer Neuerungen, vielleicht aber sogar noch ein bisschen mehr. Die Kämpfe spielen sich beispielsweise ein bisschen moderner. Aber auch die Open World wurde ein bisschen überarbeitet. Lustigerweise hat man hier aber eher Sachen gestrichen, aber das ist durchaus was Positives, weil das Original so vollgestopft war mit sammelbaren Gegenständen, dass man manchmal eher das Gefühl einer Beschäftigungstherapie hatte, als von einem großen Piratenabenteuer. Und natürlich hat die Grafik auch ein ordentliches Facelift bekommen. Also echt dieses tiefblaue Wasser, der dichte Dschungel, die belebten Städte, das sieht alles echt fantastisch aus. Also wenn man das alte Black Flag einfach nochmal in neuem Glanz erleben will oder einfach Bock auf ein spannendes Piratenabenteuer hat, dann ist Black Flag Resynced definitiv die Version, die man da zocken sollte.
0: Vielen Dank, Alex. Das große Problem, das ich habe eine PS4 und da gibt's dieses Game nicht. Aber wenn ihr jetzt auch in Piratenstimmung seid, dann kriegt ihr Assassin's Creed Black Flag Resynced für PC, Xbox, PlayStation 5 für ca. 60-70 Euro.

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2: Nach der lebensgefährlichen Verletzung des Bahnmitarbeiters gibt es Zweifel am bislang dargestellten Tatablauf. Das teilte das Amtsgericht Karlsruhe mit. Nach der Sichtung eines Überwachungsvideos habe man deshalb einen Haftantrag für den Tatverdächtigen abgelehnt. Zudem habe er entgegen den Angaben einen festen Wohnsitz, Familie und einen Job.

0: CDU-Chef Markus Söder einen Personalvorschlag machen werde. Im Gazastreifen sind bei israelischen Angriffen nach Behördenangaben 11 Menschen getötet worden. Wie der örtliche Zivilschutz mitteilte, war darunter eine Familie mit 3 Kindern. Die israelische Armee erklärte, sie habe bei dem Angriff in Gaza-Stadt einen Hamas-Terroristen ins Visier genommen. Der Einsatz werde untersucht. Seit Oktober vergangenen Jahres gilt im Gazastreifen eine Waffenruhe. Beide Seiten werfen sich jedoch fast täglich Verstöße vor.
1: Vielen Dank, Frank.
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1: Wir gucken auf die Straßen. A2 Richtung Hannover zwischen Irxleben und Alsleben. Stau und stockt der Verkehr. Da braucht er 20 Minuten länger. Die A9 Richtung Berlin ist zwischen Köselitz und Kleinmarzehns nach einem Unfall gesperrt. Da gibt's Stau. Die letzte freie Abfahrt ist Coswig. A9 Richtung München zwischen Niemek und Köselitz. Stau und stockender Verkehr. Hier braucht er 20 Minuten länger. A14 Richtung Magdeburg. Vorsicht zwischen Halle-Trotha und Löbe-Jün. Da liegen Fahrzeugteile auf allen Fahrstreifen. Und im Landkreis Mansfeld-Südharz ist die Straße zwischen Maisberg und dem Abzweig Ritterrode wegen Aufräumarbeiten gesperrt. Blitzer habt uns keinen gemeldet. Wenn ihr einen gesehen habt, dann klingelt sehr gern durch. Das ist kostenlos. 08021 und 4x die 0. Oder schickt eine Nachricht per WhatsApp. In Magdeburg am Hafen haben wir 20 Grad, Halle-Sternstraße 19, Gentin-Wasserturm auch 19 Grad. Heute Abend gibt es noch einzelne Schauer oder Gewitter. In der Nacht ist es meist trocken, Tiefstwerte liegen zwischen 14 und 9 Grad. Morgen ist es meist bewölkt. In Altmark und Elbhavelwinkel kann es auch regnen bei maximal 21 Grad. Dienstag wird es freundlich und warm, Mittwoch wieder kühl und wechselhaft.
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1: Theresa ist hier für euch am Start. Hallöchen. In der nächsten halben Stunde reden wir weiter über unseren Sputnik-Act der Woche, Gracie Abrams. Und wir reden über einen Schauspieler, der leider verstorben ist, was mich sehr, sehr, sehr traurig macht. Wir quatschen da gleich drüber. Hier gibt's jetzt erstmal Mucke für euch. No Broke Boys.

Das war schon so ein bisschen Malle-Feeling jetzt hier im Sputnik-Popkult, oder? DJ Coco, Aztec, Everything is Alright, habt ihr ja gerade gehört. Ab und an mal ein bisschen zu selbstkritisch sein, das kennen wir alle, oder? Aber das ist schon krass, unsere Act der Woche, Gracie Abrams, bezeichnet sich auf ihrem neuen Album Daughter from Hell als Tochter aus der Hölle.

0: kann man sich irgendwie nicht so richtig vorstellen, dass hinter so mausiger Musik mal eine rebellische Teenagerin aus der Hölle gesteckt hat. Im gleichnamigen Song Daughter from Hell entschuldigt sich Gracie quasi bei ihrer Familie für die schwierigen Jahre, aber es geht auch um die Herausforderungen des Erwachsenwerdens.
1: I was hellish for sure.
2: Ich war schon echt schlimm, muss man sagen. Aber der Titel steht auch ganz allgemein für meine Zeit mit Anfang 20. Ich wurde viel reflektierter als früher und habe langsam verstanden, wo mein Leben hingehen soll und was ich wirklich in Zukunft erreichen will. Und das fühlt sich in dem Alter alles deutlich ernster an als noch zur Teenagerzeit. Und damit kam dann irgendwie auch die Erkenntnis, dass man es mit mir früher nicht immer leicht hatte und der Song ist eine Art Liebesbrief an meine Familie.
0: Ist schon eine weirde Zeit, in der man da ist, oder? Definitiv kein Kind mehr, aber so richtig erwachsen fühlt man sich mit Anfang 20 auch nicht, oder? Irgendwie versucht man immer noch rauszufinden, wer man eigentlich ist. Ein Track, der das auch ganz gut zusammenfasst, ist Hit the Wall, in dem auch die Lieblingszeile von Gracie vorkommt.
1: Frank, it's really changed, like on a kind of a daily basis.
2: Klar, meine Lieblingszeile vom Album ändert sich immer mal wieder nach Stimmung und Tageslaune, aber immer wieder muss ich an die Zeile aus Hit the Wall denken. Ich blicke jedem Mädchen ins Gesicht, dessen Rolle ich vorgespielt habe. Das fasst das ganze Album irgendwie gut zusammen. Ich schaue mir alle verschiedenen Versionen meiner selbst an. Wenn man erwachsen wird, probiert man sich eben aus und ich habe wirklich eine Menge Versionen ausprobiert, ehe ich wusste, wer ich bin.
1: I was doing that a lot.
0: Und deswegen wollen wir jetzt auch direkt reinhören in den Song. Das ist Gracie Abrams mit Hit the Wall von ihrem neuen Album Daughter from Hell.

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Hitchkrieg, Blumengarten, Shirin David. Mit gut genug hier im Sputnik Popkult. Und er war mehr als nur gut genug, Schauspieler Sam Neill. Manchmal, wenn ein Prominenter stirbt, da ist das eine Meldung. Manchmal denkt man sich, oh Mann, wie schade. Und manchmal, da trifft's einen so richtig, auch wenn man den Menschen nie richtig gekannt hat. Bei Sam Neill war das bei mir so. Am bekanntesten ist er wahrscheinlich für seine Rolle als Dr. Alan Grant aus Jurassic Park. Ich mochte ihn aber auch sehr als Merlin. Da gab's so eine TV-Filmreihe in den 90ern, großartig. Er war außerdem bei den Peaky Blinders dabei. Hat sogar in den letzten Thor-Filmen mitgespielt, also in ganz vielen Rollen. Sam Neill war aber nicht nur ein großartiger Schauspieler, der war offenbar auch ein ganz, ganz toller Mensch. Alle, die ihm Tribut gezollt haben, und das waren viele Wegbegleiter aus Hollywood, haben betont, wie gut er war und wie witzig. Sam Neill hatte nämlich einen kleinen Bauernhof. Er hat dort Schafe, Ziegen, Kühe und Hühner gehalten und die nach bekannten Kollegen benannt. Ein Huhn zum Beispiel heißt Meryl Streep. Er hat sich außerdem aktiv gegen den Klimawandel eingesetzt. Das ist wirklich ein großartiger Mensch und Schauspieler, der da von uns gegangen ist. Sam Neill ist 78 geworden. Für mich wird er immer eine Legende bleiben.

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0: Assen-Song, Rufus, Inner Bloom, hier bei MDR Sputnik. Wir haben es gleich 5:30. Wir werfen mal einen Blick auf die Straßen A2 Richtung Hannover zwischen Erxleben und Eilsleben. Stau und stockender Verkehr, der braucht da 20 Minuten länger. Die A9 Richtung Berlin ist zwischen Köselitz und Kleinmarzehns nach einem Unfall gesperrt. Da gibt's Stau. Letzte freie Abfahrt ist Coswig. A9 Richtung München zwischen Niemek und Köselitz. Stau und stockender Verkehr. Auch hier braucht es 20 Minuten mehr. A14 Richtung Magdeburg. Vorsicht zwischen Halle-Trotha und Löbejün. Da liegen Fahrzeugteile auf allen Fahrstreifen. Und im Landkreis Mansfeld-Südharz ist die Straße zwischen Maisberg und dem Abzweig Ritterode wegen Aufräumarbeiten gesperrt. Wenn ihr irgendwelche Blitzer gesehen habt oder irgendwas, was nicht auf die Straße gehört, dann klingelt bitte durch. Ist kostenlos. 08021 und 4 mal die 0. Oder schickt eine Nachricht per WhatsApp. Für Anhalt, Bitterfeld, Wittenberg und Dessau-Roßlau gilt aktuell eine Unwetterwarnung vor starken Gewittern. Wir gucken auf die Temperaturen. Magdeburg, Sternbrücke und Halle-Reileck jeweils 20 Grad. Zwickau, Johannesbad 18. Heute Nacht ist es dann trocken. Zwischen 14 und 9 Grad bekommen wir. Morgen ist es bewölkt. Kann auch immer mal wieder ein bisschen regnen. Maximal 21 Grad sind drin. Dienstag dann wird es freundlicher und wieder wärmer. Mittwoch dann wieder kühler und wechselhaft.
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0: Theresa ist hier für euch am Start, Hallöchen, und wir müssen gleich mal über einen Film reden, ein Epos, eine Odyssee, wenn ihr wisst, was ich meine. Ich schenke euch auch Kinotickets, es gibt aber erstmal Mucke von Tyler und Sarah Larsson, She Did It Again.

0: Marshmallow, Kelsey Ballerini mit Another Drink. Hi zum Sputnik Popkult. Es gibt eine gute Nachricht. Die Leute in Mitteldeutschland, die haben nach wie vor Bock, auf Konzerte zu gehen. MDR fragt, hat zur Live- und Konzertsituation in Mitteldeutschland gerade eine Umfrage gemacht. Und dabei kam raus, ja, ihr habt Bock auf Live. Ihr wünscht euch aber auch mehr große Acts in Mitteldeutschland. Und Ticketpreise werden kritisiert. Gerade gewerbliche Wiederverkäufe wünscht ihr euch besser reglementiert. Und zu dem Thema habe ich jetzt Sputnikerin Lina da. Sag mal, was hat's denn mit diesem Ticket-Zweitmarkt auf sich und warum ist das so ein schwieriges Thema?
1: Ja, das liegt daran, dass hinter diesem Wiederverkauf von Konzertkarten gerade bei sehr großen Veranstaltungen oft professionelle Verkäufer stecken und deren Vorgehen ist fast schon ein Stück weit kriminell. Mhm. Gerade bei sehr beliebten Events ist es so, dass die Tickets manchmal innerhalb von Minuten ausverkauft sind und dann kurze Zeit später auf eBay landen oder in irgendwelchen Facebook-Gruppen oder auf Plattformen wie Viagogo. Und dass da ein System dahinter steckt, das hat mir auch Markus Ohm bestätigt. Markus Ohm ist der Geschäftsführer der Leipziger Ticketplattform Tickets for Gigs.
2: Wenn wir sehen, was um uns rum passiert im Veranstaltungsmarkt, die bemächtigen sich einfach der Tickets und verscherbeln die dann für völlige Mondpreise. Finden leider Gottes auch Menschen, die solche Mondpreise bezahlen.
1: Diese professionellen Zweitmarktverkäufer oder man nennt sie ja auch Reseller, die schicken sogar darauf programmierte Bots los, die in den Ticketshops dann große Mengen Konzertkarten kaufen, bevor es eben die echten Musikfans überhaupt schaffen, sich ihre Tickets zu sichern.
0: Wow, das ist ja richtig kacke. Hast du vielleicht mal ein Beispiel, wie krass da der Unterschied im Preis sein kann?
1: Ich habe auf den gängigen Online-Portalen mal nach Tickets geschaut für das ausverkaufte Konzert von Tokyo Hotel. Mhm. Das findet im November statt in der Quarterback Immobilien Arena in Leipzig. Und solche Tickets gibt es tatsächlich im Netz nur sehr vereinzelt. Aber die Preissteigerung im Wiederverkauf ist zum Teil schon enorm. Also statt den ursprünglich gut 75 Euro für einen Stehplatz kosten die wiederverkauften Tickets nun bis zu 200 Euro. Und dazu kommen nochmal Servicegebühren der Plattform. Und die sind zum Teil auch echt happig.
0: Okay, das ist krass. Aber wie groß ist denn das Problem? Also worauf müssen wir uns da zukünftig wohl einstellen?
1: Dazu habe ich mich mit Jana Milbrot mal ausgetauscht. Jana Milbrot ist Bookerin im Leipziger Kupfersaal und zugleich auch Vorsitzende des Clubverbands Live-Kombinat. Und das hat sie mir dazu erzählt.
3: Zum Glück können wir sagen, dass das in Clubs und den kleineren bis mittelgroßen Venues eher selten vorkommt, dass gefälschte Tickets im Umlauf sind. Ich kann mir aber auf jeden Fall vorstellen, dass das in größeren Häusern in Leipzig auf jeden Fall häufiger ein Thema ist. Ich habe jetzt aber zum Beispiel auch aus anderen Häusern gehört, dass jetzt vermehrt Bots auf Social Media unterwegs sind, die dann mit Fake-Profilen unter den Veranstaltungen kommentieren, dass sie noch Tickets haben. Also das wirkt dann auf den ersten Blick so, als würde eine Privatperson dort schreiben, hey, ich habe noch zwei Tickets, meldet euch per Privatnachricht bei mir. Da sollte man auf jeden Fall immer vorsichtig sein. Im Zweifel lieber immer über die offiziellen Fansale-Angebote, zum Beispiel von Eventim oder von Tickets for Gigs kaufen, um das zu vermeiden.
0: Okay, da ist man dann echt auch auf die Gunst der Location angewiesen, dass sie ein Auge zudrückt und einen trotzdem reinlässt. Machen sich ja nicht alle. Wie könnte denn eine bessere Regulierung aussehen, damit man nicht an so ein gefälschtes Ticket gerät?
1: Ja, das hat der Künstlerverband Pro Musik in einem offenen Brief formuliert. Die fordern unter anderem ein Verbot von Bots in Ticketshops. Außerdem schlägt der Verband vor, dass wiederverkaufte Tickets maximal 25% mehr kosten dürfen als der ursprüngliche Ticketpreis eben war, zumindest bei gewerblichen Wiederverkäufen. Und das Spannende ist, dass es das in anderen europäischen Ländern tatsächlich schon gibt, solche Regulierungen. Und bei uns steht das Thema immerhin schon mal im Koalitionsvertrag der Bundesregierung.
0: Der Ticket-Zweitmarkt boomt immer mehr. Danke dir, Lina, für die Einblicke. Auch eine Umfrage bei MDR fragt, wünschen sich 65% eine stärkere Regulierung gewerblicher Wiederverkäufer, bei den unter 30-Jährigen sogar 76%. An Mai Kantereit, bei denen läuft es auf jeden Fall. Die spielen zweimal ausverkauft im September in Leipzig. Hier sind sie im Sputnik-Popkult mit 3 Tage am Meer.

0: Stella Lefty Boston, so ein bisschen Western-Feeling, aber wir changen mal das Feeling zu was Epischen. Freunde, es gibt ja dieses Jahr echt einige Kino-Blockbusters, waren schon gute dabei, es kommen noch gute, ich sag nur Dune, aber dieser Film, der gerade gestartet ist, ist ein echtes Brett und richtig sick, im besten Sinne des Wortes. Die Odyssee ist am Donnerstag im Kino gestartet, die antike Geschichte vom griechischen König Odysseus und seiner abenteuerlichen Heimreise.
1: Sag mir, woran du dich erinnerst.
2: Eine Frau. Einen Sohn.
1: Und was dann?
2: Wir haben den Krieg gewonnen. Hilf mir, heimzukehren.
0: Der Cast besteht unter anderem aus Zendaya, Tom Holland, Matt Damon, Anne Hathaway, Robert Pattinson, also richtig krank. Und es ist der erste Film überhaupt, der direkt mit IMAX-Kameras gedreht wurde. Die sind einfach nochmal ultra krass auflösender und schärfer als alle anderen Kameras. Chris Nolan, der Regisseur, ist ja bekannt dafür, dass er das alles haargenau macht. Es gibt kaum CGI, er hat an realen Drehorten gedreht, statt im Studio für Greenscreen. Die Mucke, Alter. Ludwig Göransson hat die Musik komponiert. Das ist der, der auch die Musik zu The Mandalorian gemacht hat. Die Schauspieler sind top, die Bilder sind gewaltig, die Mucke dröhnt. Also das ist ein Film, den man im wahrsten Sinne des Wortes fühlt. Und ich kann euch nur sagen, geht ins Kino, guckt ihn euch an. Gute Nachricht, ich habe auch Kinotickets für euch. Wenn ihr die haben wollt, klingelt doch mal durch 08021 und viermal die Null. Der Sputnik-Popkult ist hier für euch. Fastboy, Beautiful Life.

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0: MDR Sputnik ist hier für euch. Wir haben es jetzt 18 Uhr.
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2: Nach der lebensgefährlichen Verletzung eines Bahnmitarbeiters gibt es Zweifel am bislang dargestellten Tatablauf. Das teilte das Amtsgericht Karlsruhe mit. Nach der Sichtung eines Überwachungsvideos habe man deshalb einen Haftantrag für den Tatverdächtigen abgelehnt. Zudem habe er entgegen den Angaben einen festen Wohnsitz, Familie und einen Job. Nach bisherigen Aussagen der Staatsanwaltschaft war in einem Regionalzug eine Ticketkontrolle eskaliert. Der Verdächtige soll einen Sicherheitsmitarbeiter geschlagen und getreten haben. Während des Gerangels gab die Zugtür nach und der Mitarbeiter fiel aus dem fahrenden Zug. Nach dem Rücktritt von Unionsfraktionschef Jens Spahn hat Kanzler Friedrich Merz eine Kabinettsumbildung angedeutet. Der CDU-Chef sprach im ZDF-Sommerinterview von einer Gelegenheit, über die Aufstellung der Bundesregierung nachzudenken. Als mögliche Kandidaten für den Fraktionsvorsitz werden Kanzleramtschef Thorsten Frey von der CDU und Innenminister Alexander Dobrindt von der CSU gehandelt. Merz erklärte, dass er schon bald mit CSU-Chef Markus Söder einen Vorschlag

0: braucht er 15 Minuten länger und im Landkreis Anhalt-Bitterfeld auf der Straße zwischen Nahto und Kleinleitzkau Behinderungen nach einem Unfall. Wenn ihr noch irgendwas gesehen habt, Staus, Blitzer, irgendwas, was nicht auf die Straße gehört, dann klingelt sehr gern durch. Das ist kostenlos, 08021 und 4x die 0 oder schickt eine Nachricht per WhatsApp. Für Anhalt, Bitterfeld, Wittenberg und Dessau-Roßlau gilt aktuell eine Unwetterwarnung vor starken Gewittern. In Halle, Lehmannsfelsen haben wir aktuell 21 Grad, Magdeburg-Kasselbach Platz 20, Wittenberg-Schlosskirche 18 Grad. Heute Nacht ist es dann trocken bei Tiefstwerten zwischen 14 und 9 Grad. Morgen viele Wolken am Start, kann auch mal wieder regnen bei maximal 21 Grad. Dienstag wird es dann ein bisschen freundlicher und wärmer. Mittwoch haben wir es dann wieder kühl und wechselhaft.
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0: Theresa ist hier für euch, macht euch einen wunderbaren Sonntagabend. Hier gibt es The Bowser für euch mit Magnetic.

0: Juiced, Jaxter und John. Turn the lights off hier bei MDR Sputnik. Und ich finde es ja völlig verrückt, wie deutsche Songs gerade international viral gehen. Vom Meme auf TikTok zum Charts-Erfolg. Das ist wirklich möglich. Ich wette, ihr habt die Tage auch mindestens einmal Ikki Mel mit ihrem ZDF-MoMA-Auftritt in euren Feeds gehabt. Lucy aus der Social-Media-Redaktion, was ist denn da los gewesen?
1: Ja, der Auftritt von Ikki im Morgenmagazin ging wohl vor allem durch die irritierten Blicke vom Publikum viral. Also 4 Millionen Aufrufe hat das Video aktuell auf TikTok. Sie performt da diesen Song hier. Ja, und die Leute im Publikum können echt gar nichts damit anfangen. Und offensichtlich braucht man aber auch nicht mal Deutsch zu können, um diese cringe Situation zu checken. US-Rapperin Doji hat das ZDF-Video nämlich erneut veröffentlicht. Nee. Und jetzt sammeln sich ein Haufen englische Kommentare und Reactions zu Ikki Mel.
0: Wie geil, was schreiben die so?
1: Also ich liebe ja den Kommentar, ich übersetze es mal. Ich weiß nicht, was abgeht, aber sie ist krass.
0: Was ich ja krass finde, ist, dass es nicht der erste deutsche Song ist in sehr kurzer Zeit, der so international abgeht.
1: Ja, voll. Wir haben es ja auch schon bei Kitschkrieg und Blumengarten gesehen.
2: Einfach du bist gut genug.
1: Erst wurde der Song zu einem internationalen viralen Meme und dann ist er auch noch in den Charts durchgestartet. Also Du bist gut genug ist ja der erste deutschsprachige Hit dieses Jahrtausends, der es in die amerikanischen Top 200 Billboard-Charts geschafft hat.
0: Es ist wirklich insane. Mal schauen, ob Ikki Mel das auch schafft. Hier ist sie mit Philo Jiggy.

0: schön. Teddy Swims, Break Up in Reverse, gehört hier im Sputnik Popkult. Ja, in Games ist gerade gefühlt so ein bisschen so eine Flaute. Alle warten auf so große Titel. Dabei gibt's links und rechts des Weges auch viele kleine, tolle Games. Also kleine eben. Es gibt mehr genug zum Zocken. Und mein Kollege Alex hat gerade einen Heimtipp für euch auf Lager. Rhythm Heaven Groove. Hi, Alex.
1: Hello.
0: Also von Rhythm Heaven habe ich ehrlich gesagt noch nie was gehört. Aber es hat ja vermutlich was mit Rhythmus zu tun, oder?
1: Ja, genau. Ich habe aber tatsächlich auch bisher noch nie was davon gehört.
0: Okay.
1: Das ist aber eine ganze Reihe von Rhythmusspielen, die es schon seit 2005 gibt. Damals noch auf dem Game Boy Advance und heute eben auf der Switch. Und das sah irgendwie auch total lustig aus, dass ich das auch unbedingt selber mal probieren wollte. Im Grunde ist es auch ganz simpel. Man hört eben auf den Beat, achtet ein bisschen drauf, was auf dem Bildschirm passiert und drückt dann im richtigen Moment den richtigen Button. Allerdings hat man jetzt hier nicht, wie man es zum Beispiel von so Guitar Hero kennt, Noten, die einem gut erkennbar eingeblendet werden. Stattdessen gibt es hier echt die verrücktesten Szenarien. Das fängt noch relativ bodenständig an mit so Fröschen, die im richtigen Moment über einen Teich springen müssen oder einer Köchin, die gut getimt die Zutaten fängt. Aber schnell zieht man so einer Zwiebel mit Comic-Gesicht die Barthaare im Rhythmus oder man spielt Tennis mit einem Kugelfisch.
0: Ich muss ganz ehrlich sagen, es stresst mich extrem.
1: Ja, zugegeben, das ist alles ein bisschen abgespaced und random. Das muss man schon mögen, aber es macht einfach echt verdammt viel Spaß und man kommt da in so einen richtig guten Flow rein. Besonders bei den Remixes, wo dann die verschiedenen Challenges gemixt werden und direkt hintereinander kommen, macht das nochmal mehr Bock. Es gibt auch einige Multiplayer-Modi und so einen kleinen Rollenspiel-Modus, bei dem löst man durch verschiedene Rhythmuskombinationen diverse Zauber und Attacken aus und kann zwischendurch dann eben aufleveln. Vom Prinzip her ist das schon auch sehr cool, aber hier fehlt es ein bisschen an Abwechslung und diesen crazy Ideen von den das Spiel sonst so viele hat. Trotzdem hatte ich echt eine Menge Spaß mit Rhythm Heaven Groove und kann es echt allen empfehlen, die einfach mal eine kleine Abwechslung suchen.
0: Ihr habt's gehört. Vielen Dank, Alex. Rhythm Heaven Groove bekommt ihr übrigens sowohl für Switch 1 und 2 für ca. 40 €.

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0: Eine Minute nach 6:30 haben wir es. Wir gucken auf die Straßen. A2 Richtung Hannover zwischen Irxleben und Alsleben stockender Verkehr, da braucht er 10 Minuten länger. A9 Richtung München zwischen Niemeck und Köslitz stockender Verkehr, da braucht er 15 Minuten länger. Und im Landkreis Anhalt-Bitterfeld auf der Straße zwischen Nato und Kleinleitzkau Behinderungen nach einem Unfall. Wenn ihr noch irgendwas gesehen habt, Staus, Blitzer, irgendwas, was nicht auf die Straße gehört, dann klingelt sehr gern durch, das ist kostenlos, 08021 und 4 mal die 0 oder schickt eine Nachricht per WhatsApp. In Magdeburg am Alten Markt haben wir 20 Grad, Halle Uniplatz auch 20, Köthen-Fassanerie auch 20 Grad. Heute Nacht ist es trocken, bei Tiefstwerten zwischen 14 und 9 Grad. Morgen ist es meist bewölkt im Alten Markt und im Elbhavelwinkel kann es ein bisschen regnen bei maximal 21 Grad. Dienstag wird es wieder ein bisschen wärmer, Mittwoch dann schon wieder kühler.
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0: Mit Theresa, hallöchen. Wir checken in dieser halben Stunde nochmal unseren Soundcheck-Act der Woche Moe aus.

0: Schöner Song gehört hier im Sputnik Popkult. Muriel mit Think That I've Lost You. Seine Musik ist ein Safe Space für die Geschichten, die wir niemandem erzählen, was wir uns heimlich denken, wovon wir träumen, welche Ängste uns nachts in den Schlaf weinen lassen. All das vertont unser Soundtrack-Act der Woche, Moe. Er packt seine Gedankenwelt ungefiltert in seine Songs. Das sind Gefühle, die wir alle kennen, aber viel zu selten aussprechen. Und wahrscheinlich fühlt man sich deshalb auch so in seiner Musik verstanden.
1: Ich glaub,

0: Gerade kam sein erstes Album raus, Geschichten, die wir niemandem erzählen. Auf dem erzählt er von Hauspartys, Selbstzweifeln und seinem Freiheitsdrang, aber auch von dem Raum dazwischen, wo man nicht so genau weiß, wo man eigentlich hingehört und hinpasst. Man fühlt sich nicht mehr als Kind und gleichzeitig nicht bereit für diese Welt, wo Leistung immer noch so einen hohen Stellenwert hat. Er wollte sich auf seinem Album mit allen Hochs und Tiefs zeigen, die ebenso dazugehören.
1: Mit meinem Album wollte ich in erster Linie meine Geschichten erzählen. Und zwar speziell die Geschichten, die ich vorher noch niemandem erzählt habe. Daher auch der Albumtitel Geschichten, die wir niemandem erzählen. Mir war wichtig, mit Tabuthemen zu brechen und mich möglichst so zu zeigen, wie ich bin. Also nicht perfekt, nicht allwissend, nicht immer schön, sondern genauso, wie ich halt bin.
0: Und für diese Geschichten braucht es oft einen anderen Ort als sein Zuhause in Hamburg, um sie rauszukitzeln.
1: Ich reise so viel, wie ich kann und mache gerne an ganz unterschiedlichen Orten Musik. So war es auch bei dem Album. In der Natur fühle ich mich dabei oft am wohlsten. Deshalb sind wir oft irgendwo außerhalb von Städten, möglichst im Wald oder in den Bergen. Da liebe ich es, Musik zu machen.
0: Für sein Album hat er auch auf einem Solo-Trip in einem Haus an der Ostsee geschrieben. Er wollte eine Woche einfach zu sich kommen, Musik machen und alles drumherum ausblenden. Hat super geklappt. Auch der Text zu seinem Track Großstadtkinder ist dort entstanden.
1: Ich wollte einen Song schreiben, der mich und meine Generation irgendwie so ein bisschen beschreibt. Die Menschen um mich rum, alles, was ich sehe den ganzen Tag. Und das so ehrlich wie möglich, ohne irgendwelche Sachen unter den Teppich zu kehren. Sondern echt dieses Gefühl, was ich in mir trage und in vielen Menschen um mich rum sehe, die auch in Großstädten groß geworden sind, irgendwie teilen und in Musik umwandeln.
0: Und wenn ihr mal eine Pause vom Alltag braucht und einfach das Leben feiern wollt, auch mal Tränen vergießen, aber auch viel rumhüpfen wollt, dann ist auch ein Konzert von unserem Soundcheck-Act Moe sicher das Richtige für euch. Er kommt im Dezember nämlich nach Leipzig. Tickets gibt's auch noch. Und natürlich gibt's jetzt auch noch einen Song von Moe hier im Sputnik Popkult aus seiner ersten Platte Geschichten, die wir niemandem erzählen. Hier ist er mit Blau.
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0: Shakira, Burna Boy, Dai Dai, hier im Sputnik Popkultur, übrigens WM-Finale. Nur mal so nebenbei. Der Oscar für die beste weibliche Hauptrolle geht an eine KI. Soweit ist es noch lange nicht und wird es hoffentlich auch niemals sein. Ein Studio aus London möchte jetzt aber einen Spielfilm produzieren, in dem eine KI-Figur die Hauptrolle spielt. Tilly Norwood heißt diese Figur. Vielleicht schon mal gehört, der Name ist für viele in Hollywood zum Reizthema geworden, zu Recht. Unser Reporter Nils war in Kalifornien ganz nah an der KI dran.
1: Das ist kein Mensch.
2: Hi, I'm Tilly Norwood, the world's first AI actress.
1: Tilly Norwood ist eine Figur, die mit künstlicher Intelligenz erzeugt wurde. Eine junge Frau, braune Haare und so weiße Zähne wie Jürgen Klopp.
2: I'll let my creator, Aline, tell you all about me.
1: Hinter Tilly Norwood steckt aber ein Mensch, Aline van der Velden. In Curaçao geboren, in Los Angeles aufgewachsen. Van der Velden war früher auch Schauspielerin.
3: I was like, oh, I saw these AI influencers.
1: Ich habe diese KI-Influencer gesehen und dachte, das ist cool, ich kann eine neue Figur schaffen, muss aber nicht jeden Tag am Set sein. Ich kann als Schauspielerin einfach viel mehr aus mir rausholen und durch eine Stellvertreterin spielen.
3: To act through.
1: Seit Jahren hat sie in London eine kommerzielle Produktionsfirma, die Werbeclips, Film- und Fernsehinhalte mit KI herstellt. Ich habe zu meinem Team gesagt, lass uns eine KI-Schauspielerin erschaffen. Bis der richtige Look da war, haben wir sie circa 2000 Mal überarbeitet. Als ich dann zum ersten Mal meine Tilly gesehen habe, dachte ich, das ist sie. Aline van der Velden und ihre Firma arbeiten jetzt an einem Spielfilm, in dem die KI-Figur Tilly Norwood die Hauptrolle übernehmen soll. Misaligned soll der Film heißen. Ein Comedy-Drama, in der KI-Frau Norwood plötzlich menschliche Gefühle und Sehnsüchte entwickelt.
4: Tilly Norwood, 100% AI-generated.
1: Vor gut einem Jahr taucht die Figur Tilly Norwood erst in Social-Media-Profilen auf. Das interessiert kaum jemand. Im September spricht Aline van der Velden dann aber beim Zürich Filmfestival über die Figur. Danach berichten auch US-Medien.
3: It came out in the UK.
1: In Großbritannien gab es keine echten Gegenreaktionen, aber als die US-Presse ankamen, haben die Leute wirklich Angst bekommen.
3: I think people got really scared.
1: Angst, dass KI Jobs in der Filmbranche mehr und mehr ersetzen könnte. Als Schauspielerin Emily Blunt in einem Podcast erstmals Bilder von Tilly Norwood sieht, reagiert sie so.
2: No, are you serious?
1: Yes. Ist das dein Ernst? Das ist KI?
2: That's an AI. We're screwed.
1: Wir sind geliefert. Sean Austin ist der Chef der US-Schauspielergewerkschaft SAG-AFTRA. Zu Tilly Norwood sagte er im September,
5: Avatar and character seem like
1: man kann dazu Figur oder Avatar sagen. Die Bezeichnung Schauspielerin passt aber nicht. Sie oder besser es wird nicht unsere Leute ersetzen.
5: It simply will not replace our people.
1: Er kritisiert auch nicht Aline van der Velden direkt.
5: Aline has every right.
1: Aline hat jedes Recht, öffentlich verfügbare KI-Modelle zu benutzen, um ihre kreativen Dinge zu schaffen. Ich und wir haben aber ein Problem mit den KI-Firmen, die diese Systeme herstellen und dafür das ganze Internet runterladen. Das dürfen die nicht.
5: They're not allowed to do that.
1: Unternehmerin van der Velden gehe es nicht darum, Jobs in der Filmbranche durch KI zu ersetzen.
3: We weren't replacing anyone.
1: Wir haben noch niemand durch KI ersetzt. Das ist sehr wichtig. Tatsächlich verdoppeln wir unsere Leute alle paar Monate, sagt sie in einem Interview Anfang des Jahres. KI sei ein Werkzeug. In Mathe und Physik würden wir Taschenrechner verwenden. Wir nutzen diese Kreativtaschenrechner, um unsere Kreativität zu steigern.
3: Leveraged in a way with this new creative calculator.
0: Oh Leute, ganz ehrlich. Ich habe ein großes Problem mit KI in der Kunst. Ich finde das wirklich ganz, ganz, ganz, ganz gruselig und falsch. Also KI ist irgendwie die Zukunft, aber Kunst sollte Kunst bleiben. Sollte man wirklich aufpassen, dass die KI dann Werkzeug bleibt und nicht alles nach und nach ersetzt. Jetzt gibt's hier richtig geile Mucke für euch, Hügel, mit Moving to the Sun.

0: MDR Sputnik hier für euch. Gleich haben wir es 19 Uhr.
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2: Nach der lebensgefährlichen Verletzung eines Bahnmitarbeiters gibt es Zweifel am bislang dargestellten Tatablauf. Das teilte das Amtsgericht Karlsruhe mit. Nach der Sichtung eines Überwachungsvideos habe man deshalb einen Haftantrag der Staatsanwaltschaft für den Tatverdächtigen abgelehnt. Zudem bestehe keine Fluchtgefahr. Nach bisherigen Aussagen der Staatsanwaltschaft war in einem Regionalzug eine Ticketkontrolle eskaliert. Der Verdächtige soll einen Sicherheitsmitarbeiter geschlagen und getreten haben. Während des Gerangels gab die Zugtür nach und der Mitarbeiter fiel aus dem fahrenden Zug. Nach dem Rücktritt von Unionsfraktionschef Jens Spahn hat Kanzler Friedrich Merz eine Kabinettsumbildung angedeutet. Der CDU-Chef sprach im ZDF-Sommerinterview von einer Gelegenheit, über die Aufstellung der Bundesregierung nachzudenken. Als mögliche Kandidaten für den Fraktionsvorsitz werden Kanzleramtschef Thorsten Frey von der CDU und Innenminister Alexander Dobrindt von der CSU gehandelt. Merz erklärte, dass er schon bald mit CSU-Chef Markus Söder einen Vorschlag machen werde. Israelische Siedler haben im besetzten Westjordanland an einer Moschee Feuer gelegt. Der Dorfvorsteher der Ortschaft Atuani berichtete von einer Gruppe von 20 Siedlern. Sie hätten auch zwei weitere Häuser und eine Molkerei angezündet. Die israelische Polizei teilte mit, sie habe eine Untersuchung eingeleitet. Der Dorfvorsteher bestätigte, dass Vertreter von Armee, Polizei und Feuerwehr den Tatort inspiziert hätten.
0: Vielen Dank, Sophia.
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0: Und wir gucken auf die Straßen A36 Richtung Bernburg. Vorsicht zwischen Quedlinburg-Mitte und Quedlinburg-Ost. Da sind Personen auf der Fahrbahn. Wenn ihr auch noch irgendwas gesehen habt, Staus, Blitzer oder irgendwas, was nicht auf die Straße gehört, definitiv, dann klingelt gern durch. Das ist kostenlos 08021 und 4x die 0. Oder schickt eine Nachricht per WhatsApp. In Magdeburg am Unicampus haben wir 20 Grad, Halle-Moritzburg und Dresden-Elbufer jeweils 17. Heute Nacht ist es trocken, da wären es so zwischen 14 und 9 Grad. Morgen ist es meist bewölkt, in der Altmark und im Elb-Havel-Winkel kann es auch ein bisschen regnen bei maximal 21 Grad. Dienstag wird es ein bisschen freundlicher und wärmer, ab Mittwoch wird es wieder kühl und wechselhaft. Ich bin Theresa und jetzt ganz viel Spaß beim Podcast Kennst du PTR?

0: BTS spielen können. Immer und immer wieder. Wenn Radiostationen dann BTS spielen, bedanken ARMYs sich mit Bloom. Und dann 2 Wochen nach der Veröffentlichung passiert es. DNA steigt auf Platz 67 der US Billboard Hot 100 Charts ein.
1: Platz 67 klingt vielleicht nicht viel, aber das ist eine Premiere. Bis dahin war noch nie eine K-Pop-Boygroup in den Billboard Top 100. Noch nie. BTS haben das geschafft. Dank ihren Fans.
0: In der letzten Folge haben wir gehört, was es kostet, Idol zu sein. Im Körper und im Kopf. Und wir haben auch gehört, BTS riskieren was. Sie singen von Anfang an über Dinge, die im Idol-System eigentlich keinen Platz haben.
1: Und dieses Risiko zahlt sich aus. 2016 gewinnt BTS zum ersten Mal einen der wichtigsten Musikpreise in Korea. Nicht, weil eine große Agentur hinter ihnen steht und Geld ins Marketing pumpt, sondern weil hunderttausende Fans freiwillig für sie voten. Eine winzige Agentur schlägt die großen Player durch pure Fanpower.
0: Und das ist der Moment, ab dem wir nicht mehr über BTS reden können, ohne auch über ARMY zu reden.
1: ARMY, das sind schätzungsweise 100 Millionen Menschen, überall auf der Welt verteilt.
0: Aber wie entsteht so eine riesige Fangemeinde? Und warum funktioniert ARMY anders als andere Fandoms?
1: Ich bin Lisa Sophie.
0: Ich bin Tungin. Ihr hört Kennst du BTS? Eine Band aus Korea verändert die Welt. 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
1: Und das ist Folge 3, Magic Shop, wenn Fans zur ARMY werden.
2: Also ich glaube einfach, dass ich BTS zu einer Zeit gefunden habe, wo es mir einfach nicht so gut ging.
1: Das ist Mincho. Sie ist 29 Jahre alt. Und das, was sie hier erzählt, klingt erstmal nach einer sehr persönlichen und vielleicht auch individuellen Geschichte. Aber genau das ist es, was viele ARMYs erleben.
2: Und ich so ein bisschen was gebraucht habe, was mich durch meinen Alltag bringt.
1: Mincho kennt 2020 schon 1-2 Songs von BTS. Eine Bekannte von ihr ist großer Fan. Aber Mincho versteht den Hype irgendwie nicht. Dann googelt sie, wer denn eigentlich so zur Band gehört. Und sie stößt auf richtig viel Content.
2: Interesting. Auch interessante Fakten. Warum steht da, wer Minzschokolade mag und wer nicht?
1: Sie hört sich Songs an, liest sich rein, schaut Videos. Und dann verändert sich was.
2: Es waren die Memes, auf die ich mich gefreut habe nach dem harten Arbeitstag, die ich mir dann angucken konnte. Der neue Song, der rauskam.
1: Mincho merkt, das alles ist mehr als guter Content.
2: Okay, ich mag, wofür die stehen. Ich mag, was sie in Menschen auslösen. Ich möchte ein Teil davon sein.
1: BTS unterhalten Mincho, aber sie machen noch mehr. Sie trifft auf eine Gemeinschaft.
2: Ich habe durch BTS etwas gefunden, was meinen Alltag schöner macht. Aber ich habe auch etwas bekommen, was mein Leben schöner macht.
1: So wie Mincho geht es mittlerweile Millionen von Menschen auf der ganzen Welt. Aber wie ist ARMY überhaupt entstanden? Fangen wir vorne an. Ein Monat nach dem Debüt von BTS wird auch das Fandom geboren. Am 9. Juli 2013 entsteht ARMY. Ganz offiziell.
0: Die Idol-Agenturen formen die Band. Und sie denken die Fans von Anfang an mit. Ist ja auch irgendwie logisch. Fans kaufen Musik und Tickets, verteidigen die Band online und jubeln bei Auftritten laut. Sie sind die Basis des Erfolgs. Und genau deshalb überlassen die Agenturen das Fandom nicht dem Zufall. Jede Fanbewegung bekommt einen offiziellen Namen, damit aus losen Fans eine Gemeinschaft wird, die sich mit der Band identifiziert und für sie kämpft. Bei BTS schlagen die Fans Namen für das Fandom vor. Im offiziellen Forum auf der koreanischen Plattform Daum. Das ist sowas wie die koreanische Version einer Facebook-Gruppe. Dann stimmt die Community ab. Das ist besonders, eigentlich bestimmen nämlich die Agenturen einfach den Namen. Die BTS-Fans stimmen jedenfalls für ARMY.
1: ARMY klingt erstmal ein bisschen aggressiv, verteidigend. Halt nach ARMY wie beim Militär. ARMY steht aber eigentlich für was ziemlich Niedliches, nämlich Adorable Representative MCs for Youth, also bezaubernde BotschafterInnen für die Jugend.
3: Und wir als Fanbase haben es uns halt so ein bisschen als Aufgabe genommen, eben BTS zu unterstützen, um ihnen etwas für ihre harte Arbeit und für ihre Musik und für ihre Message was zurückzugeben. Gerade weil man sie auch im Alltag so als Escape hat oder beziehungsweise als Zufluchtsort.
1: Charlie ist richtig schnell drin, trifft online auf andere Fans und tauscht sich mit ihnen aus. Und dann an einem Abend...
3: Und wir hatten halt irgendwie drüber geredet, so irgendwie wollen wir noch mehr für BTS machen in Deutschland. Und

0: Dann haben wir noch abends telefoniert auf Discord und an dem Abend ist eigentlich Jer-Army entstanden so.
1: Jer-Army, also wie Germany, aber halt mit Army drin. Es kommen immer mehr Menschen dazu, die sich auch einbringen wollen. Sie treffen sich jede Woche online und besprechen, was sie machen können und wer welche Aufgaben übernehmen kann.
2: Army soll ein Sprachrohr sein für das, was BTS machen. Wenn neue Musik rauskommt, wird die natürlich gehört und geteilt, aber auch interpretiert. Koreanische Lyrics übersetzt. Armys wie Charlie und ihr Team bei Jer-Army leisten kulturelle Übersetzungsarbeit. Und vor allem kostenlose Promo für BTS.
1: Was als kleine Gruppe anfängt, sieht schnell aus wie eine richtige Redaktion. Jer-Army zeigt, wie organisiert Army insgesamt ist.
0: Also wir sind sowohl mit anderen größeren deutschen Army-Accounts eigentlich fast in täglichem oder zwei-, dreitägigen Austausch mit internationalen. Man ist halt in großen Group-Chats, wo jeder was reinschreibt.
2: Army ist weltweit organisiert. Und als Sprachrohr von BTS teilt Army die Botschaften der Band.
1: Diese Botschaften entwickeln BTS über Jahre weiter. Und die Fans schauen zu. In Echtzeit.
2: BTS starten offiziell 2013. Social Media steckt da noch in den Kinderschuhen. In Korea gibt es vor allem koreanische Plattformen und dort halten sich zu der Zeit die meisten Idols auf.
1: BTS nutzen dagegen schon früh Twitter und YouTube. Es wirkt, als würden sie einfach ungefiltert alles posten, was sie im Alltag als Band so machen. Selfies nachts aus dem Schlafzimmer, aufgeregte Tweets vor einem Auftritt oder spontane Tanzeinlagen auf der Straße. Aber was passiert eigentlich auf der anderen Seite? Also bei denen, die sich das anschauen?
3: Also immer, wenn ich so BTS gucke oder mir Content anschaue, denke ich mir so, okay, I'm back home.
2: Das ist Ming aus Berlin. Ihr habt ihn schon in der ersten Folge gehört. Ich habe ihn nämlich zufällig beim Comeback-Konzert in Seoul getroffen.
3: Und mein Bruder hat immer BTS unter der Dusche gehört. Ich war so, nee, BTS ist nicht cool, aber dann habe ich heimlich mit meinem Zimmer BTS gegoogelt.
2: Ming taucht ab ins Content-Universum von BTS und wird sofort reingezogen.
3: Hab dann mir alle Variety-Shows von denen angeschaut, hab mir deren Livestreams angeschaut und alle alten Musikvideos. Es war nicht so ein Moment, wo ich es beschlossen habe, aber wo ich gemerkt habe, okay, immer wenn ich nach Hause gehe von der Schule, habe ich irgendwie BTS-Content geschaut. Und ich so, okay, that maybe makes me an Army.
2: Viele der Plattformen, die BTS von Anfang an nutzen, sind international zugänglich. Klar, koreanische TV-Auftritte bringen Bekanntheit in Korea, aber eben vor allem da. YouTube und Twitter dagegen sind Plattformen, die Menschen auf der ganzen Welt benutzen. BTS sind nicht die einzigen Idols, die beispielsweise Twitter nutzen. Aber nicht nur welche Plattform sie nutzen, ist entscheidend, sondern wie. Die meisten anderen Idols teilen persönliche Gedanken eher auf ihren Solo- oder Privataccounts. BTS teilen ihre Gedanken auf einem gemeinsamen Account, als Gruppe. Das wirkt authentisch. Als Fan spürt man die Agentur dahinter kaum.
1: Und auf YouTube kommen bei BTS viel mehr Videos als bei anderen Idols. Behind-the-Scenes-Content von Fotoshootings oder Musikvideos, wie sie im Flugzeug sitzen und versuchen, Englisch miteinander zu sprechen, Stretching vor der Dance-Practice oder wer kann am besten Seil springen.
2: Big Hit Entertainment, also die Agentur hinter BTS, sieht, wie gut das alles funktioniert und geht all in. Sie entwickeln immer mehr eigene Formate für BTS. Und die verbreiten sie vor allem über Bangtan TV, den eigenen YouTube-Kanal. Zum Beispiel sogenannte Bangtan-Bombs.
1: Als ich BTS das erste Mal entdeckt habe, war ich komplett überfordert. Bangtan TV, Bangtan Bombs. Ich hatte keine Ahnung, was das alles ist. Und kurz für diejenigen, denen es gerade genauso geht. Bangtan Bombs sind eben diese kurzen Clips aus dem Backstage. Fans sehen, wie sie sich vorbereiten oder einfach Quatsch machen, kurz bevor sie auf die Bühne müssen.
2: 2015 startet V-Live. Das ist eine koreanische App.
1: Der Name der App hat übrigens nichts mit dem BTS-Mitglied V zu tun.
2: Ja, genau. V-Live ist eine Plattform, auf der alle K-Pop-Artists live gehen können und so direkt mit ihren Fans sprechen. Das öffnet wieder eine neue Content-Tür. Spontan und ungeschnitten.
4: Oh, Party, Party, yeah.
2: BTS gehen also live. Oft passiert das mitten in der Nacht. Manchmal ist jemand von Big Hit dabei, manchmal nicht. Und einer von ihnen entwickelt in diesem Livestream sogar ein eigenes Format. Jin oder Kim Seok-jin, so heißt er in echt.
1: Kein BTS-Mitglied zeigt so deutlich wie Jin, dass dieser ganze Fanservice so gut bei BTS läuft, weil er über Persönlichkeit funktioniert. Jin ist der, der als Visual von BTS gecastet wird. Und als er zur Band dazukommt, hat er wirklich von allen mit Abstand das härteste Training vor sich. Denn vielleicht erinnert ihr euch, Jin fährt gerade mit dem Bus zur Uni, als ihn jemand von Big Hit anspricht, weil er so gut aussieht. Er kommt aus einer wohlhabenden Familie. Er ist gut in der Schule, aber eher unauffällig. Und er ist kein Rapper, kein Sänger, kein Tänzer, sondern er studiert Schauspiel.
2: Im Gegensatz zu den anderen BTS-Trainees muss er in allen Disziplinen quasi bei Null anfangen. Er will nicht einfach nur das schöne Gesicht der Band sein, er will so gut sein wie die anderen.
1: 2015 fängt Jin an, sich selbst beim Essen zu filmen. Er teilt erst nur kürzere Clips auf YouTube, aber daraus werden ganz schnell immer größere Livestreams. Eat Jin nennt er das Format.
5: 안녕하세요. 스페셜 이진 시카고 피자를 먹다. 네, 피자라고 합니다. 일단 치즈 피자에는
2: In Korea ist Mukbang zu der Zeit gerade riesig. Das sind Videos, in denen jemand isst und dabei mit den Zuschauenden redet. Und Jin ist ein echter Foodie. Manche Fans schreiben, dass sie an Essstörungen leiden. Und dass Jins digitale Gesellschaft ihnen hilft, überhaupt regelmäßig zu essen.
1: Nach außen wirkt Jin oft eher extrovertiert, weil er halt die anderen Members zum Lachen bringt und generell sehr witzig ist. Eigentlich ist er aber eher zurückhaltend. Er hat in einem Interview mal erzählt, dass er am liebsten allein zu Hause ist.
2: Er hat aber auch schon einfach einen guten Humor.
1: Ja, voll.
2: Er liebt AJ-Gags, koreanisch für schlechte Witze, so Dad-Jokes. Gerade in stressigen Interviewsituationen, wenn alle angespannt sind, macht Jin den denkbar schlechtesten Witz und alle lachen erleichtert. Sein Worldwide Handsome Running Gag funktioniert genauso.
6: Hello, my name is Jin. I'm Worldwide Handsome, you know?
1: Denn das ist auch Jin, wie er mit seiner eigenen Geschichte umgeht. Dem Casting nur, weil er so gut aussieht. Jin nennt sich selbst Worldwide Handsome und betont bei jeder Gelegenheit, wie attraktiv er doch sei. Und das ist so gespielt ernst, dass er alle zum Lachen bringt. Wie hier im Interview mit Access Hollywood.
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1: Und dieser Humor, dieses nicht ernst nehmen wollen, gipfelt 2021 in einem Song, den Jin an seinem Geburtstag als Geschenk für die Fans veröffentlicht. Der Titel Super Tuna.
2: Jin hat selbst gesagt, der Song sei ihm peinlich. Die meisten Lyrics seien einfach Dinge, die er beim Angeln so vor sich hin sagt. Er hat ihn aber trotzdem gepostet. Als Geschenk für ARMY.
1: Super Tuna war 16 Wochen lang der meistgetrendete Song auf YouTube weltweit. Und Millionen Menschen haben den Super Tuna Dance auf TikTok getanzt. Ming, den wir ja vorhin schon gehört haben, hat Jin zu seinem Bias gemacht. Also seinem Lieblings-BTS-Member.
3: Ich konnte mit Jin von Anfang an relaten, weil er hat damals immer für die Members gekocht, wo die damals noch zu siebt in einem Dorm gelebt haben. Er hat damals Jungkook zur Schule gebracht und Bilder so hochgeladen, so okay, bringing Jungkook to school right now. Und ich hatte das Gefühl, er war so ein bisschen die Mama in der Gruppe. Und das bin ich auch in meinem Freundeskreis irgendwie, diese caring person, dass ich immer sehr relaten könnte, wie er sich fühlt.
1: Ming kennt Jin nicht und Jin kennt ja auch Ming nicht. Aber trotzdem fühlt sich das für Ming an wie eine wichtige freundschaftliche Beziehung. Und für dieses Gefühl gibt es sogar einen Begriff. Parasoziale Beziehung.
8: Das sind echte Gefühle. Man kann Verliebtheit fühlen, man fühlt Loyalität.
1: Das ist Dr. Johanna Degen. Sie ist Sozialpsychologin und forscht zu parasozialen Beziehungen. Die fangen schon an, wenn wir uns freuen, weil Bad Bunny den Grammy fürs beste Album des Jahres gewinnt. Oder zu Tränen gerührt sind, wenn Taylor Swift einen Heiratsantrag bekommt.
8: Und dann verhält man sich in den Logiken des Internets loyal. Deswegen gucke ich mir den Inhalt mehrfach an, weil ich weiß, das pusht den Algorithmus. Ich like was, ich kommentiere, also Engagement. Oder auch ich tätige Käufe oder cancel andere. Also es sind so ganz bestimmte Loyalitäten, die da so abgespielt werden.
2: Dieses mehrmals gucken, das Algorithmus pushen. Das funktioniert für Inhalte von BTS schon sehr, sehr früh. Auf V-Live läuft ab 2015 Run BTS. Das ist eine eigene Variety-Show der Band, in der die Jungs gemeinsam Spiele spielen oder Ausflüge machen. Produziert wird die Show von Big Hit selbst. Weil damals keine großen TV-Sender an BTS interessiert sind, machen sie auch hier einfach ihr eigenes Programm und werden damit beliebter als viele koreanische TV-Formate.
9: Hier ein Variety-Show.
1: Über diese ganzen Formate lassen BTS alle an ihrem Alltag teilhaben. Mit jedem Post, jedem Video, jeder neuen Episode von Run BTS bauen sie weiter Nähe zu ihren Fans auf. ARMYs laden die Folgen mit eigenen Untertiteln bei YouTube hoch, damit weltweit alle zuschauen können. ARMY wächst und wächst.
2: Erinnert ihr euch an die Melon Awards 2016, von denen wir letzte Folge gesprochen haben? BTS gewinnt da den Preis für Album of the Year. Um für den Preis nominiert zu sein, zählen Downloads, Streamingzahlen und ein Fanvoting. Die Band EXO gilt zu dem Zeitpunkt als die dominante Gruppe im K-Pop. Dann gewinnen aber doch BTS. ARMYs müssen also richtig viel gestreamt haben.
7: Das muss damals so krass gewesen sein für BTS, ne?
2: Ja, voll. Da merken sie zum ersten Mal so richtig, dass da draußen wirklich Leute sind, die wollen, dass sie Erfolg haben.
10: ARMY! Gamsahamnida!
2: Aber dieser Preis, der macht auch was mit ARMY. Weil die Fans jetzt merken, okay, diese ganzen Votes, dieser ganze Support, der bringt wirklich was. Sie haben Macht.
7: 2016 startet eine neue Ära bei BTS, die Wings Era.
2: Mit ihrer Wings Era erfinden sich BTS wieder einmal neu. Ihre Songs klingen experimenteller. Sie mischen Rap mit EDM und R&B. Und sie klingen düsterer als vorher. Bisher haben BTS über reale Probleme koreanischer Teenies gesungen. Jetzt gehen sie in ihre eigene Gefühlswelt und finden dort vor allem Angst, Chaos und Verlangen.
7: Ming ist quasi live dabei, als die erste Single erscheint.
3: War dann auch so, dass ich dann das Comeback wirklich miterlebt habe. Also ich hatte diesen Countdown, wo das Musikvideo runterging, um das Musikvideo mir anzuschauen, Punkt zu der Uhrzeit.
7: Im Musikvideo zu Blood, Sweat and Tears zeigen sich BTS jetzt auch ein bisschen hot. Da gibt's schon einen echten Shift.
2: Sie tanzen eine sinnliche Choreografie, schauen provokant in die Kamera. Um BTS herum hängen Gemälde von gefallenen Engeln und der Icarus-Sage. Das ganze Video ist voll mit Symbolen für Versuchung. Jin küsst am Schluss sogar eine halbnackte Marmorstatue.
7: Falls ihr jetzt unbeeindruckt mit den Schultern zuckt, das ist neu für BTS. Sex sells ist bisher kaum Teil der Strategie gewesen.
2: Andere Agenturen sexualisieren ihre Idols oft. Big Hit nicht. Die Agentur achtet strikt darauf, die Jungs nie nackt zu zeigen. In den Bangtan-Bomb-Videos gehen die Jungs nur mit weiten T-Shirts schwimmen. Und wenn doch mal Haut zu sehen ist, kommt ein riesiges Emoji drüber.
7: Aber zurück zu Blood, Sweat and Tears. Denn Jin küsst nicht einfach random eine Marmorstatue. Er macht das wegen Hermann Hesse, wegen dessen Roman Demian. Das ist eine Coming-of-Age-Story und darin muss ein junger Mann allen Versuchungen und Grausamkeiten der Welt trotzen, um sich selbst zu finden.
2: BTS erzählen hier ihre Lore, also fiktive Hintergrundgeschichte, weiter. Die hat schon mit dem Musikvideo von I Need You begonnen. Heute ist so eine Lore Standard im K-Pop. Viele große Gruppen haben ihr eigenes Universum. Jedes Member hat einen eigenen Charakter mit ganz eigenen Storylines. Wie so eine fiktive Serie, die sich durch mehrere Musikvideos zieht. Agenturen stellen sogar richtige Writer dafür ein, die normalerweise Drehbücher oder Romane schreiben.
7: ARMY jedenfalls liebt das neue Konzept. Ming ist einer von über 6 Millionen Views in den ersten 24 Stunden nach Veröffentlichung.
3: Und ich habe mir ja das Blood, Sweat and Tears Musikvideo angeschaut und muss ehrlich sagen, das war Jungkook und V, die mich abgeholt haben, weil die so heiß aussahen. Und wirklich war so, oh mein Gott, V's blonde Haare mit diesen blauen Augen.
2: Blood, Sweat and Tears landet auf Platz 1 der koreanischen Charts. BTS und Big Hit spielen jetzt in einer Liga mit den Großen des K-Pop.
7: In den USA schaffen sie es auf Platz 26 der Albumcharts. Soweit haben es bis dahin noch keine anderen koreanischen Artists geschafft. Und BTS wissen, wem sie das zu verdanken haben.
11: There's 100% of success. I'll give 50. I'll give half to the ARMYs.
2: Die Hälfte von ihrem Erfolg verdanken sie ARMY, sagt RM.
12: Die Fans stehen immer an allererster Stelle, egal in welcher Art und Weise, zum Beispiel bei Awardshows.
7: Am Ende von jedem Konzert stehen BTS auf der Bühne und erzählen, wie sie sich gerade fühlen, wie wichtig das Konzert heute für sie war und auch, wie dankbar sie sind. Und dafür nehmen sie sich echt Zeit.
2: Das nennt man Endingments. Und die sind der emotionale Höhepunkt jedes Konzerts. Mitschnitte davon werden massenhaft geteilt. Das ist immer super emotional und es ist auch gar nicht so selten, dass irgendjemand von BTS weint und von seinen Bandkollegen getröstet wird.
7: Ich habe es ja selbst schon erlebt und dann auch mitgeweint. In so einem Moment fühlt man sich den Menschen auf der Bühne einfach sehr verbunden und auch irgendwie verstanden.
2: Aber was passiert da gerade zwischen Bühne und Publikum?
13: Ja, schön, dass Sie sagen, wir lieben euch.
2: Das ist nochmal Dr. Johanna Degen. Sie hat eine bisschen nüchterne Antwort.
13: Aber im besten Falle weiß man als Empfängerin, Empfänger, die meinen nicht mich, sondern die geile Atmosphäre, die wir hier zusammen aufgebaut haben. Was die lieben, ist zum Beispiel die kontinuierliche Bestätigung. Also zu wissen, mich gucken jetzt gerade 1 Million Menschen an und alles, was ich poste, da schreiben 24.000 Leute drunter, ist ja eine totale externe Validierung. Also eine verlässliche Befeuerungsmaschine von Ego-Bedienung. Und das kann man lieben.
12: Man darf, und da zähle ich nicht nur BTS zu.
7: Das ist jetzt Mincho.
12: Die komplette K-Pop-Industrie, die komplette Entertainment-Branche, alles ist gestaged, ob wir das wahrhaben wollen oder nicht. Und diesen Blick darauf zu haben, dass das, was wir sehen, niemals zu 100% real sein kann, habe ich immer im Hinterkopf.
7: Parasoziale Beziehungen entstehen organisch. Bickett weiß, welche Power darin steckt und nutzt sie von Anfang an strategisch. Mehr Livestreams, mehr Bangtan-Bombs, mehr Run-BTS-Momente, die Nähe erzeugen oder sogar zu Memes werden.
13: Also die implizite Botschaft der Parasozialität ist ja, ich stelle gratis Content zur Verfügung oder mehr oder weniger gratis und dafür schuldet ihr mir was. Und die implizite Botschaft ist, Freundschaft muss was kosten. Man muss was investieren.
7: Das ist ja bei normalen Freundschaften auch nicht anders. Eine Freundschaft kostet Zeit, um zuzuhören oder Energie, um sich zu treffen.
13: Und die einzige Währung, die eben bei Parasozialität funktioniert, ist Aufmerksamkeit schenken, Klicks, Engagement und Geld investieren.
7: Die Loyalität, die durch diese parasoziale Beziehung entsteht, kann aber auch eine Schattenseite haben. Auf Weverse, der Fanplattform der Agentur, gibt es offizielle Richtlinien für ARMYs. Und das nicht ohne Grund.
0: Beispielsweise gibt's ja die ganz klare Regel, dass die Member in ihrer Privatsphäre und in ihren privaten Aufenthaltsorten eben nicht, da gilt es, sie nicht aufzusuchen.
7: Das ist wieder Charlie von Jer Army.
0: Da geht es, keinen Kontakt aufzunehmen in jeglichster Art und Weise. Alles, was Stalking-Verhalten ist, das hat hier nichts zu suchen.
7: Bei so vielen Fans weltweit gibt es auch ein paar, die zu weit gehen. Toxische Fans oder Stalking.
0: Wenn es natürlich ein krasser Verstoß ist, der wirklich explizit gegen die Richtlinien verstößt von der Agentur, dann kann man das auch direkt der Agentur melden.
7: Bickett schreibt die ARMY-Etikette mit, um die BTS-Member zu schützen. Manche Richtlinien hat ARMY aber auch selbst entwickelt, damit sich alle sicher in der Community fühlen. Denn diese Community kann Dinge bewegen, die bis dahin unmöglich waren.
2: Im Mai 2017 sind BTS bei den Billboard Music Awards nominiert. Kategorie? Top Social Artist. Sie treten an gegen Selena Gomez, Ariana Grande, Justin Bieber, der diesen Preis übrigens 6 Jahre in Folge gewonnen hat. Das ist ein wichtiger Preis für die Musikindustrie in den USA. Er wird durch ein Fanvoting bestimmt. Wer den also gewinnt, zeigt, dass er massenhaft Fans mobilisieren kann. Und hier zeigt sich die Macht von ARMY. Der Preis geht an BTS.
7: Viele in der US-Branche merken da, diese Jungs aus Korea haben echt Power. Und zwar vor allem durch ihre Fans.
2: Kurz nach diesem Preis beginnt für BTS und ARMY wieder mal eine neue Ära. Die Love Yourself Era. Sie kommt mit einer Botschaft, die sich vor allem für ARMY sehr bedeutsam anfühlt. Aus dem Wir lieben euch wird ein empowerndes Vergesst nicht, euch selbst zu lieben.
7: Die Love Yourself Era startet aber nicht mit Musik, sondern mit einem richtigen Rebranding.
2: Okay, das klingt jetzt erstmal sehr corporate.
7: Ja, es ist auch corporate. BTS, die Bangtan Boys, die kugelsicheren Jungs, geben ihrem Namen eine neue Bedeutung. BTS soll noch für was anderes stehen. Zusätzlich kommt die englische Bedeutung Beyond the Scene dazu. Damit stellen sich BTS bewusst als internationale Band vor, die längst über die K-Pop-Szene hinausgeht. Und sie ändern auch ihr Logo.
2: Ursprünglich war ihr Logo eine Art kugelsichere Weste. Das hat zu ihren Anfangstagen natürlich gut gepasst. Da hieß es, sie wollen sich gegen ihre vielen Hater behaupten. Aber das war mal. Das neue Logo sieht aus wie ein Tor, das sich öffnet. Ein Portal, das nach außen führt.
7: Und ARMY bekommt auch ein Logo. Das gibt Big Hit via Social Media offiziell bekannt. Das Logo von ARMY zeigt dasselbe Tor, das sich öffnet, aber eben von der anderen Seite. Es ist das perfekte Gegenstück zum BTS-Logo. Das Fandom hat so eben nicht einfach nur einen Namen, sondern ist jetzt richtig offiziell Teil der Bandidentität.
2: Ein Co-Branding als perfektes Gegenstück zum eigenen Logo, das hat vor BTS noch niemand im K-Pop gemacht. Aber es ist auch schon sehr BTS, dass selbst ein neues Logo so eine emotionale Bedeutung bekommt.
7: Diese beiden Logos sind also der offizielle Startschuss für die Love Yourself-Ära.
2: Dann kommt die Musik.
7: Wir sind jetzt im September 2017. BTS veröffentlichen ihre Single DNA. Und ARMY bringt diese Single in unzählige Radios und in die Charts. Das haben wir ja am Anfang dieser Folge schon erzählt.
2: Mit der Love Yourself-Era richten sich BTS jetzt bewusst an Menschen auf der ganzen Welt.
7: Nicht über die Sprache, sondern über die Message. Love Yourself. In den drei Alben dieser Era befassen sich BTS mit drei verschiedenen Varianten von Liebe. Verliebtsein, Liebeskummer und schließlich Selbstliebe. BTS fordern ihre Fans aktiv dazu auf, liebt euch selbst.
3: Aber ich mag sehr gerne Paradise vom Love Yourself Tears Album.
2: Das ist wieder Ming, der BTS erst heimlich gehört hat. Zur Love Yourself Era ist er schon längst ARMY.
3: Es ist das erste Mal, wo ich auch zum Beispiel meine Mental Health hinterfragt habe, weil ich bin in einem vietnamesischen, chinesischen, sehr traditionellen, konservativen Haushalt aufgewachsen, wo super viel Leistungsdruck auch herrscht und wo ich immer als Kind dachte, okay, wenn ich viel Leistung oder gut Leistung erbringe, sind meine Eltern stolz auf mich und happy auf mich und dann bin ich auch happy und habe sehr falsch dann auch meine Selbstliebe zu meiner Produktivität, meiner Leistung, die ich im Leben erbrache, connected.
2: Der Song Paradise beschreibt, wie wir immer wieder über unsere eigenen Grenzen gehen, ohne überhaupt zu wissen, warum. Dabei reicht es doch eigentlich schon, dass wir überhaupt leben, dass wir atmen. BTS singen quasi, jeder Atemzug, den wir machen, ist schon das Paradies.

0: Wir werden von so vielen Faktoren im Leben beeinflusst. Der eine macht das, der eine, wir wollen das, wir wollen immer schneller, wir hustlen alle. Aber was ist eigentlich dein Ziel? Willst du überhaupt dahin oder bist du gerade geblendet? Es ist auch mal okay zu failen, eine Pause zu machen oder auch mal kurz kein Ziel zu haben und sich wirklich Zeit für sich zu nehmen, das alles mal zu hinterfragen, bevor man die ganze Zeit wild rumhustelt und arbeitet.
1: Ming fühlt sich gesehen.
0: Und das Lied hat mir super viel geholfen bei meiner persönlichen Weiterentwicklung.

Mincho, von der wir vorhin schon gehört haben, hat irgendwann sogar einen eigenen BTS-Podcast gestartet. Sie hebt noch einen anderen Song hervor, der ARMY viel bedeutet. Dieser Song ist Magic Shop. So heißt ja auch übrigens diese Folge. Genau.

0: Magic Shop ist übrigens nicht einfach ein dreamy Songtitel, sondern das ist eine Meditationstechnik. Der Neurochirurg und Wissenschaftler James Doty hat sie in seinem Buch Into the Magic Shop beschrieben und geprüft.
1: Es geht ja primär darum, dass ein Raum, ein Ort, ob man das selbst ist oder ein anderer, dass das ein Safe Space für ein Selbst sein kann und dass dieser Raum geboten wird.
0: Ein Raum, wo die Tür immer offen steht. Man kann jederzeit rein.
2: Doty hat später an der Stanford University Mitgefühl und Achtsamkeit neurowissenschaftlich erforscht. Sein Buch dazu ist ein New York Times Bestseller. BTS haben es gelesen und einen Song darüber geschrieben. Für Mincho sieht der Magic Shop ganz konkret so aus.
1: Bei mir ist es einfach, dass es eher eine Ansammlung von schönen Memories auf Basis von BTS Army sein, so eine Corner gibt, so ein kleines Häuschen, House of Army, was ich dann einfach meins nennen kann.
0: BTS sagen, Armys sollen ihren eigenen Magic Shop finden. Sie wollen nur die Tür aufmachen.
2: Und naja, dass unsere eigene Podcast-Musik so sehr nach Magic Shop klingt, ist natürlich auch kein Zufall.
0: Charlie, Ming und Mincho sind drei Armys von unzähligen auf der ganzen Welt. Eine Community, die füreinander da ist.
3: Mein Name ist Hannah, ich bin Army seit 2023.
4: Hallo, ich bin Anton, ich bin 5 Jahre alt und ich bin Army.
5: Hi, mein Name ist Chantal.
6: Hi, ich bin Demi.
7: Ich bin Chandice.
8: Hallo, ich bin die Larissa.
9: BTS bedeutet für mich Familie.
10: Eine Art Rückzugsort.
11: Wie Freunde, auf die man sich verlassen kann.
4: Ich mag BTS, weil sie tolle Musik macht. Jimin finde ich am coolsten, weil er kann so hoch singen. Und Jungkook finde ich auch sehr cool. Und Jin und Namjoon und J-Hope und Sugar. Ich finde eigentlich alles immer ein bisschen cool.
2: Das sind alles Armys. Und trotzdem hält sich ein Bild hartnäckig. Kreischende Teenager-Mädchen.
0: Dabei besteht Army überwiegend aus Erwachsenen, vor allem aus Frauen und ist hochgebildet.
2: Es gibt eine weltweite Befragung von Army, die nennt sich Army-Zensus.
0: Ein Drittel aller Befragten hat einen Hochschulabschluss. Und zum Alter? Nur 30% der Befragten sind unter 18.
2: Und ein Wissenschaftler, der diesen Zensus für die Korea Times ausgewertet hat, hat das treffend formuliert. Dass ältere Menschen Oper mögen, das wird nicht belächelt. Dass Frauen BTS mögen, wird zum Witz gemacht.
1: Das ist meine höchste Priorität in meinem Leben, Menschen einen Safe Space mitzugeben im indirekten Auftrag, so wie es BTS für mich getan hat.
2: Im indirekten Auftrag. Das ist vielleicht der Satz, der am besten beschreibt, wie diese Community funktioniert. Name, Logo, Formate, das alles kommt von Big Hit Entertainment. Aber was Armys damit machen, das ordnet niemand an. Nicht Big Hit und auch nicht BTS. Die Menschen, die sich in diesem Fandom finden, kommen aus verschiedenen Gründen. Viele suchen einfach einen Platz. Und dann finden sie eine Community mit Werten, die sie mit BTS und miteinander teilen.
1: Eine Geschichte, die mich wirklich bis heute emotional so fertig macht, ist, mir hat mal eine Zuhörerin geschrieben, dass sie sich total freut, die Episoden zu hören, weil sie sie immer während ihren Chemotherapien hört. Und dass der einzige Moment ist, wo sie trotz dieser so, so schlimmen Zeit ein Lächeln auf den Lippen hat. Und das hat mich so emotional mitgenommen bis heute, dass ich das schaffe, mit meinem Geblubber, mit meiner Person einfach Menschen ein Lächeln ins Gesicht zaubern zu dürfen. Und das bedeutet mir alles.
2: Und trotzdem hat Mincho ihr eigenes Fansein reflektiert. Sie versteht ihre Beziehung zu BTS so.
1: Ich finde es einfach ganz wichtig, dass man das immer im Hinterkopf behält, dass da auch noch eine Company hintersteckt. Ich weiß nur das, was mir gezeigt wird. Und ich muss mir überlegen, ist das etwas, womit ich fein bin? Ist es etwas, was ich toll finde oder auch nicht?
2: Die Love Yourself-Ära hat Millionen von Menschen berührt. Und sie hat viel Geld eingebracht.
1: Das nimmt aber meiner Meinung nach trotzdem nicht die Message raus, die ja für mich wichtig ist.
0: Die Gefühle sind echt. Die Community ist echt. Die Veränderungen, die Menschen durch BTS erlebt haben, sind echt. Das eine schließt das andere nicht aus. Mincho ist besonders Fan von RM, dem Bandleader von BTS. Und natürlich weiß sie, dass er mit richtigen Namen Namjoon heißt.
1: Ich kann von mir behaupten, dass ich RM kenne. Doch die Realität ist, ich weiß nicht, wer Namjoon ist. Das ist einfach so.
0: Klar ist, Ambivalenzen muss man als K-Pop-Fan aushalten.
1: Suga hat immer gesagt, es ist irrelevant, wann du ins Fandom gekommen bist, wie aktiv du im Fandom bist. Du bist nicht mehr oder weniger wert als jeder Einzelne. Und das glaube ich.
0: Es ist der 2. Juni 2019. BTS spielen eine Show in London im legendären Wembley-Stadion. ARMY und BTS stehen vor dem größten Moment ihrer gemeinsamen Geschichte.
2: Die Love Yourself-Tour ist nämlich die größte Tour, die BTS bis zu diesem Zeitpunkt gespielt haben. 62 Shows in 25 Städten, fast 2 Millionen verkaufte Tickets. Und Wembley ist der Höhepunkt. 2 ausverkaufte Abende vor insgesamt 115.000 Menschen. Und wieder BTS als erste koreanische Band überhaupt auf dieser Bühne.
0: Die Bühne ist riesig. Ein langer Laufsteg zieht sich bis mitten ins Publikum. Drumherum leuchtet das Stadion lila, die Farbe von BTS und ARMY.
2: Ach, das war so schön. Ich war damals ja live im Stadion.
0: Ich übrigens auch.
2: Ja, aber wir kannten uns noch gar nicht, du und ich, ne? Aber ich erinnere mich noch sehr gut daran. Meine Freundin und ich, wir standen so vor der Bühne. Es war schon eher so gegen Ende des Konzerts. Und dann gucke ich auf die Bildschirme, die neben der Bühne sind. Und plötzlich erscheint da eine Nachricht. ARMY, wir haben eine geheime Mission für euch. Wir werden BTS überraschen. Wenn auf den Bildschirmen die Worte ARMY Sing erscheinen, singt den Chorus von Young Forever so laut ihr könnt.
0: Ich habe das auch noch ganz genau in Erinnerung. Mhm. In Young Forever geht es um die Angst, dass alles irgendwann endet. Und BTS versprechen darin, trotzdem immer für ARMY da zu sein.
2: Ey, ich war so aufgeregt in dem Moment. Und ich habe mich ehrlich gesagt auch gefragt, wie das jetzt wird. Weil können alle Leute den Text? Der ist ja überwiegend auf Koreanisch.
0: Ja, also ich konnte den auf jeden Fall.
2: Super.
0: Aber Big Hit hat natürlich mitgedacht und den Text auf den Bildschirm gezeigt. Wie beim Karaoke. 3, 2, 1.
6: Wow.
2: Die Jungs stehen dann da auf der Bühne und wissen wirklich überhaupt nicht, was abgeht. Man hat es richtig in ihren Gesichtern gesehen. Die waren so erschrocken. Ja, und dann haben sie halt nacheinander angefangen zu weinen. Jungkook, Jimin und V haben wirklich richtig krass geweint. Und naja, sie waren nicht die Einzigen. Ich auch.
0: Ich krieg auch immer wieder richtig feuchte Augen, wenn ich das nur höre.
2: Ja, oder wenn ich die ersten paar Takte von Young Forever höre, dann stehe ich wieder sofort vor der Bühne, bekomme Gänsehaut. Also, das ist wirklich krass. Und dabei hatte ich ja vorher gar nicht so eine krasse Beziehung zu diesem Song. Aber seit dem Konzert, mega. Und halt nicht, weil BTS den Song für uns gesungen hat, sondern weil wir ARMY für sie gesungen haben.
0: Aber was wir zu diesem Zeitpunkt ja noch nicht wissen: Es wird 6 Jahre dauern, bis BTS wieder auf Tour sein werden. BTS haben ihre Fans immer mitgenommen, egal ob Tanzchoreo, Songdemos oder beim Mittagessen. ARMY war dabei. BTS haben geweint, gedankt und erklärt. Big Hit Entertainment hat das von Anfang an strategisch gedacht. Nähe als Konzept, Zugänglichkeit als Produkt. Und trotzdem ist daraus etwas entstanden, das für Millionen von Menschen echt ist.
2: Aber je größer BTS werden, desto mehr stellt sich die Frage, was macht man mit so einer Reichweite? Mit dieser Macht, mit Millionen von Menschen, die zuhören.
7: No matter who you are, where you from, your skin color, your gender identity, just speak yourself.
2: Das ist RM bei der UN-Generalversammlung 2018 in New York. Delegierte aus der ganzen Welt hören zu, während BTS über eine Kampagne sprechen, die sie gemeinsam mit UNICEF gestartet haben. Der Claim? Love myself.
0: Korea schaut schon längere Zeit auf den Erfolg, den BTS weltweit haben und denkt sich, diese Power können wir nutzen.
2: Erfolg, politischer Druck, perfekt sein. Die BTS-Member kommen so langsam an ihre Grenzen.
0: Das war Folge 3 von Kennst du BTS? Eine Band aus Korea verändert die Welt. Magic Shop, wenn Fans zur ARMY werden.
2: 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Wenn euch der Podcast gefällt, erzählt's weiter und bewertet ihn da, wo es möglich ist.

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1: Einen wunderschönen guten Abend. Mein Name ist Josi und ihr hört die allerbeste Sendung für NewcomerInnen und Neuentdeckungen. Heute mit unserem neuen Soundcheck-Act der Woche Luna Morgenstern und einem Interview mit Felix Kurz aus Halle. Wir starten aber erstmal in diese Sendung rein mit neuer Musik von Sunday aus Berlin. Sie hat mit ASMR und Entspannungsvideos bei Social Media angefangen. Jetzt veröffentlicht sie auch ihre eigenen Songs irgendwo zwischen Pop, Indie und Hip-Hop. Das ist Sunday mit Frag nicht hier im Soundcheck. 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

Das war Sunday mit Frag nicht hier im Sputnik Soundcheck. Johnny Mahoro steht in diesem Jahr völlig zurecht auf der New Music Hotlist der jungen Radiowellen der ARD. Er hat kein Problem, sich in seiner Musik auch mal total intim und verletzlich zu zeigen. Mit seiner aktuellen Single hat er sein Debütalbum Nichts ist für immer für Oktober angekündigt. Und das ist Johnny Mahoro mit Manchmal hier im Soundcheck. Dacht mit 18.

0: Und das ist kein Künstlerinnenname, die Frau heißt wirklich so. Und damit muss man dann auch berühmte Musikerin werden, oder? Aber ein cooler Name alleine reicht natürlich nicht, der Sound muss auch cool sein. Früher hat sie eher so 2000er Bravo-Hits Musik gemacht, mittlerweile hat sie ihren ganz eigenen Stil gefunden, den wir auf ihrem neuen Mixtape Chateau Brut hören können. Noch mehr heiße Facts und Infos über Luna gibt's jetzt hier.
1: Das Sputnik Speed Date mit...
2: Hi, ich bin Luna Morgenstern.
1: Woher kommst du?
2: Ich komme aus dem Rheinland, aus Köln.
1: Deine Musik in 5 Worten.
2: Melancholisch, abenteuerlich, verträumt und tanzbar. Jetzt brauche ich noch eins, ne? Kann ich auch ein englisches Wort sagen? Otherworldly.
1: Was würden Freunde über dich sagen?
2: Ich bin eine gute Zuhörerin und ich kann mir über alles den Kopf zerbrechen. Also über jeden Instagram-Post, den ich machen muss. Ich bin so ein richtiger Overthinker.
1: Was war dein schönstes Geburtstagsgeschenk?
2: Meine erste Gitarre war mein schönstes Geburtstagsgeschenk. Die habe ich von meinem Vater bekommen. Da war ich 11 Jahre alt, glaube ich. Ich spiele die immer noch. Hat natürlich neue Saiten mittlerweile, aber ja, ich liebe sie immer noch. Und jeder, der sie spielt, liebt sie auch, weil sie ist geil.
1: Was ist dein Lieblingssong und was bedeutet er dir?
2: Mein Lieblingssong ist Are You Even Real von James Blake.
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2: Also aus der musikalischen Sicht, weil er einfach unfassbar gut geschrieben und produziert ist, aber auch, weil er mich einfach total berührt und in eine komplett andere Hemisphäre katapultiert hat, als ich ihn zum ersten Mal gehört habe.
1: Was sind deine Hobbys?
2: Kochen. Ich liebe es einfach, was mit Händen zu machen. Gerade wenn man den ganzen Tag nur Musik gemacht hat, ist Kochen einfach genial. Und Yoga.
1: Was shoppst du gerne?
2: Ich liebe es, auf Märkte zu gehen, zum Beispiel Wochenmärkte, und dann richtig frisches Gemüse zu kaufen. Das gibt mir totale Befriedigung. Und ansonsten gehe ich auch sehr gerne Secondhand shoppen.
1: Welche Träume hast du dir noch nicht verwirklicht?
2: Ein Album schreiben und auf Tour gehen. Aber das kommt noch.
1: Zu deiner Musik kann man am besten
2: träumen.
1: Das Sputnik Speed Date.
0: Wir hören jetzt mal rein in das neue Mixtape Chateau Brut. Das ist unser Soundcheck-Act der Woche. Luna Morgenstern mit Live.

0: Das war unser aktueller Soundcheck-Act der Woche, Luna Morgenstern mit Liv von ihrem Mixtape Chateau Brut. Und das klingt nach Berlin, nach Raves der 90er oder Clubmusik der frühen 2000er. Im Sputnik-Interview hat Luna uns erklärt, was der Name bedeuten soll.
1: Das Wort Chateau fühlt sich für mich elegant an, romantisch, ein bisschen unerreichbar. Wie so ein Luftschloss. Brut ist das Gegenteil davon. Es ist roh, ungefiltert, rebellisch. Und rückblickend war genau das auch der Ort, an dem ich mich selbst gerade befunden habe. Diese Songs versuchen nicht für alles eine Antwort zu finden. Sie erzählen davon, erwachsen zu werden, seine Meinung zu ändern, Menschen loszulassen und sich langsam mit der Person anzufreunden, die man geworden ist.
0: Generell sollte es kein Album und keine EP werden, sondern ganz speziell ein Mixtape.
1: Ein Mixtape hat sich in diesem Fall irgendwie ehrlicher angefühlt, als es ein Album zu nennen oder eine EP, weil meine früheren Releases immer zu einem ganz bestimmten Kapitel meines Lebens gehört haben. Und Chateau Brut ist eher offen. Also die Songs sind über einen längeren Zeitraum entstanden und jeder von ihnen zeigt eine andere Version von mir. Deswegen ist es, glaube ich, weniger eine fortlaufende Geschichte als eine Sammlung von Momenten, die am Ende irgendwie zueinander gefunden haben. Und ich habe das Gefühl, dass diese Welt noch nicht ganz zu Ende erzählt ist. Und das mag ich.
0: Das ist jetzt unser Soundcheck-Act der Woche, Luna Morgenstern mit Gold von ihrem Mixtape Chateau Brut.

Das war unser Soundcheck-Act der eure Luna-Morgenstern mit Gold. Sivo ist ein Rapper aus NRW und hat mit seinem Song Keine Homies bereits einen kleinen Hit gelandet. In seiner aktuellen Single geht es um die ganz, ganz große Liebe. Das ist Sivo mit Apricot, hier jetzt im Soundcheck. 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
1: Das war Sivo mit Apricot hier im Sputnik Soundcheck, eurer Sendung für NewcomerInnen und Neuentdeckungen. Chanyelle kommt aus Sömmerda in Thüringen und über sie sagt man, dass sie schon im Krankenhaus kurz nach der Geburt gesungen hat. Das ist Chanyelle mit Zuhause hier jetzt im Soundcheck.

0: Das war Chaniel aus Thüringen mit zu Hause hier im Soundcheck. Das Peisnitzhaus in Halle ist nicht nur ein beliebter Ausflugsort, sondern auch für Musikfans wird hier immer einiges geboten. Am letzten Juliwochenende findet dort das Peisnitzhaus Sommerfest statt. Dafür haben sich viele Party- und Clubkollektive zusammengetan und es stehen auch einige spannende NewcomerInnen auf der Bühne, unter anderem Deslin Army Kaba.
1: Ladies, Gentlemen and everyone in between, mein Name ist Deslin Army Kaba. Ich bin Disco- und Soul-Sängerin aus Halle. In meinen Texten geht es um Black Identity, um das Frausein, darum, wie es ist, sich selbst zu lieben. Und ja, ich erzähle einfach von mir und von meinen Erfahrungen und dem, was ich so erlebt habe.
0: Am 24. und 25. Juli lohnt sich also ein Trip nach Halle. Mehr Infos und die Tickets bekommt ihr im Netz. Ich bin am Samstagabend auch mit am Start, also vielleicht sieht man sich ja dort. Als Einstimmung gibt's jetzt eine Runde Deslin Army Kaba mit Pur G hier jetzt im Soundcheck.

Das war Deslin Amikaba mit Pur G hier im Sputnik Soundcheck. Hinter Otto Lien stecken die beiden Brüder Jonas und Leonard aus Hannover. Jonas steht auf Rap und Leonard eher auf schrammlige Gitarren. Und in ihrem Projekt bringen sie diese Welten zusammen. Ihre aktuelle Single ist ein absoluter Sommerhit. Das sind Otto Lien mit Streifenshirt hier jetzt im Soundcheck.

Das waren Otto Lien mit Streifenshirt hier im Sputnik Soundcheck, eurer Sendung für NewcomerInnen und Neuentdeckungen. Mit Engelsblick ist Joshua Pepe in diesem Jahr viral gegangen und das möchte er mit seiner neuen Single natürlich auch erreichen. Die Chancen stehen nicht schlecht. Das ist Joshua Pepe mit Bei mir sein, hier jetzt im Soundcheck. 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
1: Heute wird's sehr lokal hier im Sputnik Soundcheck Interview, denn ich durfte mit Felix Kurz aus Halle quatschen. Er hat am 9. Juli sein Album Friendships rausgebracht, auf dem er sommerliche Afrobeats präsentiert. Kleine Vorstellungsrunde gibt's jetzt hier. Wer bist du, was machst du?
2: Ja, ich bin Felix Kurz. Das ist natürlich nicht mein richtiger Name, ne? Ich bin DJ und Producer aus Halle und habe jetzt mein erstes Album sozusagen rausgebracht seit letzter Woche und würde das halt gerne hier bei euch vorstellen.
1: Ja, sehr gerne, und ich freue mich, dass das geklappt hat, dass wir darüber reden können. Du hast gesagt, Felix Kurz ist ein Künstlername. Also das ist nicht dein echter Name. Wie bist du auf den Künstlernamen gekommen?
2: Oh, ich weiß es gar nicht mehr. Aber ich mag es nicht, meinen echten Namen zu nehmen.
1: Ja, voll.
2: Hat ja auch was mit Privatsphäre zu tun. Und ich wollte einfach einen deutschen Namen, ich wollte einen Doppelnamen. Ja, dann habe ich gesagt, oder dachte mir so, okay, Felix klingt kurz. Dann habe ich gesagt, nachdem ich noch einen Nachnamen gesucht habe, na kurz, ja, soll ja alles kurz sein, nicht lang zum Aussprechen. Ja, und so ist der Name halt entstanden. Ne?
1: Ja.
2: 10 Minuten kurz irgendwie.
1: Gebrainstormt und dann.
2: Ja, genau.
1: Und Felix ist ja kurz und kurz ist kurz, also ist genau. Felix kurz.
2: Und der ganze Name ist auch kurz.
1: Fast. Alles kurz. Und bist du auch ursprünglich aus Halle oder wohnst du nur seit einer, also du bist richtig geboren und aufgewachsen in Halle?
2: Genau, ich lebe schon seit meiner Geburt hier sozusagen.
1: Ach, krass. Du hast nie gesagt, oh, komm jetzt mal irgendwie Berlin oder Köln oder Hamburg.
2: Oh, ich hasse Großstädte.
1: Ja.
2: Also auch Halle, das ist mir einfach zu viel. Also ich gehe auch nicht auf den Weihnachtsmarkt. Ich bin froh, als DJ meinen eigenen Tanzbereich zu haben. Das ist wie halt, ich bin Platzangst bloß mit Menschen. Ja, wenn so viele Menschen nur mehr drumherum sind.
1: Und das heißt, du bist auch lieber gern drin oder im Studio und machst da dein Ding, oder?
2: Nee, absolut im Gegenteil.
1: Ja.
2: Ich habe hier in Halle einen Garten und da ist das Album letztes Jahr sogar entstanden im Garten. Ich habe da meinen Pool, ich habe mal hier ein paar Bananen, da eine Palme, Grünzeug, Kiwi. Das ist halt so ein bisschen, ich sag mal, tropisch. Und dann habe ich im letzten Sommer sehr viel Tutorials geguckt, was das Produzieren betrifft, um halt auch besser zu werden. Also ich habe ja vorher schon gemacht, wollte halt besser werden und habe das Feeling, ne, von Sommer, Sonne, Sonnenschein halt mitgenommen und habe im Herbst, Winter dann das Album produziert sozusagen.
1: Also das heißt, du bist eigentlich schon voll lange dabei, bist Producer, bist DJ und hast aber jetzt quasi letzten Sommer gesagt, ich gehe einen anderen Weg musikalisch so ein bisschen.
2: Genau, also DJ bin ich tatsächlich seit 99 und seit 3 Jahren oder vor 3, 4 Jahren habe ich mir gedacht, auch wegen Corona, das kann halt so nicht weitergehen. Ich war ja 2 Jahre zu Hause, habe ja nichts verdient und da habe ich gesagt, das funktioniert nicht mehr. Entweder ich gehe wieder eine andere Schiene musikalisch, was ich jetzt auch getan habe, habe halt mit Produzieren angefangen dann und dachte mir, ah, das geht viel besser. Und dann habe ich eben angefangen, auch die Tutorials zu schauen, weil wie soll man es lernen im Prinzip?
1: Aber machst du das noch, dass du auch so allgemein auflegst oder sagst du, nee, ich lege jetzt nur noch meine eigene Mucke auf?
2: Nee, ich mache auch noch Allround-Mucken. Ja, ich habe zwar ein Label, aber das Album muss ja erstmal gehört werden und wer soll es hören, auch wenn ich es rausbringe, wenn ich dafür jetzt keine Werbung mache. Und irgendwo muss ja trotzdem das Geld herkommen. Ja, und zum einen mache ich noch als Allround-DJ, aber zum anderen habe ich auch wieder gesagt, nee, da muss noch mehr Geld ran, weil Produktion kostet einen Haufen Kohle.
1: Ja.
2: Und seit letztem Jahr gehe ich auch tatsächlich wieder in meinem erlernten Beruf arbeiten und bin hier in Halle auf dem Gymnasium als Küchenleiter sozusagen. Mhm. Und da kommt halt in der Woche auch nochmal gutes Geld
1: ran. Ja. Aber wie hast du das so in Halle beobachtet? Du hast ja wahrscheinlich auch in Halle aufgelegt, in Clubs und bei Veranstaltungsorten und so. Wie siehst du da die Entwicklung, gerade auch in Halle? Weil ich lese ja auch super viel von so Clubsterben und sowas. Also das ist ja ein Riesenthema seit Corona, ne? Irgendwie. Ja.
2: Also in Halle stirbt die Clubszene meiner Meinung nach, also es fängt an, schon lange, passiert aber auch in jeder Stadt. In Halle ist es halt so, im Gegensatz zu Leipzig zum Beispiel, ne? Die Leute lassen sich ja nichts mehr einfallen. Wenn die Chefs nicht einfach mal sagen, hey, wir machen hier mal mit den DJs, mit den Resident-DJs jeden Monat an einem Montag ein Brainstorming, mal coole Ideen mit reinbringen. Jeder DJ hat coole Ideen, vor allem der über 20 Jahre auflegt. Lass uns mal die Party machen. Oder ich war letztens in dem Club und hab die Party gemacht und die ging mega. Mal selber was ausdenken und nicht einfach abkupfern. Aber ich finde, man sollte den Leuten was bieten. Es ist nicht mehr einfach wie früher tanzen. Die Leute, die möchten was geboten haben. Deswegen sage ich mal, DJ ist mittlerweile halt auch, muss auch ein guter Animateur sein.
1: Ich lieb's ja, mit KünstlerInnen auch mal über die musikalischen Entwicklungen in der Sputnik-Zone zu quatschen. Jetzt haben wir aber noch gar nicht wirklich über das neue Album Friendships geredet. Holen wir unbedingt gleich nach. Erstmal hören wir aber einen Song davon. Das ist Felix Kurz mit Friendships hier jetzt im Soundcheck. Hey.

0: Das war DJ und Produzent Felix Kurz aus Halle mit Friendships hier im Sputnik Soundcheck von seinem gleichnamigen Debütalbum, was letzte Woche rausgekommen ist. Wir haben noch gar nicht so viel über das Album geredet. Du hast gesagt, du hast früher ganz viel Tech House gemacht. Und jetzt bist du bei den Afrobeats gelandet. Und die sind jetzt auch auf dem Album mit drauf, was du Friendships genannt hast. Und da musst du mir jetzt mal auf die Sprünge helfen mit Tech House, Afro Beats, Afro House. Wo sind die größten Unterschiede, wo du sagst, da hört man jetzt rein und sagt, das ist anders zu meiner vorherigen Musik, das sind die Vibes, das wollte ich rüberbringen.
1: Na, an sich muss man sich das anhören. Ich sag mal, bei Spotify kann man sich jetzt auch ein paar Tech House Sachen von mir anhören. Dann hatte ich kurz einen Schwung zu Disco House. Und dann hatte ich halt so einen geilen Sommer und dachte mir, boah, jetzt muss ich was Sommerliches her. Was ist sommerlich? Ja, Afro House. Ne? Hugel hat ein nagelneues Album rausgebracht auch. Das fand ich halt auch geil und dachte mir, boah, probieren wir mal aus. Gucken wir mal. Habe ja im Sommer viel dazugelernt durch Tutorials und dann gib ihn. Und das Wichtige ist, also der Unterschied zum Beispiel ist halt bei den Instrumenten. Bei Afro House hast du eben halt viel afrikanische Trommeln. Steel Drum ist ja auch, sag ich mal, ein bisschen afrikanisch angehaucht. Ich habe auch mit Trompeten gearbeitet, Posaunen. Vor allem muss es aber glücklich klingen. Das ist wichtig bei Afro House. Es muss weltoffen klingen, nicht so düster wie, sag ich mal, Deep House oder so.
0: Ja. Ne? War das für dich von Anfang an klar, dass das ein Album wird? Oder war das so, oh, ich sammle jetzt erstmal, ich gucke erstmal, was es wird? Und wie ist es generell als DJ ein Album zu machen?
1: Es war nicht klar, dass ich ein Album mache, aber ich habe so Bock gehabt durch die Vibes des Afro-Hauses, durch das, was ich im Sommer durch die Tutorials dazugelernt habe, neue Sachen probieren und zack waren da auf einmal 5, 6 Titel. Dann dachte ich mir, boah, bis zum Album ist es gar nicht mehr so weit. Na komm, produzier mal halt noch 2, dann waren es aber 4 und am Ende waren es 14. Ich wollte jetzt kein Riesenalbum machen, weil ich wollte unbedingt eine Schallplatte pressen und da passen halt auf eine Schallplatte nicht so viel. Und da die Lieder auch ziemlich lang sind bei mir, habe ich gesagt, nee, dann müssen wir eben auf die Zeit achten und dann nehmen wir halt weniger Titel. Ja, sonst wären es sogar auf dem Album noch mehr Titel gewesen.
0: Ja, aber das klingt für mich auch, als hättest du jetzt durch das Album und die neuen Songs und den neuen Sound auch richtig wieder so Aufschwung bekommen. Also du klingst richtig so motiviert und richtig positiv und so, oh, jetzt gehe ich noch weiter und es geht noch mehr.
1: Weil ich Bock habe, den Leuten meine Musik zu präsentieren, die ich fühle, die ich im Kopf habe. Scheiß auf die Kosten, die du hast als Producer, wenn du nicht groß rauskommst. Auch wenn das nur 10 Leute hören und die mögen meine Musik, das ist mir schon viel wert, auch wenn es nur einer ist. Und die finden das halt cool. Das reicht mir schon. Der braucht das nur ein zweites Mal hören, weil er es cool findet. Mehr will ich gar nicht. Wenigstens einen glücklich machen.
0: Ja. Was hast du dir denn noch so vorgenommen? Möchtest du mehr Gigs spielen? Möchtest du noch mehr Songs rausbringen? Also was sind so die Pläne für die nächsten Monate auch, wo du sagst, da möchte ich das Musikprojekt vielleicht auch ein bisschen weiter noch voranbringen?
1: Ja, ich sag mal, als Felix Kurz natürlich, klar, auf jeden Fall mehr Gigs. Ja. Aber dich bucht kein Veranstalter, wenn du nicht bekannt bist. Das heißt, ich muss halt jetzt bei Instagram und Facebook und diese ganzen Social-Media-Dinger, ich brauche jetzt Klicks halt, ne? Ich muss Videos, sag ich mal, für Instagram machen und ich muss bekannt werden. Das ist aber noch ein langer Weg bis dahin. Das geht leider nicht von heute auf morgen. Man muss sich erstmal was aufbauen.
0: Und ich hoffe, das Interview hier wird ihm auch nochmal ein bisschen helfen, was die Bekanntheit angeht. Also unterstützt eure lokalen Acts und folgt Felix bei Instagram, Facebook oder Spotify. Dort könnt ihr euch dann auch das komplette Debütalbum Friendships reinziehen. Wir hören hier im Radio noch einen Song davon zusammen. Das ist Felix Kurz mit Dream Repeat, hier jetzt im Soundcheck.

Das war Felix Kurz aus Halle mit Dream Repeat hier im Sputnik Soundcheck. Na, ist der noch ein Newcomer oder doch nicht? Damals 2021 hatte ich mit den Jungs von 01099 mein allererstes Soundcheck-Interview. Damals hatten sie vielleicht 2 Hits draußen und waren gerade am Viral gehen. Jetzt kennt sie jeder und sie füllen Konzerthallen und sie spielen ganz oft und gerne auf Festivals. Aber Paul von 01099 möchte jetzt erstmal Solo-Wege gehen und deswegen haben wir ihn und seine Musik mal hier in die Sendung aufgenommen. Sein Debütalbum Panzerglas Pop soll Anfang September rauskommen und einen zweiten Song davon hat er jetzt gedroppt. Das ist Paul mit Halbe Schachtel hier im Soundcheck.

Paul von 01099 geht jetzt erstmal eigene Wege. Das war Halbe Schachtel hier im Sputnik Soundcheck. Und jetzt wissen wir auch endlich, wer bei den Bahnhof Beats 2026 im Voting gewonnen hat. Katharina Engel hat mit Geräuschen vom Bahnhof einen Deutsch-Pop-Track über One-Night-Stands und die Schnelllebigkeit der Liebe gemacht. Und wir hören den Gewinnersong jetzt natürlich zusammen. Das ist Katharina Engel mit Kurz zu nah hier im Soundcheck. Okay.

Das war Katharina Engel mit Kurz zu nah hier im Sputnik Soundcheck. Der Gewinnersong von den Bahnhof Beats 2026. Camps aus Jena haben im vergangenen Jahr auch bei den Bahnhof Beats mitgemacht und jetzt hat die Band was Neues am Start.

0: Ich würde sagen, Camp steht vor allem für emotionale und ehrliche Musik. Wir versuchen, einen Raum zu schaffen, in dem man sich den eigenen Gefühlen irgendwie zuwenden kann und sich vielleicht auch in dem einen oder anderen Song wiederfindet. Und das ist mal in leisen und melancholischen Liedern und Songs, aber auch mal in tanzbaren Songs, die mehr Leichtigkeit versprühen. Was alle unsere Songs aber verbindet, ist der dreistimmige weibliche Harmoniegesang.
1: Mittlerweile sind 5 Leute Teil dieser Band, die 2022 als Duo gegründet wurde. Aktuell arbeiten sie an ihrem ersten Album, das im Frühjahr 2027 rauskommen soll. Am Freitag, den 17. Juli, spielen Camps aber erstmal beim Klink-Festival in Dessau.
0: Zum einen ist es ein nicht kommerzielles Festival, es ist so ein Community-Festival. Da gibt es ganz viele verschiedene Workshops. Also es gibt nicht nur Konzerte und musikalische Beiträge, sondern eben auch Handarbeit oder verschiedene Stände, wo halt Leute ihre künstlerischen Werke präsentieren. Und ich glaube, das wird richtig cool. Das ist eine sehr familiäre Atmosphäre, glaube ich. Und das wird sehr viel Spaß machen.
1: Bestimmt werden Camps dort auch ihren neuen Track Karussell auf der Bühne präsentieren. Ein Song, der sehr melancholisch, aber auch sommerlich tanzbar ist.
0: Da geht's so ein bisschen um einen Konflikt. Also man fühlt sich nicht so wohl mit, wo man gerade ist, aber irgendwie traut man sich auch nicht so richtig, das zu machen, was man eigentlich will. Und der Song ist quasi so ein innerer Dialog mit einem selber. So, bin ich zu viel? Bin ich zu laut? Will ich überhaupt hier sein? Und das haben wir quasi in dem Song verarbeitet.
1: Mehr Infos zum Klink-Festival in Dessau bekommt ihr im Netz. Und wir hören jetzt mal zur Einstimmung die neue Single von Camps. Das ist Karussell hier im

Das waren Camps aus Jena mit Karussell. Und damit ist diese wunderbare Soundcheck-Sendung auch schon fast wieder vorbei. Ich hoffe, ihr konntet einige Perlen für eure Playlist entdecken, denn dafür sind wir ja da. Wir hören uns dann nächste Woche wieder und ich habe jetzt noch eine Runde Niklas Skutscher aus Köln für euch. Das ist Scoot mit diese Lieder hier jetzt noch im Soundcheck. Schönen Abend wünsche ich euch.

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1: Um 1 Uhr mit Klaus Reginek. Seit einer Stunde hat der Fußball einen neuen Weltmeister. Spanien hat das Endspiel der WM in den USA gewonnen mit 1:0 gegen Argentinien. Zum Sieg reichten 90 Minuten allerdings nicht. Das Finale zusammengefasst von Michael Augustin.
2: Spanien hat dieses WM-Finale vor mehr als 80.000 Zuschauern in New York hochverdient gewonnen durch ein Tor von Ferran Torres in der 106. Minute, also in der Verlängerung. Die Spanier haben 20 Mal aufs Tor der Argentiner geschossen, die ihrerseits nur zweimal der Rekord-Europameister war, hoch überlegen und hätte das Spiel eigentlich gemessen an den Chancen auch schon in der regulären Spielzeit gewinnen können. Aber der beste Mann bei Argentinien war nicht Lionel Messi, es war Torhüter Emiliano Martinez. Und Argentinien sah auch Ende der regulären Spielzeit eine gelb-rote Karte, musste also die Verlängerung mit einem Mann weniger auskommen. Spanien jubelt und feiert verdient den WM-Titel.
1: Nach dem Rücktritt von Unionsfraktionschef Spahn überlegt Bundeskanzler Merz, ob er einige Ministerposten neu besetzt. Das hat er im ZDF-Sommerinterview gesagt. Wer Spahn nachfolgen soll, ist bisher unklar. Grünen-Chefin Brandner sieht im Rücktritt Spahns eine Chance für den Bundeskanzler. Sie sagte im ARD-Sommerinterview, Merz könne sich mit einer Kabinettsumbildung von allen befreien, die handwerkliche Schwächen hätten oder ideologisch verbohrt seien. Russland hat nach ukrainischen Angaben ein türkisches Frachtschiff mit Raketen angegriffen. Dabei seien 5 Besatzungsmitglieder getötet worden, darunter der Kapitän. Die ukrainische Marine erklärte, Russland habe das Schiff mit Marschflugkörpern beschossen. Der Frachter sei gerade dabei gewesen, das Kampfgebiet vor der ukrainischen Hafenstadt Odessa zu verlassen. 5 Besatzungsmitglieder würden noch vermisst, 8 Menschen seien in ein Krankenhaus nach Odessa gebracht worden. Nach Angaben des ukrainischen Außenministeriums hatte der Frachter Mais geladen. An der neuen EU-Regel, dass große Firmen unverkaufte Kleidung oder Schuhe nicht mehr wegwerfen dürfen, gibt es Kritik. Die Vorschrift besagt, die Ware muss entweder nochmal angeboten oder gespendet werden. Damit will die EU unter anderem die Umwelt schützen. Der Handelsverband Deutschland meinte jetzt, das sei für die Einzelhändler teuer, wegen der zusätzlichen Kosten für Lagerung und Sortierung. Der Verband der deutschen Textil- und Modeindustrie kritisierte die zusätzliche Bürokratie. Für mehr Nachhaltigkeit brauche es mehr Recyclingmöglichkeiten. Das Wetter in Deutschland. Nachts im Norden und im Osten Wolken mit Schauern, örtlich auch Gewitter. An den Alpen später trocken und aufgelockert, überall sonst meist klar bei minimal 6 Grad. Am Tag in der Nordhälfte wechselnd bewölkt, gelegentlich mit Schauern und Gewittern, in der Südhälfte oft sonnig. Maximal 26 Grad. 1:03 Uhr.
3: 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Eine Gefahrenmitteilung für Nordrhein-Westfalen gibt's im Kreis Heinsberg in Wassenberg, Heinsberg und Hückelhofen. Kommt es aufgrund eines Brandes zu Geruchsbelästigung und Rauchniederschlag? Bitte haltet Fenster und Türen geschlossen, schaltet Klima- und Lüftungsanlagen ab. Gesundheitliche Beeinträchtigungen können dabei nicht ausgeschlossen werden. A94 Passau Richtung München ist zwischen Markt Schwaben und Parsdorf nach einem Unfall zu.
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3: Neues Game wartet auf euch mit dem klangvollen Namen The Mount, Omen of Cthulhu. Wird jetzt sicherlich kein Puzzle-Game, wo es um Pferde geht. Schauen wir mal. Ich glaube, es geht wieder um riesengroße kosmische Monster. Klingt auf jeden Fall spannend. Schauen wir uns gleich genauer an. Der Kotte hier. Hallo.
4: Lowly.

Die junge Nacht hier. Der südamerikanische Dschungel ist das Szenario für eine Horrorstory, die ihr spielen könnt. Das neue Game The Mount, Omen of Cthulhu, ist seit dieser Woche draußen. Die junge Nachtspiele von Joanna Dschungel und Horror. Ja, wilde Tiere und Gefahr und Gedöns, aber ich weiß nicht so recht. Na, also, es gibt aber auch kleine süße Häppchen.

0: Fleisch mich ein Tiger, was ist jetzt da der, was ist da der Grind, was ist daran gruselig?
1: Nee, kein Tiger, aber sagen wir so anderes. Ah. Der Dschungel in the Mount ist nämlich kein nettes Fleckchen grün mit deinen exotischen Tieren drin, sondern dieser Dschungel ist verflucht und testet unseren Verstand. Im 17. Jahrhundert sind wir nämlich eine Gruppe Entdecker, die versuchen, den Hügel zu finden, the Mount, einen sagenumwobenen Ort, und dabei finden wir auch Schätze alter Zivilisationen.
2: But it is whispered that they left a curse behind them.
1: Mhm, die sind nämlich angeblich auch verflucht. Ja, eigentlich, wie gesagt, der ganze Dschungel, weil hier auch Monster überall ihr Unwesen treiben.
0: Nein, also wir versuchen im Dschungel besagte Monster zu überleben, so grob.
1: Ja, aber das Besondere ist hierbei, dass man zwar als Gruppe zusammenspielt mit bis zu 3 Freunden, aber sich selbst und den anderen eigentlich nicht so richtig vertrauen kann. Denn je weiter wir im Level vorankommen, je mehr dieser Schätze wir einsammeln, desto mehr leidet unser Verstand. Ich hatte zum Beispiel mal so Fliegen, die in-game über meinen Bildschirm gekrabbelt sind. Oder auf einmal waren meine Freunde im Spiel für mich unsichtbar und ich war alleine. Und ein anderer Kumpel hatte eine Schusswaffe, die wir anderen aber als Ast gesehen haben. Nur er dachte halt, es wäre eine Waffe.
0: Holy fuck. Okay. Also es spielt heftig mit der Wahrnehmung. Stelle ich mir in der Gruppe sehr lustig vor, aber auch wenn man es im Koop spielt, hört sich eigentlich nach einem ganz guten Game an.
1: Aber ich muss auch sagen, ich mochte einige Sachen leider nicht so gerne. Das Kampfsystem ist zum Beispiel manchmal echt schwergängig und technisch, muss ich sagen, es läuft selten richtig flüssig. Ja. Es gibt einige Grafikfehler und wir hatten innerhalb von einer 3-stündigen Spielsession, ich glaube, so 3 bis 4 Mal Abstürze.
0: Boah, wer über Bugs hinweg gucken kann, für den ist was. The Mount, Open of Cthulhu. Kriegt ihr für knapp 25 Euro für die PlayStation, für die Xbox und den PC. Die junge Nacht hier mit Harry Styles.

0: Wir machen viel über Sprachmemos und schreiben viel über WhatsApp, sagt der Antonio. Hat geschrieben hier über WhatsApp 0221 567 89 111, denn seine gute Freundin Julia, die wohnt in Berlin, Antonio ist in Düsseldorf und da nervt es zum Beispiel, weil er dann nicht bei der Einweihungsparty der Wohnung mit dabei sein kann und so Geschichten. Naja, so ein paar hundert Kilometer und 5 Stunden Zugfahrt sind dann halt wirklich dazwischen. Fernfreundschaften, sie können aber funktionieren, bei Antonio und Julia funktioniert es ja auch. Ne? Also, oder auch am Beispiel der besten Freundinnen Melina und Aline über rund 400 Kilometer, er in Münster, sein bester Kumpel in Rosenheim, so ist es bei Jakob zum Beispiel.
1: Aber wir verbinden immer Urlaube zusammen oder kurze Trips.
0: Das ist gut, ne? Die junge Nachtreporterin Anna, wenn jetzt Urlaube finanziell nicht drin sind, wie kann man trotzdem irgendwie zusammenkommen für so eine Fernfreundschaft?
2: Telefonieren. Also das hört sich so simpel an, aber Studien zum Beispiel vom Leibniz-Institut für Wissensmedien zeigen, dass Telefonate oder Videochats die Verbundenheit krass stärken, wenn wir die Stimme des anderen hören. Das machen zum Beispiel auch Aline und Melina so. Aber ganz wichtig, immer ohne Druck, sagt Aline.
3: Selbst wenn der andere nicht rangeht, ist das eigentlich eine Garantie, dass zurückgerufen wird.
2: Marlene aus Köln hat zum Telefonieren aber noch eine ganz gute Alternative. Ihre Freundin wohnt in Holland in Nimwegen.
4: Das ist für mich immer so ein Ding ist Snapchat, weil da kannst du Videos schicken, schreiben und irgendwie alles so ein bisschen mehr miterleben.
2: Miterleben ist da ein ganz gutes Stichwort. Das haben mir nämlich auch viele aus dem Sektor gesagt, dass es super wichtig ist, sich über Alltagskram auszutauschen und nicht nur über die krassen Erlebnisse.
0: Ich kann mir aber auch vorstellen, dass man sich trotzdem irgendwo regelmäßig treffen muss oder sich treffen sollte,
2: ganz
0: oder?
2: Genau. Und klar, das erfordert immer mehr Planung, oft weit im Voraus. Aber Johanna aus Münster hat da noch einen Tipp. Ihre Freundin wohnt rund 200 Kilometer entfernt.
4: Wir haben tatsächlich relativ zwischen unseren Wohnorten eine Stadt gefunden, wo wir beide innerhalb eines Tages hin und zurück kommen.
2: Ja, und so klappt es dann vielleicht auch schon mal etwas spontaner.
0: Das ist also alles Möglichkeiten, um eine Freundschaft auch zu behalten, wenn man nicht mehr um die Ecke wohnt oder in einer anderen Stadt da, sondern mehrere hundert Kilometer voneinander entfernt. Muss aber nicht für jeden so gelten. Mo zum Beispiel, WhatsApp geschrieben, 0221 567 89 111. Wenn Freunde wegziehen, breche ich den Kontakt ab, da kenne ich nichts. Sagen wir mal so, bisschen radikal, aber konsequent. Zumindest das.

0: Hey, die junge Nacht hier, es ist 13:30. Eine Meldung gibt's von der A94, Passau Richtung München. Die ist gesperrt zwischen Markt Schwaben und Parsdorf nach einem Unfall.
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0: Hey, hey! Kotaro Dürr hier am frühen Montag. Schöne neue Woche euch.

Hey, die junge Nacht hier um 1.36 Uhr mit der aktuellen Single von Ariana Grande. Hate That I Made You Love Me. Wird drauf sein auf einem Album. Das kommt noch heraus. Es wird Petal heißen, also Blumen, Blütenblatt. Die Blätter von der Blume. Ihr versteht, was ich meine. Petal halt. Ja. So muss ich halt Ariana Grande auch fühlen. Wie als würde sie gepflückt werden, so. Nicht sexy gemeint, sondern dass sie zerpflückt wird von ihren Fans. Oh mein Gott, sie ist so dünn geworden. Nimmt sie jetzt Ozempic? Oh, jetzt wieder was am Laufen mit dem und dem Tüten. Hat sie ihre Beziehung zu Mac Miller schon verkraftet? Es wundert mich nicht, dass eine Ariana Grande herkommt und einen Song macht, wo sie in dem Song so ein bisschen bedauert, dass sie überhaupt Fans hat. Hate That I Made You Love Me. Genau das ist damit nämlich gemeint. Nicht, oh Gott, ja, diese Beziehung war so schlimm, sondern... Hallo, ich bin bekannt und ich habe Fans und die nerven.

0: Es gibt manchmal so Typen, die denken anders als andere. Die überraschen einen dann mit ihren Antworten. Und wenn die das selber wissen, dann machen sie daraus Comedy. So ist es gelaufen bei Jerry Wiesan. Der kommt aus Köln, noch nicht 30, aber knapp dran. Seit über einem halben Jahr macht er jetzt Comedy. Ist einfach schon ziemlich, ziemlich erfolgreich damit. Sein auftrefresser Humor ist eben auf die Fresse und viele von euch feiern es. Manche sind skeptisch.
1: Mega lustig.
2: Ja, super witzig. Hab ich abgefeiert.
3: War sehr, sehr lustig. Also hat auf jeden Fall sehr gut Gas gegeben, ja.
4: Fand Jerry auch sehr lustig. War sehr unerwartet, aber da kam ich auch nicht mehr aus dem Lachen raus.
0: Er hat auch schon vorher ein bisschen was anderes gemacht als Comedy. An der Videothek hat er gearbeitet, dass er überhaupt noch eine gefunden hat, die existiert. Naja, es ist jetzt da nicht so schlimm, wenn man immer sagt, was man denkt. Anders bei dem Job, ne?
5: Ich war mal Erzieher in einer Kindertagesstätte. lass mich erzählen. Und ich habe auch mal auf dem Bau geackert. Und die zwei Jobs haben ja eine Parallele. Erzieher, Bauarbeiter, man denkt, man kann chillig den ganzen Tag Bierchen saufen, Kippen rauchen. Ab und zu mal mit der Schippe im Sand oder irgendwas basteln, Alter. Und du musst auch nicht so wirklich mit einem reden, weil sprich eh kaum einer Deutsch. Kommt so einer zu mir und sagt so, Chichi du wei, aber die ist wie kaki. Ist und nicht, hat der kleine Junge sich gerade in die Windel gekackt? Oder fragt der polnische Stahlbauer dich, ob er sich dein Werkzeug ausleihen kann? In beiden Fällen rauchst du ganz einfach die Zigarette weiter und tust so, als hättest du nichts gehört, Alter, ja. Ich mache natürlich nur Spaß. Polnischer Stahlbauer fragt ja nicht, bevor sich der Werkzeug schärft. Dankeschön, das war's von mir. Das war's von mir. Dankeschön.
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1: Um 2 Uhr mit Klaus Reginek. Der neue Fußball-Weltmeister heißt Spanien. Im Finale der WM siegte die Mannschaft in East Rutherford gegen Argentinien mit 1:0. Alles Wichtige zum Spiel aus den USA von ARD-Sportreporter Michael Augustin.
2: 20:2 Torschüsse sind der Beweis dafür, wie verdient Spanien dieses WM-Finale gewonnen hat. Und trotzdem musste der Europameister vor mehr als 80.000 Zuschauern gegen klar unterlegene Argentinier in die Verlängerung. Dort traf Ferran Torres zum Sieg. Genau wie Torvorbereiter Nico Williams war er vorher eingewechselt worden. Argentinien musste nach einem Platzverweis Ende der regulären Spielzeit in der Verlängerung zu 10 spielen. Lionel Messi konnte anders als in den Spielen davor die Partie nicht mehr umbiegen. Zu schwach war er, zu überlegen waren die Spanier. Der Europameister ist nun auch Weltmeister.
1: Torschützenkönig des Turniers wurde der französische Stürmer Kylian Mbappé mit 10 Treffern, Spieler des Turniers der spanische Mittelfeldprofi Rodri. Die goldenen Handschuhe für den besten Keeper gingen an den spanischen Torhüter Unai Simon. Er kassierte im gesamten Turnier nur ein einziges Tor. Das US-Militär hat nach eigenen Angaben wieder Ziele im Iran angegriffen, die 9. Nacht in Folge. Auf der Plattform X hieß es, die USA wollten die militärischen Fähigkeiten des Landes weiter schwächen. Der Iran greife weiter Handelsschiffe in der Straße von Hormuz an. Der Rücktritt von Jens Spahn als Unionsfraktionsvorsitzender könnte Neubesetzungen in der Regierung zur Folge haben. Das sagte Bundeskanzler Merz im ZDF-Sommerinterview. Wer langfristig Spahns Nachfolge antreten soll, ist bisher unklar. Aus dem ARD-Hauptstadtstudio berichtet Lissi Kaufmann.
3: In Berlin wird unter anderem über den bisherigen Kanzleramtschef Frey als Nachfolger von Spahn als Fraktionschef spekuliert. Das würde wiederum eine Neubesetzung in der Bundesregierung nötig machen. Im Interview macht Merz auch deutlich, dass er im Vorfeld wenig Zeit hatte, mit Spahn zu sprechen. Der habe die Partei und die Fraktion erst sehr spät informiert. Mit der Empörungswelle hatte Merz nach eigenen Worten in diesem Umfang nicht gerechnet. Das habe, so Merz wörtlich, wahrscheinlich mit der Person zu tun und mit der Kommunikation. Auf die Frage, ob er sich von Spahn hintergangen fühlt, antwortet Merz, er wolle das nicht öffentlich bewerten, der Vorgang sei abgeschlossen.
1: In Südfrankreich sind mehrere Waldbrände ausgebrochen. Das heftigste Feuer wütet im Gebiet von Tarado im Departement Var. Dort sind nach Behördenangaben mehr als 600 Feuerwehrleute im Einsatz. In zwei Orten wurden 150 Menschen in Sicherheit gebracht. Das Wetter in Deutschland, nachts im Norden und im Osten Wolken mit Schauern, örtlich auch Gewitter, an den Alpen später trocken und aufgelockert. Überall sonst meist klar bei minimal 6 Grad. Morgen in der Nordhälfte wechselnd bewölkt, im Süden sonnig, maximal 26 Grad. 2:03 Uhr.
4: Hey, die junge Nacht hier. Es ist kurz nach 2. Es gibt keine Meldungen. Hey.
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4: Nicht mal eine Sperrung irgendwo. Was ist denn da los? Hier, Côte d'Azur hier. Und so kann eine Woche doch schon mal beginnen. Finde ich schon mal schön. Ja, gute Zeit hat auch Kevin, hat geschrieben an WhatsApp 0221 56789 111. Er hat jetzt endlich so eine Klimaanlage für zu Hause. So eine geile halt. Glückwunsch, Kevin. Die nächste Hitzewelle kommt. Hey.